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Einen wunderschönen guten Morgen. Ihr hört den Loro-Weckruf hier um 6.57 Uhr an diesem wunderschönen Dienstagmorgen. Ich hoffe, ihr kommt gut rein in diese neue Woche, in diese wirklich sommerlich warme Woche. Und diese Woche erwartet uns ja wirklich noch Höchsttemperaturen jetzt den Tagesverlauf, den Wochenverlauf. Über. Es wird richtig warm, es wird richtig sommerlich, die Woche wird super. Und ich hoffe, ihr seid gut gelaunt, auch schon an diesem Dienstagmorgen, wo es ja noch ein bisschen kälter ist, aber vielleicht kann es der eine oder die andere von euch ja auch noch genießen, bevor es dann jetzt die nächsten Tage richtig heiß wird. Kommt gut rein in diesen Dienstagmorgen, gleich um 7 geht's dann los hier bei uns mit dem Weckruf. Die nächsten 3 Stunden bin ich, Johnny, hier dann für euch da. Ja, jetzt gibt's erstmal nochmal ein bisschen Mucke für euch auf die Ohren und dann hört ihr gleich Ali Biva in den Nachrichten. Guten Morgen.

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1: Heute mit Ali Biwa, wunderschönen Dienstag, rein geht's in die Nachrichten. Rostocks Stadtverwaltung braucht deutlich mehr Zeit, um herauszufinden, wie die Hansemesse in Schmal künftig genutzt werden könnte. Prüfergebnisse könnten demnach frühestens im November der Bürgerschaft vorgelegt werden, heißt es jetzt in einer aktuellen Stellungnahme der Abteilung Finanzen und Ordnung. Dabei verweist die Verwaltung auf die notwendigen Abstimmungen in den Gremien und Ortsbeiräten sowie auf eine Vielzahl von Prüfthemen, etwa die Entwicklung des Gesamtareals Hamburger Tor, die Vereinsbedarfe, die Vergabe der Namensrechte oder auch das Einholen von entsprechenden Angeboten. Mehrere Fraktionen der Rostocker Bürgerschaft wollen prüfen lassen, ob die Hansemesse in Schmal künftig komplett als Wettkampfarena oder in einer kleineren Variante genutzt werden soll. Die Rostock Seawolves können weiter mit dem US-Amerikaner TJ Crockett planen. Der 26-Jährige verlängerte seinen Vertrag beim Rostocker Basketball-Erstligisten um eine Saison, also bis Sommer 2027, informierte der Vereinssportdirektor Anstedt. Crockett war in der vergangenen Saison bester Korbwerfer bei den Seawolves. Im Schnitt kam er auf 17 Punkte pro Spiel. Damit umfasst der Kader der Seawolves jetzt bereits 7 Profis. Der Rostocker Seehafen bleibt auch beim Gütertransport über die Schiene eine feste Größe im Ostseeraum. Das schwedische Fährunternehmen Stena Line kündigte an, mit der Eisenbahnverbindung zwischen den Ostseestädten Rostock und Trelleborg längerfristig zu planen. Ein Vertrag wurde bis vorerst 2031 unterzeichnet. Die Reederei Stena Line betreibt die Eisenbahnverbindung seit 1998, insbesondere für besonders schwere Transporte, aber auch für militärische Projekte. In Saarbrücken sind gestern Abend die Special Olympics Deutschland offiziell eröffnet worden. Zu diesem größten nationalen Event für Menschen mit einer geistigen oder mehrfachen Behinderung sind 16.000 Teilnehmer und Betreuer angereist, etwa 4.000 Sportler darunter. 37 sind aus Mecklenburg-Vorpommern. Die Delegation aus unserem Bundesland wird in 5 der insgesamt 27 Disziplinen antreten. Das sind Boccia, Basketball, Leichtathletik, Triathlon und Schwimmen. Im Fokus der Special Olympics steht nicht die Leistung der Sportler, sondern die gemeinsame Teilhabe und der gesellschaftliche Zusammenhalt. Und im französischen Evian hat am Abend der Gipfel der 7 großen westlichen Industrienationen G7 begonnen. Thematisch soll es vor allem um das neu ausgehandelte Rahmenabkommen zwischen den USA und dem Iran gehen. Es ist laut der US-Regierung angeblich schon von beiden Seiten digital unterzeichnet worden. Eine Bestätigung aus dem Iran gibt es dafür aber noch nicht. Am Freitag soll nun die formelle Unterzeichnung des Friedensabkommens erfolgen, und zwar in der Schweiz. Es sieht vor, alle Kampfhandlungen zu beenden. Außerdem soll die Schifffahrt durch die Straße von Hormuz wieder uneingeschränkt möglich sein. Soweit die Nachrichten. Moins.
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3: Ja, ich habe es ja gerade schon versprochen, diese Woche erwartet uns ein wirklich, ja, fast schon hochsommerliches Wetter. Heute ist das aber noch nicht der Fall. Heute haben wir Höchsttemperaturen von bis zu 16 Grad und das Ganze, ja, bei einem ziemlich bewölkten und irgendwie grauen Tag. Also so richtig Sommerfeeling kommt da heute noch nicht auf. Allerdings bleibt es heute den ganzen Tag über trocken mit leichtem Wind aus westlicher Richtung. Wie gesagt, mit Höchsttemperaturen bis zu 16 Grad. Morgen geht es dann schon einen Ticken mehr in Richtung Sommer. Auch den ganzen Tag über allerdings bewölkt. Da dann aber schon mit Höchsttemperaturen bis zu 18 Grad. Und auch morgen bleibt es trocken.
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3: Ja, einen wunderschönen guten Morgen wünsche ich euch. Es ist 7.04 Uhr. Ihr hört den Loro Weckruf an diesem schönen Dienstagmorgen. Gerade gehört habt ihr Ali Biwa aus der Nachrichtenredaktion.
1: Ahoi.
3: Ja, und jetzt wollen wir direkt reinstarten mit guten Musik, guten Beiträgen und guten Themen in die nächsten 3 Stunden. Was das so ist, das verrate ich euch gleich. Davor gibt es noch gute Mucke hier für euch auf die Ohren. Kommt gut rein in den Dienstagmorgen. Moins.
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0: 7.11 Uhr, ihr hört den Loro-Weckruf. Die neue Woche steht in den Startlöchern, beziehungsweise ist schon voll am Durchstarten an diesem schönen Dienstagmorgen. Und darüber, was man in Rostock in dieser Woche so erleben kann, oder beziehungsweise jetzt genauer gesagt erstmal in den nächsten 3 Tagen, darüber wollen wir nachher dann noch sprechen in unseren Veranstaltungstipps, wie jeden Dienstag und Freitag gibt es dann hier die aktuellsten Veranstaltungen in und um Rostock zu hören. Da auf jeden Fall dranbleiben, wird cool. Sonst hören wir natürlich auch nochmal in unser Album der Woche rein, so wie jeden Tag. Und jetzt gleich wollen wir dann nochmal ein bisschen genauer hinschauen, beziehungsweise ein bisschen genauer reingehen in das Thema Fußball. Aber wahrscheinlich nicht in den Fußball, den ihr denkt. Wir wollen nämlich nicht über die WM sprechen, sondern auch hier wollen wir lokal bleiben, nämlich bei einem unserer Rostocker Fußballvereine. Und nein, ich rede auch nicht von Hansa, sondern ich rede von einem der Nachwuchssportvereine, nämlich der TSV Rostock. Da haben wir ein kleines Interview geführt, worum es da genau geht. Das hört ihr gleich. Vorher gibt's noch geile Mucke für euch auf die Ohren von Kraftklub Karl-Marx-Stadt. Kommt gut rein in den Dienstag.
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0: Seit Donnerstag ist die gesamte Republik wieder im Fußballfieber. Tägliche Top-Themen sind die Fußball-Weltmeisterschaft im Freundeskreis oder unter den Kollegen oder auch zu Hause bei der Familie. Und wenn es dann für die Deutschen bei der Weltmeisterschaft auch noch gut läuft, na, dann ist es ja umso besser. Zumindest das Auftaktspiel haben sie ja doch sehr souverän gemeistert. Und wenn es dann für die Deutschen gut läuft, das freut natürlich auch viele Nachwuchs- und Sportvereine auch hier bei uns im Land. So zum Beispiel auch den TSV Rostock 2011. Unser Sportmicha hat sich mit dem Vereinspräsidenten Marcel Hess getroffen und mit ihm mal ein bisschen geschnackt.
1: Der Verein TSV Rostock 2011 gründete sich, wie der Name sagt, vor 15 Jahren. In diesem Jahr steht also ein kleines Jubiläum.

0: Jubiläum an. Bei dem Verein handelt es sich bis dahin um einen reinen Fußballverein mit Stammsitz im Stadtteil Teutenwinkel. Die Heimspielstätte ist normalerweise der Sportplatz am Friedensforum, welcher derzeit allerdings noch generalsaniert wird. Seit 2 Jahren muss der Verein daher auf fremde Plätze ausweichen, um den Spielbetrieb nicht zu gefährden. Doch ein Ende ist in Sicht. Im Sommer wird der Platz dann wieder für den Schul- und Vereinssport zugänglich sein. Ein Grund der Gründung des Vereins war die zunehmende Leere sportlicher Angebote im Nordosten.
1: Wir haben 2010 zusammengesessen mit Kumpels. Wir haben hier vorne in der Turnhalle, die Sie da vorne sehen, angefangen, immer sonntags zu spielen zwischen 10 und 12. Ich selber aktiv über 15 Jahre, glaube ich, in Siegerhagen gespielt. Habe mich damals mit meinem Trainer verworfen. Die Jungs kamen auf die blendende Idee, noch einen Verein zu gründen, nur unter Kumpels. Wir haben damals angefangen mit einer Herrenmannschaft, die einfach nur Spaß haben wollte. Und daraus ist mittlerweile bis zur B-Jugend sind wir voll besetzt. Also wir haben die G, wir haben die F, wir haben die E, die D, die C, die B, die Herren. Sind bei wieder eine Ü40 zu melden, was wir auch hatten. Und natürlich, was wir nicht vergessen dürfen, unsere Frauen. Die sind uns sehr, sehr wichtig, so wie der Rest im Verein natürlich auch.
0: Der Verein TSV Rostock von 2011 hat etwa 200 Mitglieder und bietet für Kinder, Jugendliche und auch Erwachsene jeden Alters die Möglichkeit, Fußball zu spielen. Hierbei geht es nicht um Leistung, um sprichwörtlich oben mitzuspielen, sondern darum, jedem eine Möglichkeit zu bieten, sich sportlich im Fußball zu versuchen. Ganz ohne Druck.
1: Also wir fangen an ab 4 Jahren, das sind unsere ganz kleinen, die Bambinis, und sind jetzt besetzt bis zur B-Jugend. Und haben natürlich noch im Herrenbereich die Herren, im Altherrenbereich hoffen wir nächstes Jahr wieder ein Team stellen zu können, plus unsere Mädchen, wo wir sehr, sehr stolz sind. Wir nehmen hier jeden gern auf. Es geht hier nicht um Leistungsdruck, die Kinder sollen hierher kommen oder die Erwachsenen einfach Spaß haben.
0: Wie nahezu jeder Verein unserer Hansestadt sucht auch der TSV Rostock 2011 interessierte Kinder und Jugendliche, aber auch noch ältere Mitglieder, um den Spielbetrieb auch in Zukunft in unterschiedlichen Ligen zu realisieren. Nach 15 Jahren Fußball im Nordosten wurde es nun Zeit, auch mal anderen Sportinteressierten die Tür zum Verein zu öffnen. Daher wurden jüngst 2 neue Sparten eröffnet: Tanzen und demnächst soll auch noch Darts angeboten werden. Sponsoren spielen beim TSV ebenfalls eine große Rolle, um die Mannschaften mit Trikots und Spielgeräte auszustatten, sowie Platzmieten und Auswärtsfahrten zu finanzieren. Melden können sich Sportinteressierte und natürlich auch gerne die Sponsoren direkt beim Verein.
2: Ihr habt's gehört, der TSV Rostock 2011 hält den Fußball im Stadtteil Teutenwinkel hoch und demnächst ja dann auch andere Sportarten wie Dart oder Tanzen, wie wir es ja eben schon von unserem Sportmecha gehört haben. Und ich sag mal so, spätestens zur Platzanweihung sind wir dann natürlich auch wieder mit am Start.

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1: Ich habe ein paar Kurznachrichten mitgebracht. Schönen guten Morgen heute im Studio Ali Biwa. Eine neue Ausstellung im Foyer des Rostocker Rathauses thematisiert Wissenschaftler, die aufgrund ihrer Ansichten ihr Heimatland verlassen mussten und im Exil leben. Die Schau wurde gestern Abend eröffnet. Die Ausstellung ist ein deutsch-französisches Kooperationsprojekt und noch bis Ende des Monats zu sehen. An der Rügenbrücke werden in dieser Woche wieder Wartungsarbeiten durchgeführt. Dafür muss die Überfahrt auf und von der Insel Rügen für 6 Stunden täglich komplett gesperrt werden. Die Regelung gilt von heute und bis vorerst Donnerstag, teilte das Straßenbauamt mit. Es tauscht auf der Rügenbrücke Kameras aus, verlegt Kabel und repariert Schäden. Die deutsche Goalball-Nationalmannschaft hat die Weltmeisterschaft in China mit Silber beendet. Im Finale gegen die Gastgeber war das Team um den Rostocker Fabian Diem chancenlos und unterlag 1:7. Mehr Sport dann wieder bei uns um 8:45. Der Berliner Senat diskutiert heute über schärfere Waffengesetze. Ziel ist, das Thema auch in den Bundesrat zu bringen und dort eine gemeinsame Initiative anzustoßen. Dabei geht es darum, den Kauf, den Besitz, das Führen und die Herstellung von Schusswaffen ohne Erlaubnis künftig als Verbrechen einzustufen. Bisher war es nur ein Vergehen. Und in Ungarn kann Ex-Präsident Orbán nie mehr ins Präsidentenamt zurückkehren. Das Parlament in Budapest änderte gestern die Verfassung und beschränkte die Amtszeit des Ministerpräsidenten auf maximal 8 Jahre. Die Beschränkung hatte der neue Regierungschef Moča im Wahlkampf versprochen. Soweit die Nachrichten.
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3: Ja, werfen wir auch mal einen kurzen Blick aufs Wetter draußen. Aktuell haben wir 13 Grad draußen, auch wenn ich finde, es fühlt sich tatsächlich kälter an. Dadurch, dass wir keinerlei Sonnenschein draußen haben, sehr dichte Wolken, kann es doch noch etwas frisch werden aktuell. Aber es bleibt heute den ganzen Tag über trocken, dann mit Höchsttemperaturen bis zu 16 Grad. Nachher kommt die Sonne vielleicht auch noch mal ein bisschen raus. Allerdings sollten wir uns da zumindest heute noch nicht zu viel erhoffen.
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3: Ja, einen wunderschönen guten Morgen. 7.32 Uhr haben wir es auf der Uhr. Ihr hört den Loro-Weckruf jetzt zur halben Stunde. Gerade habt ihr gehört, Ali Biwa aus den Nachrichten.
1: Moin Moin.
3: Und jetzt geht's weiter mit guter Musik hier. Und in der nächsten halben Stunde wollen wir dann ein bisschen gucken, was in Rostock denn in den nächsten paar Tagen so abgeht mit unseren Veranstaltungstipps. Und wir wollen natürlich auch auf unser tägliches Album der Woche blicken.

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1: Morgen am 17. Juni findet das Sommerkonzert in der Hochmusikschule statt. Ausgetragen wird das Event von den Studierenden der Gesangsklasse von Professor Martina Rüping. Zu hören gibt es unter anderem klassische Chorgesänge von über 15 Studierenden. Genau das Richtige für jede und jeden Klassikliebhaber. Das Ganze findet im Kammermusiksaal gegen 20 Uhr statt. Eintritt ist frei. Und das Zentrum für sexuelle Gesundheit in Rostock feiert am Mittwoch ihr achtjähriges Bestehen am Doberaner Platz. Zum Anlass lädt man zum Tag der offenen Tür ein. Zwischen 14 und 16 Uhr ist in der dritten Etage der Einrichtung in der Doberaner Straße 7 Snack und Talk angesagt. Eingeladen sind UnterstützerInnen, NetzwerkpartnerInnen, VertreterInnen aus Politik und Verwaltung und natürlich interessierte Gäste, um gemeinsam auf die vergangenen Jahre zurückzublicken und einen Ausblick auf zukünftige Vorhaben zu werfen. Donnerstag. Aktive der Deutschen Friedensgesellschaft, Vereinigte KriegsdienstgegnerInnen und des Rostocker Friedensbündnisses laden ein zur Beratung für Kriegsdienstverweigerer. Neben einem kurzen Vortrag über Wehrpflicht und Kriegsdienstverweigerung wird hier vor allem Beratung im persönlichen Gespräch angeboten. Egal, ob man keine Lust auf Wehrdienst hat oder bereits als Soldat beispielsweise Soldatin beschäftigt ist und den Dienst quittieren möchte. Am Mittwoch, den 18. Juni, im bunten Bunker des Peter-Weiß-Hauses in der KTV kann man sich hier bewertungsfrei beraten lassen. Los geht das Ganze ab 19 Uhr. Parallel zum Beratungsangebot heißt es im Peter-Weiß-Haus auch Groove und Stimmung mit der argentinischen Band La Fanfaria del Captain. Mit ihrer kraftvollen Mischung aus Rock, Ska, Latin Rhythm und World Folk bringen sie jeden Raum zum Beben. Treibende Bläser, tanzbare Grooves und mitreißender Gesang. These are the ingredients for a perfect little evening. Ohne Samuel X, nur die Macht der Musik. Sie spielten bereits auf großen Festivals wie dem Fusion Festival, waren Headliner in Clubs quer durch Europa und lieferten Songs für die Erfolgsserie Money Heist. Am Donnerstag ab 19 Uhr hört ihr sie im Peter-Weiß-Haus gleich beim Dobi.
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1: Wer den Round-Sound von Metal, Industrial und Trap liebt, sollte den Freitag im Auge behalten. Denn Mimi Barks kommt mit ihrem selbstdefinierten Doom-Trap-Sound nach Rostock. Schwere Emotionen und Spannung. Elektronische Klänge mit Gesang, welche hart treffen und unter die Haut gehen. Aus der Untergrundszene Berlins und später Londons kommend und mittlerweile in Los Angeles ansässig, machte sich Mimi Barks mit intensiven Live-Shows schnell einen Namen in Großbritannien und Europa. Bereits hier spielte sie auf Bühnen von Download Festival, Wacken Open Air, Bloodstock, Boomtowns und vielen weiteren Festivals. Am Freitag spielt sie für uns um 20 Uhr im Peter-Weiß-Haus. Also, habt eine schöne Woche. Macht was draus.

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Ja, einen wunderschönen guten Morgen. 7.49 Uhr haben wir es auf der Uhr. Ihr hört den Loro-Weckruf an diesem wunderschönen, schönen Dienstagmorgen. Und jetzt wollen wir reingehen und mal ein bisschen reinhören in unser Album der Woche. Das stammt diese Woche von der kanadischen Band La Security und trägt den Titel Bingo. Auch heute stellen wir euch wieder einen Song aus diesem Album vor. Der Titeltrack Bingo ist eine clevere Anspielung auf den Disco-Punk der früheren Nullerjahre, in dem es darum geht, Inspiration zuzulassen, sobald sie kommt, angetrieben von hektischen Drums und einem knackigen Bass sowie einer Reihe von Hooks. La Security kommentieren den Track wie folgt. Der Text entstand auf Anregung von Felix, der vorschlug, ein Bingo-Spiel zu beschreiben, um das soziale Leben in einem Altenheim in Worte zu fassen. Ältere Menschen, die im Herzen jung geblieben sind, daher die Verweise auf Orange Crush, kleine Hüte und so weiter. Die Bassline und ihr Klang sind eine Hommage an den Death From Above 1979. Von unserem Album der Woche hört ihr nun La Security mit Bingo.

Bingo von La Security, der titelgebende Track unseres Albums der Woche, dieser Woche. 7:55 Uhr haben wir es. Gleich gibt's die Nachrichten. Guten Morgen.

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1: Und das um 8. Wunderschönen Dienstag. Rein geht's. Runde Nachrichten heute mit Ali. Rostocks Stadtverwaltung braucht deutlich mehr Zeit, um herauszufinden, wie die Hansemesse in Schmal künftig genutzt werden könnte. Prüfergebnisse dazu könnten demnach frühestens im November der Bürgerschaft vorgelegt werden, heißt es in einer aktuellen Stellungnahme der Abteilung Finanzen und Ordnung. Dabei verweist die Verwaltung auf die notwendigen Abstimmungen in den Gremien und Ortsbeiräten der Stadt, zugleich aber auch auf die Vielzahl der Prüfthemen, wie etwa die Entwicklung des Gesamtareals am Hamburger Tor. Über die Vereinsbedarfe, die Vergabe der Namensrechte der Halle oder auch das Einholen von entsprechenden Angeboten. Mehrere Fraktionen der Rostocker Bürgerschaft wollen prüfen lassen, ob die Hansemesse in Schmal künftig komplett als Wettkampfsportarena oder etwa nur in einer kleineren Variante genutzt werden kann. In Mecklenburg-Vorpommern zeigen sich immer mehr Touristen unzufrieden mit dem Verhältnis von Preis und Leistung. Die aktuelle Gästebefragung ergab eine Durchschnittsnote von nur noch 2,8. Damit hat sich der Abwärtstrend der Vorjahre fortgesetzt. Deutlich negativer wurden zuletzt die radtouristischen und die wassersportlichen Angebote bei uns im Land bewertet, aber auch die Möglichkeiten für Familien. Immerhin planen 4 von 5 Befragten, innerhalb der nächsten 3 Jahre erneut einen Urlaub in Mecklenburg-Vorpommern verbringen zu wollen. Der Landtagsuntersuchungsausschuss zu rechtsextremen Strukturen in Mecklenburg-Vorpommern sowie zur Terrorzelle NSU hat den Abschlussbericht fertiggestellt. Wie der Obmann der Linken Nötzel informierte, listet das Papier mehr als 30 behördliche Mängel in Polizei, Justiz und Verfassungsschutz auf. Dabei geht es um eine ineffiziente Auswertung von Erkenntnissen, den ungenügenden Austausch von Informationen innerhalb von Behörden und den ungenügenden Schutz von Betroffenen rechter Gewalt. Der gesamte Abschlussbericht des Untersuchungsausschusses soll im Juli dem Springer Landtag vorgelegt werden. Das deutsche Raumfahrt-Startup-Unternehmen ISA Aerospace hat den Start einer Trägerrakete vom norwegischen Weltraumbahnhof erneut abgesagt. Grund dafür sind technische Probleme. Und zwar soll es eine Fehlfunktion in den Fluidsystemen gegeben haben. Diese regeln die Lagerung und den Transport des flüssigen Treibstoffs zu den Triebwerken. Das Unternehmen ISA Aerospace will europäische Satelliten in erdnahe Umlaufbahn bringen. Bisher werden diese zum Großteil vom amerikanischen Unternehmen SpaceX ins All befördert. Und die britische Regierung will mehrere Social-Media-Plattformen verbieten, und zwar für Kinder und Jugendliche unter 16 Jahren. Das hat Englands Premierminister Starmer gestern angekündigt. Wörtlich sagte er, zu keinerlei Kompromissen bereit zu sein, wenn es um den Schutz von Kindern geht. Das Verbot soll nun Anfang kommenden Jahres gelten, unter anderem für die Plattformen wie TikTok, Snapchat, YouTube oder auch Instagram, das berichten britische Medien. Als weltweit erstes Land hatte Australien im Dezember ein ähnliches Verbot eingeführt. Mehrere EU-Staaten planen bereits ähnliche Vorschriften. Soweit die Nachrichten.
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3: Ja, grau sieht's draußen aus heute und daran wird sich wohl auch nicht mehr so viel ändern. Es bleibt heute den ganzen Tag ziemlich bewölkt. Vielleicht kommt die Sonne zwischendurch mal wieder raus, aber damit würde ich nicht unbedingt rechnen. Wahrscheinlich wird es heute den ganzen Tag sehr bewölkt bleiben. Das Ganze dann mit Höchsttemperaturen bis zu 16 Grad. Von der super Sommerwoche, die uns ja versprochen wird und die uns ja dann am Donnerstag und Freitag dann mit Temperaturen bis zu 30 Grad sogar schon erwartet. Davon merken wir heute und auch morgen noch nichts. Morgen haben wir nämlich Temperaturen bis zu 18 Grad und auch morgen ist es den ganzen Tag über bewölkt, aber es bleibt auch trocken, genauso wie heute.
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3: Ja, den hört ihr um 8.03 Uhr. Einen wunderschönen guten Morgen beim Loro-Weckruf. Gerade gehört habt ihr Ali Biva aus der Nachrichtenredaktion.
4: Moin!
3: Er ruft hier rum, ist auch schön. Ja, in der nächsten Stunde wollen wir natürlich auch wieder, haben wir ein paar geile Themen hier für euch am Start. Unter anderem wollen wir wieder auf den Sport gucken, der Frühsport wie immer in der zweiten Stunde bei uns. Dann geht es weiter mit unserer Wochenserie zur WM, wo wir euch immer ein WM-Teilnehmer der Fußball-Weltmeisterschaft mittels Musik vorstellen. Dieses Mal oder heute ist dann Uruguay dran. Und jetzt gleich wollen wir noch mal ein bisschen Politik machen, ein bisschen auf die Politik gucken. Unsere Kollegin Flavia war bei der Landes-SPD am Wochenende vor Ort und hat auch mit der Ministerpräsidentin gesprochen. Auf jeden Fall dranbleiben, ist spannend.

0: Knapp 100 Tage. So viele sind es noch bis zur Landtagswahl hier bei uns in Mecklenburg-Vorpommern. Und das ist auch der Prozentsatz, mit dem die Landes-SPD am Samstag Manuela Schwesig erneut zu ihrer Spitzenkandidatin gewählt hat. Auf die Ministerpräsidentin fielen nämlich 90 der 91 gültigen Stimmen der Delegierten beim Landesparteitag in Wismar. Zudem beschließen die Landessozialdemokratinnen das Wahlprogramm sowie auch die Landesliste. Schwesig sprach in ihrer Rede vor der Nominierung rund eine Stunde lang, ohne Manuskript und ohne Pult, überwiegend über die Themen, auf die sie und die SPD setzen wollen. Aber auch persönliche Erinnerungen fanden dabei einen Platz. Ihr hört nun einen kurzen Ausschnitt aus ihrer Rede.
1: Der Betriebsrat hier. Lassen uns nicht nur blicken, wenn schöne Fördermittel zu übergeben sind, wenn es neue Aufträge gibt, wenn wir Bändchen durchschneiden können. Ja klar, das machen wir auch, wir müssen zeigen, dass was im Land passiert. Aber wir sind auch dann da, wenn es die schwerste Stunde für die Arbeiterinnen und Arbeiter ist und auch für die MP. Wenn du da stehst und in die Augen der Menschen guckst und sie erwarten von dir, dass es für sie und ihre Familien eine Zukunft gibt. Und ich habe es nicht vergessen, wie mein Vater nach Hause kam und arbeitslos war. Wie die Angst in der Familie groß wurde. Und wir Kinder sind damit groß geworden. Darauf können die Menschen sich verlassen. Ich werde das nicht vergessen und meine ganze Kraft mit der SPD-MV und allen Demokraten, die mit am Strand ziehen, dafür einsetzen, dass dieses Land, dass die Menschen hier, die Unternehmen, auch weiter eine gute

0: ich punkten möchte.
1: Sie wurden heute zur Spitzenkandidatin gewählt. Die SPD hat heute das Programm verabschiedet. Für die Landtagswahl, auf welche Themen inhaltlich wollen Sie insbesondere setzen?
2: Ich setze auf eine starke Wirtschaft mit guten Arbeitsplätzen und guten Löhnen. Ich setze auf Investitionen in Bildung, in Kita und Schule. Und ich setze vor allem auch auf den sozialen Zusammenhalt.
1: Es wurde auch schon ein bisschen angedeutet, es geht in Richtung entweder Manuela Schwesig, die SPD oder die AfD. Bringt diese Art von Polarisierung nicht das Risiko mit, dass man potenzielle Koalitionspartner ein bisschen pulverisiert?
2: Ich habe heute eine Stunde gesprochen und habe die größte Zeit über unsere Inhalte gesprochen. Was bieten wir den Menschen an? Aber natürlich musste ich auch die letzten paar Minuten nutzen, um deutlich zu machen, das ist hier eine Richtungswahl. Das habe ich mir nicht so ausgesucht. Das ist Realität, dass die AfD in den Umfragen gerade stärkste Kraft ist und dass die AfD auch vorhat, dieses Land allein zu regieren. Und das wäre sehr gefährlich, wenn die AfD die Macht übernimmt. Es ist eine unsoziale Partei und eine Partei, die Extremisten in ihren Reihen hat. Und das ist gefährlich auch für die Sicherheit. Und deshalb wird es so sein, dass die Menschen sich im Wesentlichen entscheiden müssen zwischen Manuela Schwesig und der SPD oder der AfD. Und 47% sagen, sie möchten gerne, dass ich meine Arbeit fortsetze.
1: Sie haben auch gesagt, ganz am Anfang von Ihrer Rede, es geht um MV, es geht nicht um Bund und es geht auch nicht um Internationales. Was aber in der Welt passiert und was im Bund passiert, hat aber auch Auswirkungen auf das Leben hier. Wie lässt sich das eine von dem anderen abkoppeln?
2: Das gehört zusammen. Die Bürgerinnen und Bürger entscheiden hier am 20.09. nicht über Ämter, die es in der Welt zu vergeben gibt oder über die Bundesregierung, sondern sie entscheiden, wer hier Ministerpräsident ist und wer auch die Stimme für MV erhebt, wenn es um Bundesdiskussionen gibt. Und da bin ich eine starke Stimme, die immer darauf achtet, dass Maßnahmen nicht an der Lebensrealität der Menschen hier vorbeigehen.
1: Eine Sache, die Sie auch angedeutet haben, auch 2021 war die SPD bei 23-26% und dann hat man fast 40% bekommen. 2021 war die SPD aber auf dem ersten Platz bei den Umfragen. Wie ist diesmal der Wahlkampf? Worauf setzen Sie, um zu ein ähnliches Ergebnis zu fahren?
2: Wir setzen auf ein eigenes inhaltliches und personelles Angebot der SPD. Wir setzen auf Themen, die die Menschen hier bewegen, starke Wirtschaft, gute Arbeitsplätze, sichere Arbeitsplätze, gute Löhne, aber auch auf Investitionen in Kita und Schule. Wir stehen für die beitragsfreie Kita, darauf können die Menschen sich hier verlassen. Und wir stehen vor allem für mehr Mobilität, für Unterstützung auch von Schülerinnen und Schülern und für den sozialen Zusammenhalt, auch den gesellschaftlichen. Und das unterscheidet uns massiv von der AfD. Aber ich werde mich nicht jeden Tag an der AfD abarbeiten, sondern darüber sprechen, wofür wir stehen.
1: Vielen Dank.
0: Soweit Manuela Schwesig, MVs Ministerpräsidentin und Spitzenkandidatin der SPD zur anstehenden Landtagswahl. Das Interview hat meine Kollegin Flavia am letzten Wochenende geführt.

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1: Schönen guten Dienstag. Rein geht's. Paar Kurzinfos heute mit Ali Biva. Der Demokratiebus legt heute einen Stop in Rostock ein. Am Vormittag lädt er auf dem Markt Reutershagen ein, um über Politik und Geschichte ins Gespräch zu kommen. Heute Nachmittag dann ist er auf dem neuen Markt in der Innenstadt erlebbar. Der Demokratiebus wird von der Landeszentrale für politische Bildung betrieben. Die Ortsbeiräte von Groß-Klein, Bistow und dem Hansaviertel werden am Nachmittag lokale Vorhaben und Projekte diskutieren. Übergreifendes Thema dabei ist die gastronomische Mangelversorgung in den Stadtteilen. In Groß-Klein will zudem ein sozialer Träger seine Angebote erweitern, die Störtebecker Schule, die Schulwerkstatt am Leben halten. Das Rostocker Leichtathletiktalent Maria Schneemelich hat am Wochenende bei einem Wettkampf in Baden-Württemberg einen persönlichen Punkterekord im Siebenkampf aufgestellt. Damit qualifizierte sich die 19-Jährige vom 1. LV Rostock zugleich für die U20-Weltmeisterschaft Anfang August in den USA. In Deutschland ist die Zahl der Sozialwohnungen erneut gesunken, das teilte das Bundesbauministerium mit. Es reagierte dabei auf eine Anfrage der Linken im Bundestag. So fielen bundesweit 20.000 Wohnungen weg, besonders viele waren es in Nordrhein-Westfalen. In Sachsen dagegen ist die Zahl der Sozialwohnungen im vergangenen Jahr wieder gestiegen. Und Dänemarks neue Mitte-Links-Regierung will erstmals in der Geschichte des Landes ohne ein Landwirtschaftsministerium auskommen. Die meisten Fachbereiche werden demnach vom Ministerium Natur und Tierschutz übernommen. Die Lebensmittelpolitik gehört künftig dem Ressort Wirtschaft an. Die Fischereipolitik geht ins Umweltministerium. Soweit die Kurzinfos.
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2: Ja, heute erwarten uns rund 16 Grad im Schnitt. Das sind unsere Höchsttemperaturen. Aktuell haben wir noch 12 draußen. Sonst erwartet uns heute viel Gewölk. Es bleibt grau eigentlich den ganzen Tag über. Keine wirkliche Sonne, die heute rauskommt. Also von dem versprochenen Sommer diese Woche merkt man heute noch nicht allzu viel. Aber dafür bleibt es heute trocken.
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2: Ja, den hört ihr hier um 8.32 Uhr. Hälfte ist durch vom Loro Weckruf. Gerade gehört habt ihr Ali Biva aus der Nachrichtenredaktion.
1: Hey ho.
2: Ja, in der nächsten halben Stunde wollen wir uns dann einmal auf unsere kleine musikalische Weltreise begeben. Heute geht es dann nach Uruguay, unsere kleine Serie zur Fußball-WM. Und danach geht's sportlich weiter mit dem Frühsport. Guten Morgen.

0: Wir haben heute auch schon viel drüber gesprochen und auch jetzt nochmal. Die Fußball-WM ist gestartet und auch wir bei Loro widmen uns diesem Thema. Allerdings musikalisch, indem wir euch in einer Serie bis zum Ende des Turniers die teilnehmenden Länder anhand ihrer Musik etwas näher vorstellen wollen. Heute geht es um ein Land, das in den frühen Tagen des professionellen Fußballs eine der weltweit stärksten Nationalmannschaften hatte und es nach einigen weniger erfolgreichen Jahrzehnten auch heute wieder ist. Und um welches Land es sich dann dabei handelt, das verrät euch nun meine Kollegin Rack.
1: Die Fußball-WM musikalisch. Jeden Tag ein Song aus einem der teilnehmenden Länder.
2: Heute Uruguay. La Vela Puerca, was übersetzt so viel wie die schmutzige Kerze bedeutet, ist eine Ska-Punk-Latin-Rock-Band aus Montevideo in Uruguay. Gegründet wurde die Band im Jahr 1995. In Deutschland hat sie nicht zuletzt durch ihre Auftritte als Supportband für Die Ärzte Bekanntheit erlangt. Diese wiederum waren bereits als Support für La Vela Puerca in Südamerika unterwegs. Dort füllt die Band die großen Konzerthallen und gilt als eines der Aushängeschilder des Latin-Ska, obwohl sie sich stilistisch weit vom klassischen Ska entfernen. La Vela Puerca vereinen eine starke Mischung aus tanzbaren Ska-Rhythmen, Punk und Reggae. Mittlerweile nutzen sie aber mehr Rock-Elemente, behielten dabei aber die ursprüngliche Energie bei. Gerade in Uruguay hat sich seit Mitte der 1990er Jahre eine sehr präsente Szene gebildet, die auch durch Bands wie No Te Va Gustar oder Abuela Coca vertreten wird. Alles im Allen ist La Vela Puerca sehr beliebt und das auch im Nachbarland Argentinien.

0: Und wenn euch Ska aus Uruguay gefallen hat, dann könnte vielleicht auch diese Sendung hier bei uns auf Loro was für euch sein.
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2: Ja, herzlich willkommen zu unserem Loro Frühsport, kurz vor 9. Gucken wir drauf auf die aktuellen Geschehnisse in der Sportwelt. Die Fußball-Weltmeisterschaft hat wahrscheinlich ihre erste wirklich große Überraschung. Europameister Spanien hat einen unerwarteten Fehlstart hingelegt. Das favorisierte Team um Lamine Yamal agierte im Auftaktspiel schlicht viel zu harmlos und kam gegen WM-Neuling Kap Verde nicht über ein torloses 0:0 hinaus. Für den Außenseiter ist das Remis der historische erste Punkt in einer Endrunde. Ägypten hat indes den ersten WM-Sieg seiner Verbandsgeschichte knapp verpasst. Sie mussten sich gegen Belgien trotz einer Führung am Ende mit einem 1:1 begnügen. Besonders bitter, das 1:1 kam durch ein unglückliches Eigentor von Hani unter höchster Bedrängnis, welches dann die Ägypter den erhofften Erfolg kostete. Heute Abend geht's dann mit Frankreich weiter gegen Senegal. Schauen wir auf den Eishockey drauf. Die Carolina Hurricanes sind zum zweiten Mal nach 2006 Stanley Cup-Sieger in der nordamerikanischen Eishockey-Liga NHL. Mit einem souveränen 3:0-Sieg gegen Torhüter Brandon Bussey, der mit 22 Paraden das erste 2:0-Spiel seiner Karriere feierte. Für die Tore der Gäste sorgten Taylor Hall, Jackson Blake und kurz vor Schluss noch Nikolaj Ehlers. Als wertvollster Spieler der Playoffs wurden zudem Hurricanes Captain Jordan Staal ausgezeichnet. Und schauen wir zuletzt nochmal auf den Handball drauf. Die Füchse Berlin haben den Triumph in der Handball Champions League verpasst. Im Finale unterlagen sie dem Hauptstadtclub, dem Rekordsieger Barcelona, und 34:37. Trotz der Enttäuschung zog Trainer Nikolai Krikau eine positive Saisonbilanz und verwies auf den Gewinn des DHB-Pokals sowie die deutsche Vizemeisterschaft. Einen emotionalen Abschied gab es für den Torhüter Dejan Misiolalev, Lasse Andersen und Lukas Hereburger. Das Trio bestritt sein letztes Spiel im Trikot der Berliner. Soweit zum aktuellen Sport hier bei uns auf Loro 90,2. Ja, morgen gibt es dann wieder das nächste Sportupdate, vielleicht auch bei uns in den Nachrichten und natürlich auch unsere musikalische WM-Serie. Also sportlich sind wir hier bei Loro auf jeden Fall in nächster Zeit mehr als nur ausreichend abgedeckt.

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1: Und das um 9 an diesem herrlichen Dienstag. Im Studio heute Ali Biwer. Guten Morgen. Vertreter der Volkshochschulen Rostock und Wien sind zu einem Austausch zusammengekommen. Das Treffen fand bereits in der Vorwoche statt, wie die Stadt jetzt erst informierte. Beim Treffen ging es unter anderem um Angebote und Programmgestaltungen. Es ging um den Umgang mit gesellschaftlicher Vielfalt, mit Sprach- und Integrationsangeboten sowie die zunehmende Bedeutung digitaler Lernformate. Außerdem stellten die Österreicher ihre Projekte im Bereich der schulischen Lernförderung vor. Die Volkshochschulen Rostock und Wien vereinbarten, den Austausch künftig zu verstetigen. In der ehemaligen Werfthalle 207 heißt es heute Abend Abschied nehmen vom langjährigen Chefdirigenten der Norddeutschen Philharmonie Markus Bosch. Der 56-Jährige wird zugleich sein letztes Konzert in Rostock geben. Dabei dirigiert er Werke von Felix Mendelssohn, Bartholdy und Gustav Mahler. In den kommenden Jahren will sich Bosch vermehrt seiner internationalen Karriere und der Weiterentwicklung der Opernfestspiele in seiner Heimatstadt Heidenheim widmen. Dem Rostocker Norddeutschen Philharmonie, die bleibt er als Gastdirigent verbunden. Sie will in den kommenden Saison erst einmal ohne festen Chefdirigenten weiterarbeiten. Gleichzeitig sind aber insgesamt 12 Gastdirigenten nach Rostock eingeladen. Markus Bosch selbst hatte 2013 erstmals in Rostock als Dirigent gearbeitet. Seit 2020 war er Chefdirigent am Volkstheater. In Mecklenburg-Vorpommern zeigen sich immer mehr Touristen unzufrieden, und zwar mit dem Verhältnis von Preis und Leistung. Die aktuelle Gästebefragung ergab eine Durchschnittsnote von nur noch 2,8. Damit hat sich der Abwärtstrend der Vorjahre fortgesetzt. Deutlich negativer wurden zuletzt die radtouristischen und die wassersportlichen Angebote bewertet, aber auch die Möglichkeiten für Familien. Immerhin planen aber 4 von 5 Befragten, innerhalb der nächsten 3 Jahre erneut einen Urlaub in Mecklenburg-Vorpommern verbringen zu wollen. Bund und Länder wollen sich besser gegen sogenannte hybride Bedrohungen schützen. Bundesinnenminister Dobrindt eröffnet dafür heute in Berlin ein neues Abwehrzentrum. Dort sollen Polizei und Nachrichtendienste Erkenntnisse zusammentragen, Lagebilder erstellen und auch abstimmen, wie sie gegen solche Angriffe vorgehen. Bei hybriden Bedrohungen handelt es sich zumeist um Falschinformationen, die gezielt im Internet gestreut werden. Es geht aber auch um Anschläge auf Stromleitungen oder Drohnen über kritischer Infrastruktur. Und in Schweden geht heute ein brisanter Missbrauchsprozess zu Ende. Er erinnert an die Vorfälle rund um die Französin Gisèle Pelicot. Angeklagt in Schweden ist ein 61-jähriger Mann. Er soll seine Frau jahrelang zu bezahltem Sex mit etwa 120 Männern gezwungen haben. Dabei bedrohte er die Frau und machte sie von Drogen und Alkohol abhängig. Aufgeflogen war der Fall im Oktober vorigen Jahres. Heute nun soll das Urteil fallen. Die Staatsanwaltschaft fordert als Strafe 10 Jahre Gefängnis. Soweit die Nachrichten.
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3: Ja, blicken wir drauf aufs Wetter. Aktuell haben wir 12 Grad. Das geht heute im Tagesverlauf auch noch hoch bis auf 16 Grad. Allerdings recht bewölkt, so wie es jetzt momentan auch ist. Ziemlich grau und eine dichte Wolkendecke. Allerdings vielleicht heute Abend, so im späten Nachmittagsabendsbereich, könnte es nochmal einen Lichtblick geben. Da kommt die Sonne vielleicht nochmal 1-2 Stunden raus, bevor sie dann untergeht. Also vielleicht eine gute Möglichkeit, heute Abend sich nochmal schön an den Hafen zu setzen oder so. Da haben wir immer noch 15 Grad und es bleibt auch trocken den ganzen Tag heute. Morgen sieht es dann recht ähnlich aus, so wie jetzt. Da haben wir dann schon Temperaturen von 18 Grad. Da macht sich dann langsam schon der Hochsommer bemerkbar, mit dem wir ja diese Woche noch rechnen dürfen. Allerdings morgen auch den ganzen Tag über bewölkt und so gut wie keine Sonne. Allerdings auch morgen bleibt es trocken.
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3: Ja, einen wunderschönen guten Morgen. 9.03 Uhr haben wir es auf der Uhr. Ihr hört den Loro-Weckruf, die letzte Stunde ist angebrochen. Gerade gehört habt ihr Ali in den Nachrichten.
1: Moin Moin.
3: Ja, in der nächsten Stunde, in der letzten Stunde des Weckrufs wollen wir nochmal, das Thema lässt uns heute irgendwie nicht los, auf den Fußball schauen. Nämlich ein bisschen lokaler. Der TSV 2011, da war unser Sportmecher unterwegs. Darüber wollen wir sprechen. Dann natürlich gibt es unser Hör mal Rostock und natürlich wie jeden Dienstag unsere Lorotation. Und jetzt gibt es erstmal beste Musik hier für euch auf die Ohren. Linkin Park vom, neuen Album, will ich nicht mehr sagen. Up from the Bottom. Viel Spaß damit.

0: Ja, es ist wieder diese Zeit im Jahr. Nein, weder Weihnachten noch Ostern. Und diesmal beziehe ich mich tatsächlich auch nicht auf die Fußball-WM, sondern ich beziehe mich auf etwas, was wahrscheinlich viele Schülerinnen und Schüler gerade verstehen. Nämlich geht's für die Neunt- und Zehntklässler momentan in die Praktikabetriebe. Und für die Abi-Jahrgänge stehen die mündlichen Prüfungen an. Am kommenden Montag geht's bei denen los. Und laut Statistik zumindest bestehen Mädchen das Abitur deutlich besser als die Jungs. Was aber dieser random Fakt jetzt mit Ostern zu tun hat, das ist Teil unserer heutigen Rostock-Geschichte, unserem Hör mal Rostock. Es geht ums Mädchenabitur.
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2: Ostern und Abitur, das passt tatsächlich irgendwie zusammen. Denn im Jahr 1909 wurde zu Ostern in Rostock erstmals eine Mädchen-Abiturklasse eröffnet. Und im Jahr 1913 zu Ostern erhielten erstmals Mädchen in Rostock dann auch ein Abitur überreicht. Ein Abitur war schon um das 19. Jahrhundert die Voraussetzung für ein späteres Universitätsstudium. Und so ein Abitur konnte um diese Zeit in Rostock auch nur an der großen Stadtschule in der Waldstraße abgelegt werden. Diese Möglichkeit stand damals allerdings allein Jungen frei. Und auch das Lehrpersonal an der großen Stadtschule war zu dieser Zeit ausschließlich männlich. Anfang des 20. Jahrhunderts sollte sich diese Geschlechterungerechtigkeit aber langsam in Deutschland ändern. Die Universität Freiburg war es, die zum Wintersemester des Jahres 1899 erstmals ein Mädchen zum Studium zuließ. Die Rostocker Universität brauchte 10 Jahre länger. Erst 1909 wurde in Rostock ein Mädchen zur Immatrikulation zugelassen. Es war Elisabeth Bernhöft. 5 Jahre lang zuvor hatte sie bereits den Status einer Hörerin an der Universität. Nun also war sie offiziell erste Rostocker Studentin in den Fächern Deutsch, Geschichte, Französisch und Philosophie. Da die Rostocker Universität nun also ab 1909 auch Mädchen aufnahm, mussten in der Stadt auch die entsprechenden Qualifizierungen angeboten werden. Und auch das passierte Anfang des Jahres 1909. Genau gesagt am 9. Januar 1909 beschloss das Patronat der großen Stadtschule zu Ostern eine erste Mädchenklasse einzurichten. Das sollte sich allerdings durchaus problematisch gestalten, denn die große Stadtschule in der Waldstraße platzte damals Anfang des 20. Jahrhunderts mit ihren mehr als 800 Schülern bereits aus allen Nähten. 4 Klassen mussten bereits in provisorischen Baracken auf dem Schulhof unterrichtet werden, 8 andere in der Stadt verteilt in freien Räumen, etwa dem ehemaligen Johanneskloster, in der Gewerbeschule am Steintor oder der Realschule in der Lindenstraße. Ein weiteres Problem, die bislang strikte Trennung von Jungen und Mädchen, auch was den Sanitärbereich betraf. Egal, pünktlich zu Ostern am 20. April 1909, Punkt 9 Uhr, konnte die erste Mädchenklasse ihren Unterricht an der großen Stadtschule in Rostock starten. 12 Mädchen hatten die dafür notwendigen Aufnahmeprüfungen bestanden. Nur 3 von ihnen kamen tatsächlich auch aus Rostock. 8 aus der Region und 1 aus Berlin. Aus dieser Erstabiturklasse konnten letztendlich auch nur 6 Mädchen zu Ostern 1913 dann tatsächlich auch das Abitur ablegen. Es blieb übrigens der einzige Jahrgang, der an der großen Stadtschule in Rostock zum Abitur geführt wurde. Denn zu Ostern 1913 hatte die Stadt Rostock eine eigene, für Mädchen öffentlich-gymnasiale Schule eröffnet, zu der nun alle Mädchen wechselten. Damit war die große Stadtschule ab dem Jahr 1913 wieder eine reine Knabenschule. Mit

0: Deutschland ist ja aus dem Fußballfieber nicht mehr rauszubekommen aktuell. Die WM läuft und ja, der Traum vom Sommermärchen steht doch auch abseits von der WM und auch abseits von Hansa Rostock, hat unsere Stadt fußballtechnisch einiges zu bieten. Unter anderem nämlich der Nachwuchs bzw. der Sportverein TSV Rostock 2011. Dieser Sportverein hat tatsächlich in naher Zukunft einige Neuerungen an Start und unser Sportmicha hat sich mit dem Vereinspräsidenten Marcel Hess getroffen und mal ein bisschen drüber geschnackt, was jetzt so ansteht und wie es läuft.
1: Der Verein TSV Rostock 2011 gründete sich, wie der Name sagt, vor 15 Jahren. In diesem Jahr steht also ein kleines Jubiläum an. Bei dem Verein handelt es sich bis dahin um einen reinen Fußballverein mit Stammsitz im Stadtteil Teutenwinkel. Die Heimspielstätte ist normalerweise der Sportplatz am Friedensforum, welcher derzeit allerdings noch generalsaniert wird. Seit 2 Jahren muss der Verein daher auf fremde Plätze ausweichen, um den Spielbetrieb nicht zu gefährden. Doch ein Ende ist in Sicht. Im Sommer wird der Platz dann wieder für den Schul- und Vereinssport zugänglich sein. Ein Grund der Gründung des Vereins war die zunehmende Leere sportlicher Angebote im Nordosten.
2: Wir haben 2010 zusammengesessen mit Kumpels, wir haben hier vorne in der Turnhalle, die Sie da vorne sehen, angefangen immer sonntags zu spielen zwischen 10 und 12. Ich selber aktiv über 15 Jahre, glaube ich, in CSA gespielt, habe mich damals mit meinem Trainer verworfen. Ne, die Jungs kamen auf die blendende Idee, noch einen Verein zu gründen, nur unter Kumpels. Wir haben damals angefangen mit einer Herrenmannschaft, die einfach nur Spaß haben wollte. Und daraus ist mittlerweile bis zur B-Jugend sind wir voll besetzt. Ne? Also wir haben die G, wir haben die F, wir haben die E, die D, die C, die B, die Herren. Sind bei wieder eine Ü40 zu melden, was wir auch hatten. Und natürlich, was wir nicht vergessen dürfen, unsere Frauen. Die sind uns sehr, sehr wichtig, ne? So wie der Rest im Verein natürlich auch.
1: Der Verein TSV Rostock von 2011 hat etwa 200 Mitglieder und bietet für Kinder, Jugendliche und auch Erwachsene jeden Alters die Möglichkeit, Fußball zu spielen. Hierbei geht es nicht um Leistung, um sprichwörtlich oben mitzuspielen, sondern darum, jedem eine Möglichkeit zu bieten, sich sportlich im Fußball zu versuchen, ganz ohne Druck.
2: Also wir fangen an ab 4 Jahren, das sind unsere ganz kleinen, die Bambinis, und sind jetzt besetzt bis zur B-Jugend. Ne? Und haben natürlich noch im Herrenbereich die Herren, im Altherrenbereich hoffen wir nächstes Jahr wieder ein Team stellen zu können, plus unsere Mädchen, wo wir sehr, sehr stolz sind. Wir nehmen hier jeden gern auf. Es geht hier nicht um Leistungsdruck, die Kinder sollen hierher kommen oder die Erwachsenen einfach Spaß haben.
1: Wie nahezu jeder Verein unserer Hansestadt sucht auch der TSV Rostock 2011 interessierte Kinder und Jugendliche, aber auch noch ältere Mitglieder, um den Spielbetrieb auch in Zukunft in unterschiedlichen Ligen zu realisieren. Nach 15 Jahren Fußball im Nordosten wurde es nun Zeit, auch mal anderen Sportinteressierten die Tür zum Verein zu öffnen. Daher wurden jüngst 2 neue Sparten eröffnet, Tanzen und demnächst soll auch noch Darts angeboten werden. Sponsoren spielen beim TSV ebenfalls eine große Rolle, um die Mannschaften mit Trikots und Spielgeräte auszustatten, sowie Platzmieten und Auswärtsfahrten zu finanzieren. Melden können sich Sportinteressierte und natürlich auch gerne die Sponsoren direkt beim Verein.
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1: Schönen guten Dienstag. Rein geht's. Kurzinfos heute mit Ali Biwa. Moin Moin. Der Demokratiebus legt heute einen Stop in Rostock ein, oder besser gesagt gleich zwei. Am Vormittag lädt er auf dem Markt Reutershagen ein, um über Politik und Geschichte ins Gespräch zu kommen. Heute Nachmittag dann ist er auf dem neuen Markt in der Innenstadt erlebbar. Der Demokratiebus wird von der Landeszentrale für politische Bildung betrieben. Die Ortsbeiräte von Groß-Klein in Bistow und im Hansaviertel werden heute Nachmittag lokale Vorhaben und Projekte diskutieren. Übergreifendes Thema dabei ist die gastronomische Mangelversorgung in den einzelnen Stadtteilen. In Groß-Klein will ein sozialer Träger zudem seine Angebote erweitern. Die Störtebecker Schule ebenfalls in Groß-Klein will die Schulwerkstatt am Leben halten. Die Rostock Sea Wolves können weiter mit dem US-Amerikaner TJ Crockett planen. Der 26-Jährige verlängerte seinen Vertrag um eine Saison bis Sommer 2027. Darüber informiert der Sea Wolves Sportdirektor Anstedt. Crockett war in der vergangenen Saison bester Korbwerfer bei den Rostockern. Im Schnitt kam er auf 17 Punkte pro Spiel. In Saarbrücken sind gestern Abend die Special Olympics Deutschland offiziell eröffnet worden. Es ist das größte nationale Event für Menschen mit einer geistigen oder mehrfachen Behinderung. Angereist zum Event sind 4000 Sportler, 37 davon aus Mecklenburg-Vorpommern. Die Delegation aus unserem Bundesland wird in 5 der insgesamt 27 Disziplinen antreten. Das sind unter anderem Boccia, Basketball oder auch Schwimmen. Und in Deutschland ist die Zahl der Einwohner im vergangenen Jahr leicht zurückgegangen. 83,5 Millionen zählte das Statistische Bundesamt. Das waren 110.000 weniger als im Jahr zuvor. Zuletzt war die Bevölkerung seit 2011 eigentlich kontinuierlich gewachsen. Eine Ausnahme bildete lediglich das Corona-Jahr 2020.
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3: Ja, werfen wir auch nochmal einen fixen Blick aufs Wetter. Aktuell haben wir 14 Grad draußen, wird also langsam ein bisschen wärmer, geht hoch bis auf 16 Grad, aber es ist draußen einfach sehr grau und bewölkt. Dadurch ist es doch recht frisch draußen immer noch, also so richtig Sommerfeeling kommt da noch nicht auf. Vielleicht heute Abend soll die Sonne nochmal ein bisschen rauskommen, so zwischen 18 und 19 Uhr, dann bis sie untergeht, vielleicht nochmal ein bisschen wolkenfreier, also vielleicht gute Gelegenheit heute Abend irgendwie nochmal sich an den Hafen zu setzen oder so, haben wir immer noch 15 Grad und vor allem ist es trocken.
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3: Ja, den hört ihr 9.32 Uhr. Letzte halbe Stunde des Loro-Weckrufs steht an. Gerade gehört habt ihr Ali Biwa mit den Nachrichten.
1: Hey ho!
3: Ja, und jetzt in der letzten halben Stunde wollen wir nochmal reinhören in die Lorotation, in unsere 5 Songs, die sich unsere Musikredaktion diese Woche wieder besonders gerne anhört. Und ich kann schon mal verraten, einige unserer neuen Lorotation habt ihr gestern sowieso, aber auch heute in diesem Weckruf schon gehört. Aber weil was die 5 Songs sind und am wichtigsten, wer sich unseren Titel der Woche geschnappt hat, das hört ihr dann gleich in unserem Lorotationsbeitrag.

0: Es ist wieder Dienstag und das kann bei uns auf Loro nur eins bedeuten. Es ist Zeit für eine neue Lorotation. Unsere Musikredaktion hat wieder gewählt und eine neue Lorotation zusammengestellt. Wie immer bestehend aus 5 Songs, die ihr dann des Öfteren hier bei uns zu hören bekommen werdet. Diesmal unter anderem mit dabei ein Song, der autoritäre Macht aufs Korn nimmt. Ein bekannter Rapper mit dem ersten Vorboten seines zweiten Klavieralbums und natürlich unser Titel der Woche, der diesmal eine existenzielle Frage stellt. Mehr verraten euch nun aber Luca und Alex aus der Musikredaktion.
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2: Aus dem südafrikanischen Kapstadt stammt die Band Honeymoon. 2017 eher so aus Spaß gegründet, hat sich daraus in den letzten Jahren etwas Ernstes entwickelt und die Band hat sich eine stabile Fanbase erspielt. Bei Honeymoon trifft Shoegaze auf Indie-Rock und teils psychedelische Rhythmen. Manche Musikmagazine bezeichneten den Sound der Band als typisch südafrikanisch, was auch immer das heißen mag. Nach der Deluxe-Version ihres zweiten Albums, Pink Hell, erschienen kürzlich 2 neue Singles. Eine davon trägt den Titel Fall und ist der erste Song in der Geschichte von Honeymoon, der mit einem Feature-Gast daherkommt. Es war Intsika, Mastermind der ebenfalls aus Südafrika stammenden Band Internet Girl, der eines schönen Tages im September letzten Jahres ins Studio schneite und den Song zusammen mit der Band an einem Nachmittag geschrieben und aufgenommen hat. Wir hatten so viel Spaß dabei und das merkt man wahrscheinlich auch, kommentierten Honeymoon zum Release des Tracks.

Mit I Bring My Gun to the Function liefern Brutalismus 3000 den ersten Vorboten ihres neuen Albums Harmony. Mit dem Song machen sie direkt klar, das wird kein sanfter Comeback-Moment, sondern ein kontrollierter Ausnahmezustand zwischen Club, Moshpit und Weltuntergangsstimmung. Das Duo besteht aus Theo Seidner und Victoria Vasiliki Daldas. Sie lernten sich 2018 auf einem Tinder-Date kennen und wurden dann recht schnell zu einem der prägendsten Acts zwischen Techno, Punk und Hyperpop. I Bring My Gun to the Function entstand zusammen mit Boys Noise. Der Titel provoziert, aber statt dumpfer Aggression geht es eher um ein Gefühl von Unsicherheit. Brutalismus 3000 verbindet Elemente des frühen Gabba und Hardstyle sowie Punk und New Wave zu einem frischen, zeitgemäßigen Sound. Theo Seidner legt den Grundstein, während Victoria Vasiliki Daldas ihre unverwechselbare Stimme einbringt und Texte auf Slowakisch, Englisch und Deutsch schreibt. Dieser mehrsprachige Ausdruck verleiht den Auftritten des Duos Vielfalt und Offenheit und hebt die unterschiedlichen Rhythmen der Sprachen hervor.

Unser Titel der Woche geht diesmal an Ibibio Sound Machine. Das achtköpfige Londoner Kollektiv um Sängerin Ino Williams ist bekannt für seine einzigartige Mischung aus westafrikanischem Highlife, Funk, Disco, elektronischen Elementen und Postpunk-Einflüssen. Seit ihrem Debüt im Jahr 2014 haben sie ihren Sound stetig weiterentwickelt und sich mit ihren explosiven Live-Shows weltweit einen ausgezeichneten Ruf erspielt. Unser Titel der Woche, Concept of Love, stellt lässig und leidenschaftlich zugleich eine der existenziellen Fragen eines guten Lebens. What is your concept of love? Sängerin Ino Williams singt dabei im Chorus immer wieder mit einem Vocoder-Effekt auf ihrer Stimme, was kurz die spannende Illusion erweckt, hier würden Daft Punk Techno und Afro-Disco ein Tänzchen wagen. Der Track selbst hat übrigens eine lange Reise hinter sich. Er wurde immer wieder umgebaut, neu gedacht, geschärft, bis er schließlich zu dem wurde, was wir heute hören. Eine soulige, elektronische Afro-Disco-Fusion, die das Herzstück des kommenden Albums Shopping Mountain widerspiegelt.

Mit dem Song Chain Whip kündigt die Band Saint Blonde ihr neues Album an. With Little Ease verspricht eine Sammlung von Songs, die von Dringlichkeit, Konfrontation und ungefilterten Emotionen geprägt sind und sich gegen algorithmische Perfektion zugunsten von etwas unbestreitbar Menschlichem aussprechen. Hunter Fitch, Frontmann von Saint Blonde, sagte: "Wir wollten, dass der erste Titel den emotionalen Tiefgang unseres Schaffensprozesses widerspiegelt und ein Einblick in die viszeralen, bewusst gestalteten, energiegeladenen und identitätsstiftenden Titel gibt, die darauf folgen." Genau das tut der Song Chain Whip, der es damit auch in unsere Rotation geschafft hat. Es ist ein spannungsgeladener und explosiver Track, der die Punk-Instinkte der Band in eine direkte Konfrontation mit Autoritarismus verwandelt. Das energetische Musikvideo zu dem Song passt perfekt zur aggressiven und hymnischen Intensität des Tracks. Es überzeugt durch kontrolliertes Chaos und Überzeugung, was die Band als einen missglückten Banküberfall à la Quentin Tarantino beschreibt.

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1: Eher zufällig hatte Antilopengang-Rapper Danger Dan vor 5 Jahren mit seinem ersten Klavieralbum den Zeitgeist getroffen und die Köpfe und Herzen der Menschen erreicht. Das mit Gold ausgezeichnete DIY-Album »Das ist alles von der Kunstfreiheit gedeckt« wurde gegen jede Wahrscheinlichkeit eins der erfolgreichsten Piano-Alben aller Zeiten. Nun hat sich Danger Dan dazu entschlossen, Anfang Oktober ein zweites Klavieralbum mit dem Titel »Keine Angst« zu veröffentlichen. Der erste Vorbote, die meisten meiner Freunde, geht der Frage auf den Grund, was eigentlich ist, wenn man vermeintlich alles richtig gemacht hat und am Ende trotzdem nicht glücklich wird. Danger Dan kommentierte den Song wie folgt: Wir wollen heute ja alle immer irgendeine Identität haben. Dieses Lied will genau das Gegenteil. Vielleicht reicht es ja anzuerkennen, dass man im völlig falschen Film ist, anstatt sich einen Platz in ihm zu suchen, sich in ihm einzurichten und sich mit dem Falschen zu arrangieren.
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0: Soweit Alex und Luca mit dem Beitrag zur neuen Lo-Rotation, den neuen 5 Favoriten unserer Musikredaktion. Ihr habt's gehört, das Londoner Kollektiv Ibibo Sound Machine hat sich mit seiner aktuellen Single unseren Titel der Woche gesichert. Concept of Love heißt der Track, den es jetzt für euch nochmal in voller Länge auf die Ohren gibt.
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1: Schönen Dienstag, rein geht's. Noch eine Runde Nachrichten heute mit Ali Biewer. Am Landgericht Rostock wird in diesen Minuten der Mord am 8-jährigen Fabian aus Güstrow weiterverhandelt. Dabei soll heute ein weiterer Bekannter der Angeklagten aussagen. Laut Anklage wurde er, genauso wie der erste Zeuge, vergangene Woche von der Beschuldigten zum Tatort extra hingeführt. Insgesamt soll die Angeklagte sogar mit 3 Bekannten am Tatort gewesen sein, bevor sie dann die Polizei informierte. Ihr wird vorgeworfen, den 8-jährigen Jungen getötet zu haben. Sie selbst verweigerte bislang, komplett auszusagen. In der ehemaligen Werfthalle 207 heißt es heute Abend Abschied nehmen vom langjährigen Chefdirigenten der Norddeutschen Philharmonie, Markus Borsch. Der 56-Jährige wird sein letztes Konzert geben. Dabei dirigiert er Werke von Felix Mendelssohn Bartholdy und von Gustav Mahler. In den kommenden Jahren will sich Borsch vermehrt seiner internationalen Karriere widmen und der Weiterentwicklung der Opernfestspiele in seiner Heimatstadt Heidenheim. Markus Borsch hatte 2013 erstmals in Rostock als Dirigent gearbeitet. Seit 2020 war er Chefdirigent hier am Volkstheater. Der Landtagsuntersuchungsausschuss zu rechtsextremen Strukturen bei uns in Mecklenburg-Vorpommern sowie zur Terrorzelle NSU hat den Abschlussbericht fertiggestellt. Wie der Obmann der Linke Nötzel informierte, listet das Papier mehr als 30 behördliche Mängel in Polizei, Justiz und Verfassungsschutz auf. Dabei geht es um eine ineffiziente Auswertung von Erkenntnissen. Es geht um den ungenügenden Austausch von Informationen innerhalb von Behörden und den Schutz von Betroffenen rechter Gewalt. Der gesamte Abschlussbericht des Untersuchungsausschusses soll im Juli dem Schweriner Landtag vorgelegt werden. Im Hafen Brunsbüttel in Schleswig-Holstein hat heute am frühen Morgen ein Schiff mit 7 Atommüllbehältern angelegt. Die Gastoren sollen dann morgen ins Zwischenlager am ehemaligen Atomkraftwerk Borgdorf transportiert werden. Die genaue Route des Transports gilt allerdings als geheim. In den Kastoren befindet sich Atommüll aus deutschen Kernkraftwerken. Er wurde zuletzt allerdings im britischen Sellafield aufgearbeitet und muss nun aber zurückgenommen werden. Mit der Aufnahme der 7 Behälter aus Sellafield endet am Zwischenlager Brockdorf der Einlagerungsbetrieb. Die dann insgesamt 83 eingelagerten Behälter am Standort bleiben dort, bis sie in ein Endlager abgegeben werden können. Und das Europaparlament stimmt heute über die vollständige Umsetzung des Zollabkommens mit den USA ab. Auf das Papier hatten sich beide Seiten vor etwa einem Jahr geeinigt, um einen Handelskrieg zu vermeiden. Dabei akzeptierte die Europäische Union unter anderem US-Zölle in Höhe von bis zu 15% auf die allermeisten Exporte in die Vereinigten Staaten. Gleichzeitig verpflichtete sie sich dazu, EU-Zölle auf amerikanische Industriegüter abzuschaffen. Das Gesetz beinhaltet aber auch eine Ausstiegsklausel, falls US-Präsident Trump seine Zölle noch weiter erhöhen sollte. Soweit die Nachrichten.
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3: Ja, schauen wir noch einmal ein letztes Mal drauf aufs Wetter. Sommerlich erwartet es uns ja diese Woche mit Temperaturen bis zu 30 Grad dann am Freitag und Samstag. Heute ist davon noch nicht allzu viel zu sehen. Heute haben wir 16 Grad an der Spitze, aktuell sind es noch 14 Grad. Und jeder von euch, der schon mal rausgeguckt hat heute, hat es schon gesehen. Es ist sehr grau draußen die ganze Zeit. Sehr grau, sehr bewölkt und damit auch noch relativ kühl. Dazu bleibt es den ganzen Tag heute über trocken mit leichtem Wind aus westlicher Richtung. Die Sonne kommt vielleicht heute Abend so gegen 18, 19 Uhr dann nochmal zwischen den Wolken raus, wenn wir Glück haben. Morgen sieht es ähnlich aus, da haben wir dann 18 Grad schon in der Spitze. Wir steigern uns jetzt die kommenden Tage immer weiter hoch bis auf dann die wirklich hochsommerlichen Temperaturen am Freitag und Samstag. Aber auch morgen bleibt es sehr bewölkt den ganzen Tag über, aber auch trocken, dann mit leichtem Wind aus südwestlicher Richtung.
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3: Ja, das war unser Loro-Weckruf hier auf 90,2. Die letzten 3 Stunden waren wir hier für euch am Start. Wir, das sind einmal Ali aus der Nachrichtenredaktion.
4: Ahoi.
3: Und mein Name ist Johnny, heute für euch in der Moderation hier am Start gewesen. Ich hoffe, es hat euch ähnlich viel Spaß gemacht, wie es mir Spaß gemacht hat. Aber dranbleiben kann sich bei uns auf jeden Fall immer lohnen. Was heute sonst noch alles so läuft, das verrate ich euch. Nachher um 17 Uhr geht's dann los mit unserer Jugendsendung Junos. Dann starten unsere Abendsendungen. 18 Uhr, dann geht's rein in die Wellenlänge Wissenschaft. 19 Uhr der Sonic Superstore, 21 Uhr Pogomania und 23 Uhr schließt dann Hiccup Ska, unsere Ska-Sendung, den Abend auf Loro dann wieder. Also jetzt geht's für die nächsten paar Stunden erstmal rein in unsere beste Loro-Musikredaktion. Und heute Abend gibt's dann wieder ein stabiles Abendprogramm. Bis dahin, macht euch einen schönen Tag, macht euch eine schöne Woche, macht's gut, ciao.

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3: Der Grund dieser Gruppe ist im Grunde nur eine, wie soll ich das nennen? Modern, neu modern, nennt man das die Prepper-Szene, wenn Ihnen das was sagt.

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1: Greifswald ist für mich so eine Nussschale, also etwas Miniaturhaftes, was in sich geschlossen ist. 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Wenn man dort ein paar Male am Tag herumläuft, dann wird man alle Bekannten, alle Kollegen, Kita-Eltern und so weiter sehen, die man kennt.
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3: Hallo und willkommen zu einer neuen Folge unseres Podcasts. Schön, dass ihr heute wieder zuhört. Ich bin Nina Abrahams und darf in dieser Folge Slata Rochal begrüßen. Aufmerksamen Hörerinnen und Hörern wird auffallen, dass es nicht das erste Mal ist, dass die Autorin und Literaturwissenschaftlerin bei uns zu Gast ist. Denn im Sommer 2022 war Slata schon einmal bei uns. Damals sprachen sie und meine Kollegin Anna über ihr Prosadebüt und ihre Liebe zu Dostojewski. Seitdem hat sich einiges getan. Ein weiterer Roman und Beiträge in Textreihen folgten. Und in diesem Jahr veröffentlichte sie ebenfalls einen neuen Gedichtband. Im Gespräch mit Slata gehen sie und ich deshalb auf das Verhältnis von Prosa und Lyrik ein, sprechen aber auch über ihren Umzug von Greifswald nach München und die Arbeitsbedingungen im Literaturbetrieb. Dieses Thema beschäftigt sie schon länger. Am Beispiel von Aufenthaltsstipendien für Schreibende übt Slata immer wieder Kritik an Förderprogrammen. Gemeinsam diskutieren wir, wie Stipendien für Autorinnen und Autoren zwischen Utopie und selbstverständlichen Forderungen aussehen könnten und was fehlende Bürostühle damit zu tun haben. Im Anschluss wird es wieder etwas literarischer. Dann spricht meine Kollegin Lisa mit der Literaturwissenschaftlerin Anne Schülke-Witte von der Uni Rostock. Anknüpfend an Slatas Werk ergründen die beiden weiter das Verhältnis von Lyrik und Prosa, gehen auf die Entwicklung freier Verse und Rhythmen in Gedichten ein und geben dafür einige Beispiele aus der deutschen Lyriktradition. Die neue Folge unseres Podcasts kommt dieses Mal zum allerersten Mal aus München, wo meine heutige Gästin lebt und arbeitet. Herzlich willkommen, Slata Rochal.
1: Guten Morgen.
3: Du hast eine geraume Zeit deines Lebens in Mecklenburg-Vorpommern verbracht und unter anderem auch in Greifswald studiert. Dazu später vielleicht mehr. Und seit einigen Jahren ist aber München dein Lebensmittelpunkt. Bei Gästinnen, die nicht mehr in MV leben, frage ich immer ganz gerne, wann sie das letzte Mal da waren, um so ein bisschen den Bezug herzustellen. Weißt du noch, wann das bei dir war und was war der Anlass?
1: Ja, ich hatte tatsächlich zwei Lesungen nacheinander in Rostock in Greifswald. Ende des Jahres, letzten Jahres war ich in Schwerin bei den Literaturtagen und gerade bin ich auch bei einer Residenz in Lüneburg und war dann zu Besuch in MV.
3: Okay, das heißt aber, die letzte Lesung ist schon ein bisschen her, also an alle Leute in MV, ladet Slata ein.
1: Genau, mit dem Lyrikband war ich noch nicht da.
3: Ja, dann wird es Zeit, dass es nachgeholt wird. Das Tolle bei dir ist jetzt für den Podcast heute, dass du unsere erste Wiederholungstäterin bist. Mhm. Das heißt, du warst schon mal bei uns zu Gast 2022, damals noch bei meiner Kollegin Anna. Und damals habt ihr über dein damaliges Prosa-Debüt, 153 Formen des Nichtseins, gesprochen. Mhm. Aber da seitdem einiges bei dir passiert ist, dachten wir uns, es wäre mal an der Zeit, dich wieder einzuladen. Mhm. Es gibt neue Veröffentlichungen. Das wäre jetzt quasi so die Update-Folge, mhm, zu dir. Die Folge ist aber schon etwas her, wie ich gerade gesagt habe. Deswegen kurz nochmal für alle. Wer bist du eigentlich? Was machst du? Du bist Schriftstellerin und auch promovierte Literaturwissenschaftlerin. Du hast nämlich hier an der Uni in München zu Dostojewski und Männlichkeitstypen promoviert. Du bist in St. Petersburg geboren, in Schwerin aufgewachsen und hast in Greifswald, ich habe es schon gesagt, studiert. Unter anderem Slawistik und Germanistik, also der MV-Bezug ist ganz klar bei dir da. Dein lyrisches Debüt ist 2019 erschienen, Wir verzichten auf das gelobte Land bei Reinecke und Voss. Mhm. Das ist der Verlag von Bertram Reinecke, der auch schon bei uns zu Gast war. Letztes Jahr war der bei uns im Podcast. Und 2022 folgte dein Romandebüt, ich habe es eben schon gesagt, 153 Formen des Nichtseins. Das war unter anderem auch für den Deutschen Buchpreis nominiert, also eine ordentliche Hausnummer. Und auch dein zweiter Roman, Ich möchte Wein trinken und auf das Ende der Welt warten, hat im letzten Jahr eine größere Aufmerksamkeit erfahren. Heute soll es aber vor allem um dein aktuelles, neuestes Werk gehen. Da handelt es sich wieder um Lyrik mit dem schönen Titel Ich brauche einen Waffenschein, ein neues bitteres Parfüm, ein Haus, in dem mich keiner kennt. Das ist im März im Wunderhorn Verlag erschienen. Und jetzt, wo ich diesen Titel gesagt habe, habe ich mich gefragt, wie machst du das eigentlich in der Praxis? Wenn du über diesen Band sprichst, sagst du dann immer den ganzen Titel oder hast du dir so einen Kurztitel zugelegt? Dann sagst du immer, ich bringe den Waffenschein mit oder wie machst du das?
1: Ich glaube, ich muss ihn selber nie vorlesen. Das macht er mit der Moderation für mich.
3: Okay. Ja, also vielleicht sage ich jetzt einfach, ich bringe das jetzt einfach rein, der Waffenschein.
1: Genau, ja. Also es gab dazwischen auch noch einen zweiten Rückband beim Hochrot Verlag München. Wir tauschen Ansichten und Ängste wie weiche, warme Tiere aus. Also ein bisschen kürzer, aber,
3: ja, aber auch.
1: Es geht auch in die Richtung.
3: Ja, man merkt ein Muster. Also du magst das gerne, wenn die Titel so ein bisschen länger sind.
1: Ja, also das sind immer Zitate auch aus den Texten.
3: Ja, sehr schön. Jetzt habe ich irgendwie das Gefühl gehabt, ich habe gerade so viel über dich geredet und ich finde das aber immer gar nicht so spannend. Deswegen würde ich jetzt gleich einfach gerne zu so einem Format kommen, wo wir immer versuchen, unsere Autorinnen und Autoren ein bisschen besser kennenzulernen. Meine Kollegin Lisa nennt das immer den Fragenhagel. Mhm. Ich sage entweder oder und das sagt eigentlich der Titel schon. Also ich gebe dir zwei Auswahlmöglichkeiten und du musst dich für eine entscheiden im besten Fall. Du kannst so lang und breit oder so kurz und knackig antworten, wie du willst. Mhm. Und ich appelliere damit ja ganz klar an deine Spontanität. Bist du bereit?
1: Ich bin bereit.
3: Alles klar. Dann kommt jetzt die erste Frage. Auf Papier oder am Computer schreiben?
1: Beides. Es kommt drauf an. Also es kommt auch darauf an, ob es Lyrik oder Prosa ist zum Beispiel. Also bei reiner Lyrik, bei klassischen Gedichten mache ich Notizen auf Zetteln ganz gerne. Aber ich tippe auch Sachen aufs Handy, weil es praktischer ist im Alltag, als pathetisch einen Notizblock herauszuholen und da eigentlich Notizen zu machen. Genau, das mögen die Leute, glaube ich, auch gar nicht so. Bei Prosa dann eher auf Computer, weil es einfach mehr Platz braucht.
3: Aber das mit dem Notizbuch pathetisch reinschreiben passt ja auch vielleicht so ein bisschen zu diesem romantisierten Bild, die Schriftstellerin, die im Café sitzt.
1: Genau, ja.
3: Okay, nächste Frage. München oder Mecklenburg? Oder auch Vorpommern?
1: Wahrscheinlich auch beides. Es kommt darauf an, also ist es der Ort, wo man leben möchte und dann auf unter welchen Voraussetzungen vielleicht, bei welchem Einkommen. Also wenn man genug Geld verdienen kann, ist München, glaube ich, schon angenehmer zum Leben. Es gibt hier mehr Möglichkeiten für Lesungen zum Beispiel. Es ist leichter zu pendeln, zu Lesungen zu fahren außerhalb oder jetzt zu den ganzen Residenzstipendien. Ich habe Ende des Jahres ein Stipendium in Salzburg oder in Graz. Also von Mecklenburg müsste man dann 2 Tage einplanen mit dem Zug, mit einer Zwischenübernachtung. Also Mecklenburg ist einfach ein bisschen isoliert logistisch. Ja. Gesehen. Wenn man dieses Pragmatische wegnimmt und das Literarische und Berufliche einen Sommer verbringen, ist wahrscheinlich in Mecklenburg angenehmer. Wiederum günstiger, ruhiger, abgeschiedener.
3: Okay, also alles eine Frage des Modus.
1: Genau.
3: Arbeiten lieber tagsüber oder nachts?
1: Nachts gar nicht. Also ich bin ein ganz normaler Mensch. Das ist wieder so ein bisschen das Klischee, dass Schriftsteller die Nacht durchschreiben und dann tagsüber den ganzen Tag schlafen. Machen einige auch, die vielleicht alleinstehend sind und so weiter. Ich habe ein Kind, ich bin schon etwas gebunden an klassische Arbeitszeiten und Feierabend und so fort. Außer wenn ich bei Residenzstipendien bin, dann verschiebt sich alles nochmal, dann arbeite ich bis in den Abend hinein, aber nachts nie.
3: Jetzt wird's existenziell. Lesen oder schreiben?
1: Also das eine bedingt das andere wahrscheinlich schon. Es muss vielleicht nicht beides gleichzeitig immer sein, aber es ist klar, wenn man nichts gelesen hat, wird man auch nichts Gutes schreiben können. Wahrscheinlich muss man zuerst viel lesen, eine Basis aufbauen, wissen, was es überhaupt gibt auf der Welt und dann schauen, welche Nische man dann selber besetzt, wie man schreiben möchte. Während man aktiv in einem Buch schreibt, ist es wahrscheinlich nicht so gut, andere Bücher zu lesen in der Zeit. Also zumindest literarische Bücher oder...
4: Wenn man dann beeinflusst wird oder...
1: Genau, dann vermischt sich alles im Kopf. Dann ist es schwer zu trennen, was stammt jetzt von mir, was wiederholt sich einfach. Also es ist natürlich sowieso klar, man wird nie etwas hundertprozentig neu ausdenken können. Also das ist alles in einem Kontext und man kann es alles gar nicht bewusst beeinflussen, was habe ich irgendwann gelesen oder mitgehört, was stammt wirklich von mir. Also eigentlich kann nichts von einem selbst stammen in dem Sinne. Man kann nichts mehr erfinden, zumindest im 21. Jahrhundert. Aber es sollte zumindest kein grobes Plagiat sein. Deshalb würde ich keine literarischen Bücher lesen, während ich aktiv an meinem Buch schreibe. Oder es müsste in die Richtung gehen, wie will ich nicht schreiben? Oder was nervt mich an den anderen Büchern vielleicht? Was will ich anders machen?
4: Okay, interessant. Nächste Frage. Bücher in der Bibliothek ausleihen oder selbst kaufen?
1: Es ist bei mir unterschiedlich phasenweise. Ich hatte eine längere Phase während der Promotion, wo ich nur Bücher ausgeliehen habe. Ich habe sie meistens zu spät zurückgebracht und die Gebühren sind ziemlich hoch in München. Das ist so ein Nachteil auch. Und dann habe ich gemerkt, es wäre billiger gewesen, einfach die Bücher neu zu kaufen, als sie hin und her zu schleppen. Und jetzt versuche ich schon, die meisten zu kaufen, aber dann antiquarisch gebraucht.
4: Zettelchaos oder alles in Ordnern?
1: Also Zettelchaos in Ordnern, wahrscheinlich. Ja. Dass man die Zettel zumindest grob sortiert nach Themen und dann sie in solchen Plastikmappen herumträgt mit sich.
4: Ja, geht auch. Ja. Lesezeichen oder Eselsohr?
1: Eselsohr.
4: Okay. Ja. Und als letzte Frage, vielleicht die schwierigste Frage oder vielleicht auch nicht. Ich stelle sie einfach. Prosa oder Lyrik?
1: Auch beides am besten gemischt, weil es da keine klare Trennung gibt in dem Sinne, oder bei mir zumindest. Mhm. Und manche Texte, wir werden später vielleicht noch darüber reden, manche Texte sind als eher Prosa entstanden, wurden dann überarbeitet und sind doch in einem Lyrikband gelandet zum Beispiel. Oder umgekehrt auch.
4: Ja, aber da sprichst du schon genau das an, also dieser Raum, ne, in dem sich dein Schreiben bewegt, also zwischen Prosa und Lyrik und vielleicht gibt es auch diese Grenze nicht. Und da habe ich mich schon öfter auch gefragt, nicht nur bei dir, bei Autorinnen und Autoren, die eben auf diese Art mehrere Formen bedienen. Mhm. Wie entscheidet man sich da? Oder vielleicht entscheidet man sich auch nicht, so klingt es jetzt ein bisschen. Mhm. Vielleicht jetzt konkret für den Waffenschein, ich nenne ihn jetzt so, gefragt, wie war es da bei dir? Steht am Anfang die Idee und das Thema oder eher die Form?
1: Also bei einem Lyrikband ist der Vorteil, dass er aus vielen Kleintexten besteht, die für sich stehen, die selber schon abgeschlossene Formen sind. Natürlich schaut man am Ende nochmal, was kommt rein in das Buch, was nicht, was streicht man, was kann man vielleicht noch mehr verdichten, welche Reihenfolge ergibt sich, gibt es sowas wie einen roten Faden, wird das Buch dicht genug, aber man muss den Band quasi nicht so sehr von Anfang bis Ende chronologisch durchlesen wie bei einem Roman. Mhm. Beim Lyrikband sammeln sich diese kleinen Formen an. Es gibt hier zum Beispiel einen Text, den ich noch in Ahrensrup geschrieben habe. Ich glaube, das war 2018 oder 2019 bei einer Residenz. Und seitdem konnte ich ihn nirgendwo unterbringen. Also in diesen beiden ersten Lyrikbänden auch nicht. Und dann ist er jetzt am Ende im dritten gelandet. Also wie viel ist das jetzt, das fünfte Buch? Und dann bei jeder Residenz zum Beispiel, in der ich war in den letzten Jahren, habe ich mindestens ein Gedicht geschrieben. Und diese Gedichte sind hier auch reingekommen. Also es ergibt sich dann automatisch dieses Thema von Residenzstipendien, Förderungen, der Frage, wovon lebt man die ganze Zeit, während man diese Gedichte schreibt. Und dann vermischt sich alles, dann dreht man sich quasi so im Kreis. Also man schreibt, man bekommt ein Stipendium und schreibt von diesem Geld einen Text darüber, wie man das Geld bekommt von diesem Stipendium.
4: Ja, mit den Stipendien, also da sprichst du auf jeden Fall was an, wo ich später auf jeden Fall noch mit dir drüber sprechen will. Mhm. Vielleicht bleiben wir aber erstmal bei den Gedichten selbst. Es ist immer ein bisschen schwierig, wenn wir jetzt über Lyrik sprechen und man hat sie nicht vor sich, vielleicht auch für die Hörerinnen und Hörer. Aber als ich die Gedichte gelesen habe, habe ich gedacht, dass die auf eine angenehme Weise nicht so blumig sind. Also die sind nicht stark metaphorisch, die sind für mich eher präzise, berichten teilweise auch von Alltäglichkeiten. Also es wird das Wort BAföG-Raten erwähnt. Und es ging aber auch für mich beim Lesen um so ja, so Überforderungen der Gegenwart, teilweise auch eine gewaltvolle Welt. Also es werden so, die AfD wird erwähnt, Massengräber werden erwähnt, es geht um Sauerstoffgeräte, die abgeschaltet werden und immer wieder aber auch kleine Ortserkundungen, wo es dann konkret wird. Also zum Beispiel die Kunsthalle hier in München wird angesprochen, das Maritimhotel in Stuttgart, wo ich noch nie war, aber jetzt durch dein Gedicht schon. Oder auch einfach Greifswald. Und statt jetzt noch länger drüber zu reden, würde ich vielleicht sagen, wir hören doch mal eins dieser Gedichte von dir eingelesen, und zwar das Gedicht mit dem treffenden Titel Greifswald, oder?
5: Gerne, ja. Genau, also was ich vielleicht noch vergessen habe zu sagen, wenn man das so runterbricht, es gibt einmal so diese ästhetische Frage, was ist Lyrik, was ist Prosa? Und dann sage ich immer, Lyrik ist einfach dichter. Das ist ähnlich, wie es verschiedene Bearbeitungsstufen gibt, wahrscheinlich bei Steinen zum Beispiel. Ob man einen rohen Stein einfach so lässt, wie er ist, oder ihn abschleift und so weiter. Und die andere Ebene, die ganz pragmatisch ist, natürlich, wo veröffentliche ich was, in welcher Länge, bei welchem Verlag. Das heißt, wenn ich weiß, das nächste Buch wird ein Lyrikband und dafür brauche ich einen Verlag und ein fertiges Manuskript, dann schreibe ich natürlich in der Zeit eher Lyrik, als dass ich einen neuen Roman anfange. Und umgekehrt, also gerade schreibe ich gar keine Gedichte, sondern nur am neuen Roman, weil ich weiß, ich muss ihn dann im Oktober abgeben.
4: Aber schöner Vergleich mit dem Stein, habe ich so noch

0: aus. Im achsensymmetrischen Wald hinter der Glasscheibe schaue ich zu, wie der Schrein von vier Männern auf Seilen versenkt wird. Vorher schieben sie zwei Eisenstangen mit den Füßen beiseite. Dieser Marktplatz ist eine Nussschale, ein Schrei in Miniatur, Fötensarg im Ziel, vorrätig in allen Formen und Farben. Zwei Drittel aller Suizide deutschlandweit werden von Männern begangen, vor allem in Thüringen, Mecklenburg-Vorpommern und Sachsen. Ich hätte nicht googeln sollen, jetzt sitze ich da. Warum wurde uns keine durchschnittliche Lebenszeit zuerkannt?
1: Danke. Jetzt hast du gerade gesagt, das basiert auf einem Gemälde von Caspar David Friedrich. Was für eins war das denn?
0: Ehrlich gesagt weiß ich es gar nicht mehr. Also irgendein achsensymmetrischer Wald auf jeden Fall.
1: Okay.
0: Ein möglicherweise auch ein Begräbnis. Ich glaube, zu der Zeit war ich auch in einem, bei einem Begräbnis in Mecklenburg-Vorpommern. Und diese Kleinigkeiten haben mich so fasziniert. Also diese, was für die meisten Menschen eine Ausnahme ist, etwas Spektakuläres, aber für die Leute, die arbeiten in diesem Betrieb, wahrscheinlich etwas völlig Alltägliches, also die eingeübte Reihenfolge, was man wann macht und diese Eisenstangen zum Beispiel mit den Füßen beiseite schiebt. Also wenn man das auf eine falsche Weise macht oder ungeschickt, dann fallen diese Eisenstangen runter und das macht Lärm und das ist alles so unschön und so weiter. Mhm. Also eigentlich ist es fast eine Kunst, so ein Begräbnis.
1: Okay, aber vielleicht, das Gedicht steht dann auch eigenständig für sich, dann ist das Gemälde vielleicht gar nicht mehr so wichtig.
0: Also im Kontext wiederum dieser Anthologie war schon wichtig, weil es ging um Caspar David Friedrich. Ja, Greifswald ist für mich so eine Nussschale, also etwas Miniaturhaftes, was in sich geschlossen ist. Und alles dreht sich um den Marktplatz, also dort sieht man sich immer, dort treffen sich alle Leute. Es gibt diese eine Straße, die lange Straße. Wenn man dort ein paar Male am Tag herumläuft, dann wird man alle Bekannten, alle Kollegen, Kita-Eltern und so weiter sehen, die man kennt. Und es ist an sich schön, andererseits aber auch unheimlich irgendwie, ja. Also ein bisschen klaustrophobisch auf Dauer.
1: Ja, in München ist es jetzt bestimmt anders. Du hast ja lange in Greifswald gelebt und jetzt quasi ist München vielleicht so ein bisschen der Gegenentwurf.
0: Ja, genau. Also ich hatte schon das Gefühl, als würde ich in ein anderes Land umziehen. Also einmal Kleinstadt, Großstadt, Provinz, Mecklenburg-Vorpommern, Bayern. Von den ökonomischen Verhältnissen her auch, von der Sprache, also etwas. Hier wird ja auch oft, vor allem auf dem Land, Wert gelegt auf die bayerische Sprache, auf Volkstrachten und so weiter. Also ich war sehr verwundert, dass Leute völlig im Ernst zum Beispiel Dirndl anziehen und so durch die Gegend laufen.
1: Das ist mir auch eher fremd, ja.
0: Genau, also aus meiner Sicht, das ist nur beim Karneval angebracht. Und wir waren zuerst bei München in einem Dorf und dann habe ich auch zum ersten Mal im Leben verstanden, was Kapitalismus bedeutet. Also ich habe das früher nie begriffen.
1: Genau.
0: Also in Mecklenburg hatte ich das Gefühl, das ist ein völlig künstlicher Begriff, der gar nicht passt zu Deutschland, zu unserer Zeit, zu einem Sozialstaat und so weiter. Und in München habe ich erst begriffen, ja, es gibt den Kapitalismus und es gibt Menschen, die Immobilien haben und erben und vererben und es gibt welche, die mit viel Mühe versuchen, eine Wohnung zu bekommen und dann sehr viel Miete dafür zahlen. Und ich hatte auch zum ersten Mal die Angst, obdachlos zu werden. Obwohl wir ein Akademikerpaar waren und eigentlich für mecklenburgische Verhältnisse sehr gut verdient haben, beide. Es war aber kaum möglich, eine Wohnung zu finden in München. Ja. Also bei jetzt unserer jetzigen Wohnung gab es angeblich 400 Bewerber. Und ich weiß nicht, warum wir ausgewählt wurden. Keine Ahnung.
1: Ja. Aber herzlichen Glückwunsch, dass es geklappt hat. Ja, total spannend, aber ich habe das Gefühl, wir sind gerade ein bisschen abgekommen vom Gedicht. Ja. Vielleicht nochmal zu dem Greifswald-Gedicht zurück. Was beim Hören sofort auffällt und auch beim Lesen eigentlich, ist, dass es gar keine Reime gibt bei dir und auch Satzzeichen eigentlich man eher vergebens sucht. Und dafür wird es dann vielleicht auch beim Hören und auf jeden Fall beim Lesen bei mir zu eben eher etwas Fließendem, so eine Sprache ohne Punkt und Komma eben. Welche Stellung nimmt bei dir dann die konkrete Form ein, habe ich mich gefragt. Also was ist die intendierte Wirkung? Gibt es überhaupt eine?
0: Ja, also es gibt natürlich immer Vorteile gegenüber Literaturgattungen. Also gegenüber einem Roman zum Beispiel. Es muss unbedingt einen Plot geben, eine spannende Handlungsentwicklung. Es muss Charaktere geben. bei Lyrik, es muss sich reimen, es muss irgendwie metaphernhaft blumig sein und so weiter. Das stimmt natürlich alles.
1: Aber ist das gar noch nicht so, dass es noch so vorgeschrieben ist?
0: Nein, das

0: Es ist gar nicht vorgeschrieben, entspricht meistens auch nicht der Realität. Wahrscheinlich liegt es einfach am Schulunterricht, denke ich
1: mal. So die landläufige Vorstellung.
0: Genau, eher, ja. Genau, dass man sich viel mehr mit der Lyrik jetzt von Goethe und Schiller beschäftigt als mit der zeitgenössischen Lyrik.
1: Und was ist das Reimschema und was ist der Rhythmus?
0: Genau.
1: Ist es ein Jambus? Ist es ein
0: genau. Und für mich ist, wie gesagt, der Unterschied einfach, Lyrik ist dichter. Wenn ich ein Prosa, also was unterscheidet diesen Text von einem Prosatext? Dann würde ich Punkte setzen, ich würde die Versbrüche aufheben, das heißt, das wäre alles ein Fließtext im Blockformat. Es wäre aber zu rhythmisch, ich müsste das irgendwie verdünnen. Uns wurde das Stadtrecht verliehen, indem wir Zugang da bekamen. Also das, ich glaube, das würde zu künstlich werden ein wenig. Und so durch die Brüche geht man eher darauf ein, vielleicht lässt man sich eher darauf ein.
1: Ja.
0: Genau, und also bei Lyrik und bei Prosa lese ich die Texte immer laut vor, ständig, sehr viele Male, bis es funktioniert. Bei Prosa ist der Rhythmus aber nicht so stark oder man kann es jetzt nicht durch das ganze Buch so ziehen lassen. Oder ja, also ich glaube, das würde einfach übertrieben wirken. Das geht so nicht.
1: Das geht nicht.
0: Genau. All diesen kurzen Text muss man aber zusammenhalten, unter anderem dadurch, dass sich dann dieser Rhythmus ergibt.
1: Ja. Ja, also dieses Fließende, dieses Rhythmische ist ja auch im Titel drin eben. Also ich brauche einen Waffenschein, ein neues, bitteres Parfüm, ein Haus, in dem mich keiner kennt. Und da hast du mal über diesen Titel gesagt, dass der etwas Passiv-Aggressives hätte, was ich interessant fand, weil ich es gar nicht so gelesen habe, weil du meintest, es hätte so was Forderndes, ne, mit dem, ich brauche einen Waffenschein, ne, ein neues Parfüm und so. Und das hätte für dich den Ton des Buches gut getroffen. Da habe ich mich gefragt, wie würdest du denn selber den Ton des Bandes beschreiben? Wenn du jetzt schon sagst, der ist passiv-aggressiv?
0: Ja, also wir hatten mit dem Verlag eine sehr lange Liste an möglichen Zitaten, an Versen, die in Frage
1: kamen. Aber es war quasi klar, dass es aus dem Band
0: Genau. Das musste unbedingt ein Zitat sein aus dem Band. Also ich glaube, das einzige Buch bei mir, wo es kein Zitat war, das waren diese 153 Formen des Nichtseins. Da war aber das Problem, dass der Text aus vielen durchnummerierten Kapiteln besteht. Und sie mussten zusammengehalten werden durch diesen externen Titel. Das war eine Ausnahme. Also das hatte wirklich eine Funktion, dass es diese Formen des Nichtseins sind. Und ich brauche einen Waffenschein. Also einmal dieses Aggressive. Es wird auch, glaube ich, oft erwähnt in verschiedenen Texten, dass ich sich ein Revolver wünscht, eine Pistole, einen Degen in der Hand und
1: wow.
0: Das hat diese Fantasie.
1: Ein Arsenal, ja.
0: Genau. Leute zu erschießen, umzubringen, die einen nerven. Andererseits ein neues bitteres Parfüm ist so etwas leichter und romantischer, also etwas dezenteres vielleicht. Ein Parfüm spürt man eher, wenn man nah an eine Person tritt und ein Haus, in dem ich keine kennt, vielleicht so eine Art Wunsch nach einem Zuhause, ohne soziale Bindungen vielleicht. Das gefällt mir zum Beispiel an München viel mehr, dass man nicht ständig Leute trifft, die man sieht, dass man sich eher unbeobachtet fühlen kann. Also es kommt natürlich sehr darauf an, wo man halt die Wohnung mietet, mit welchen Vermietern, da gab es auch schon ganz furchtbare Geschichten in München, aber insgesamt, dass man sein Zuhause hat und nicht mal jemanden zu grüßen braucht im Treppenhaus. Also macht man natürlich meistens schon dann aus Höflichkeit, aber
1: ja.
0: Das ist dann auch so das Höchste der Gefühle, sondern wirklich so ein neutraler Ort, wo man in Ruhe gelassen wird.
1: Aber schön, dass eigentlich dann über den Titel so schon die Themen drin so referiert werden.
0: Ja. Ja.
1: Es gibt auch noch ein weiteres Thema, was öfter vorkommt. Das haben wir jetzt schon irgendwie mehrmals angeschnitten, was ja auch wieder so emblematisch dafür ist, dass das irgendwie ein Thema ist, was dich beschäftigt und was dann auch in deinen Veröffentlichungen öfter vorkommt. Und das ist das Thema des Schreibens selbst. Also du schreibst öfter über die Existenzen von Künstlerinnen und Künstlern, die eher prekär sind oft, also inklusive allem, was dazugehört, Geldfragen, Stipendien und in Anführungszeichen kostenlose Lesungen. Also an einer Stelle heißt es zum Beispiel im Band, Lyriker sind professionelle Obdachlose und Piraten, die billige Hotels und Pensionen in Leipzig stürmen. Da wird es, glaube ich, die Buchmesse gemeint, oder? Genau, die immer Anfang des Jahres, also im Frühjahr in Leipzig stattfindet. Oder auch sehr schön, da geht es dann, glaube ich, eher um Stipendien. Oft ist es erforderlich, so zu tun, als hätte man kein Zuhause, als würde man den Hund der Geschäftsführerin mögen. Also man merkt, dass das beschäftigt dich. Und ich würde gerne mit dir darüber sprechen, genauer. Aber vorher haben wir vorhin überlegt, dass wir nochmal zwei Gedichte hören, mhm. welche eben genau diese Felder verhandeln. Das sind zwei ohne Titel.
0: Gern. Das ist komisch, sagt ein Junge seinem Hund. Ich weiß nicht, was er meint, aber ich stimme zu. Ich verdiene unser Geld auf eine Weise, die mich täglich stutzen lässt. All meine Verwandten hätten meiner Steuererklärung nie geglaubt. Warum zahlen Leute dir für Lesungen nicht umgekehrt, fragt mein Kind, und ich habe darauf keine Antwort, außer, dass sich die Welt in Leute teilt, die zahlen und die sich weigern und darum das Geld bekommen. Mensch zu sein bedeutet, Bilder von Zebrastreifen zu erkennen und Kulturabgaben zu erlauben. Du wirst meinen Wikipedia-Artikel, den ich sogar nicht selbst geschrieben habe, auf Enkelkinder und Grabinschrift revidieren. Alle zugesperrten Notausgänge ergeben ein in sich geschlossenes System, ein Labyrinth, absurd wie Kinderschokolade oder weiße Wintermäntel. Hier bin ich Mensch, hier kaufe ich ein. Ich träume manchmal von Toiletten im Gemeindehaus. Sie waren der einzige Rückzugsort, auch während der Gebete. Manchmal von einer Sprecherin des Märkischen Stipendiums, die 7 kostenlose Lesungen von mir verlangt. Lass uns duzen, sagt der Vorstand bei der Urkundenverleihung. Lass uns Druzhba Narodow machen, telefonieren unbedingt. Umarmt Studentinnen, schenkt Prosecco ein und verschwindet, sobald ich über Honorare rede. Ich bin ein wenig größer geworden, also schwerer, erfolgreicher, aber im Groben verändert sich nicht viel. Ihr seht euch nur die Wanze an, wie die Wanze tanzen kann. Auf der Lauer sitzt eine kleine Wanze.
1: Danke. Das waren zwei Gedichte, die eben diese Verhältnisse verhandelt haben. Und beim zweiten Gedicht, meintest du, ging es auch konkret um ein Stipendium, oder?
0: Ja, also das passiert hier aber oft, dass konkrete Leute gemeint sind oder konkrete Orte oder so.
1: Aber es werden keine Namen genannt.
0: Ja, Namen glaube ich nicht. Also ja, bei Namen ist es halt so, es sind ja meistens nicht so einzelne böse Leute, ja. sondern es sind ja eher so die Strukturen ja. oder die Leute, die sich verbinden und dann zusammen als Kollektiv glauben, Literatur zu fördern und in Wirklichkeit etwas völlig Sinnloses und Absurdes machen. Also dieses Märkische Literaturstipendium war das Schlimmste, was mir passiert ist, glaube ich, im Betrieb bisher, weil es einfach dermaßen dumm war und ich mich dermaßen ausgenutzt gefühlt habe. Und immer noch, wenn ich daran denke, wundere ich mich, warum habe ich das trotzdem zum Teil mitgemacht und wie bin ich darauf reingefallen? Das basiert natürlich immer auf der finanziellen Abhängigkeit von Autoren. Also ja. Es ist klar, wenn man einem Autor zumindest ein bisschen Geld verspricht, dann wird er alles tun, was in seiner Macht irgendwie liegt. Und man ist dann auch bereit, zum Beispiel kostenlose Lesungen zu machen. Oder bei diesem Stipendium zum Beispiel wurden 3 Autorinnen eingeladen. Wir hatten alle schon Bücher und Namen und so weiter, aber es war unbedingt notwendig, dass man so eine theatralische Inszenierung daraus macht, dass wir gelesen haben und dann hat eine das Stipendium bekommen von uns. Also das ist völlig unlogisch und das heißt, die anderen 2 fahren völlig umsonst hin und opfern ihre Zeit. Also es geht natürlich darum, dass man die eigene Macht demonstriert als Jury. Wir sind die, die auserwählen. Da kann man sich auch immer wieder fragen, wer sind diese Leute überhaupt? Warum denken sie, dass sie sich besser in Literatur auskennen als ich zum Beispiel oder meine Kollegen oder so, die zum Teil auch besser qualifiziert sind dafür, über Literatur zu reden. Genau, dann haben wir aber beschlossen vorher, dass wir das Stipendium aufteilen, egal wer das bekommt, dass wir das immer in 3 Drittel teilen und dass die eine das den anderen immer überweist. Und das haben wir dann auch gemacht, aber die Jury wollte das nicht, sie war völlig empört, dann war ich dann diejenige, die das bekommen hat, wahrscheinlich habe ich am harmlosesten gewirkt an dem Abend oder war so müde, keine Ahnung warum, und dann sollte ich aber nochmal hinfahren in diese Provinz und dann gab es nochmal eine offizielle Urkundenverleihung, das habe ich gemacht auf Kosten meines Stipendiums, das heißt, ich habe selber Bahn bezahlt, Hotel bezahlt, ich habe kein Geld bekommen für diese Lesung. Ich habe 2 komplette Arbeitstage im Zug verbracht, ich war fertig. Dann musste ich ein Taxi nehmen, um zu diesem Haus überhaupt zu kommen, wo mir diese Urkunde vergeben wird. Mir wurde aber gesagt, wenn ich nicht hinkomme, also das sagt man dann immer natürlich eher am Telefon als schriftlich, sonst wird es auch gefährlich für die Leute, dann bekomme ich das Geld nicht. Hm. Und dann ist man so wie ein Hund, der an der Leine gezogen wird. Und genau, und dann sollte ich noch irgendwie nochmal hinfahren und da viele kostenlose Lesungen machen. Und ich wurde richtig angemacht im Telefon. Und das war wirklich wie Alice im Wunderland, also eine vollkommen verrückte Welt. Hm. Das habe ich dann aber nicht gemacht und mich geweigert. Dann haben sie das Stipendium auch nicht ausgeschrieben. Im Jahr darauf, ich bin mir nicht sicher, ob es jetzt noch ausgeschrieben wird. Ich hoffe nicht, oder zumindest unter anderer Jurybesetzung und mit überarbeiteter Satzung und so weiter.
1: Okay. Also man merkt, es liegt was im Argen.
0: Genau. Ich habe damals auch den Vorstand dieser Jury angerufen, eine Stunde lang auf ihn hingeredet, eingeredet. Und dann habe ich, glaube ich, auch zum ersten Mal verstanden, den meisten Jurys geht es gar nicht um Literatur und ich bin ihnen völlig egal. Es geht ihnen um Selbstpräsentation, um Machtausdruck, um diese hierarchischen Verhältnisse, um die Bestätigung dieser Verhältnisse. Und wenn man versucht, sich dagegen zu wehren, wird man zum unbequemen Autor. Mhm. Und natürlich schadet man ein wenig auch sich selbst. Wenn man das gleich am Anfang macht, bekommt man das Geld nicht, das ist klar. Oder wird gar nicht eingeladen.
1: Ja. Ja, dann da vielleicht die Frage dazu, also das wäre quasi auch deine Kritik an diesen Literaturförderungsstipendien, dass man eben so auch vielleicht so als Maskottchen für den jeweiligen Ort dann, wenn es zum Beispiel ein Aufenthaltsstipendium ist, benutzt wird. Also vielleicht nochmal so grundlegend, was sind Literaturstipendien überhaupt? Also da handelt es sich um finanzielle Zuwendungen, die als Förderung eben an Autorinnen und Autoren gezahlt werden. Und manchmal sind die eben verbunden mit Aufenthalten an Orten, zum Beispiel eine Villa irgendwo. Und da soll man sich dann eine gewisse Weile aufhalten, um eben im besten Fall in Ruhe an Projekten arbeiten zu können. Und viele Schreibende also realisieren so eigentlich ihr Dasein oder sind darauf angewiesen. Und vielleicht mal, um dich selber zu zitieren, was du mal über Aufenthaltsstipendien gesagt hast. Und zwar hast du geschrieben, Aufenthaltsstipendien etwa waren für freie Persönlichkeiten gedacht, die für 5 Monate nach Rijeka gingen, für 2 Monate nach Ahrenshoop, hast du ja vorhin auch schon genannt, für 1 Jahr in die Villa Massimo einen dichten Lebenslauf erstellten, ohne jeden Abend Hausaufgaben zu kontrollieren, an Schulferien, Krankheiten, Wachstumsschübe gebunden zu sein. Also vielleicht nochmal, um diese grundlegende Kritik deutlich zu machen, das ist ja auch was, wozu du dich öfter öffentlich äußerst, für wen sind diese Stipendien also nicht gedacht?
0: Genau, also man unterscheidet zwischen rein Arbeitsstipendien und Residenzstipendien. Wie du gesagt hast, Residenzstipendien, das sind die verbreitetesten Stipendien. Da muss man an einem Ort leben und bekommt ein Zimmer oder eine Wohnung und wird meistens auch kontrolliert oder muss schriftlich bestätigen, dass man die ganze Zeit da ist. Und ab 3 Tagen muss man sich schriftlich abmelden oder das Stipendium wird gekürzt. Also es gibt da sehr komische Klauseln in den Verträgen, die man natürlich als unterschreibt als Autor, weil man einfach sehr angewiesen auf das Geld ist, überhaupt auf die Zusage. Und es gibt Arbeitsstipendien, wo man einfach das Geld bekommt und davon die Zeit hat zu schreiben. Weil es bei Büchern sehr lange Vorlaufzeiten sind. Also es gibt die reine Schreibzeit, das ist bei einem Lyrikband vielleicht 1 Jahr, bei einem Roman vielleicht etwas länger. Dann geht es ins Lektorat, dann dauert, manchmal gibt es noch die Verlagssuche, vielleicht hat man noch gar keinen Vertrag für das Buch, bis man dann einen Verlag hat, dann geht es ins Lektorat, dann sagt der Verlag, kommt es dann nächstes Jahr im Frühjahr zu Leipzig oder im Herbst zu Frankfurt heraus. Das heißt, mit jedem Buch sind eigentlich mehrere Jahre Vorlaufzeit verbunden immer. Es gibt viele Probleme, die mit diesen Stipendien verbunden sind. Es gibt zum Beispiel sehr wenig Arbeitsstipendien in Deutschland. Das meiste sind Residenzstipendien, was einfach ärgerlich ist, weil sie die meisten Leute ausschließen, die zum Beispiel ein Kind haben oder eigentlich alle normalen Leute, die ein Haustier haben, eine feste Partnerschaft, irgendeine Art Nebenjob.
1: So Ortsgebundenheit. Vor Ort,
0: genau, genau. Die überhaupt eigentlich sogar alle Leute, die nicht obdachlos sind, die eine Wohnung mieten zu der Zeit, weil das Stipendium nicht für 2 Wohnungen ausreicht.
1: Und die Miete muss ja trotzdem
0: weiterbezahlt werden. Muss die Miete die ganze Zeit weiterzahlen. Also ich habe jetzt mehrere Residenzstipendien nochmal zugesagt bekommen. Die sind alle so schlecht dotiert, dass ich davon eigentlich nur meine Miete in München zahlen kann. Und die Pendelkosten, also die Zugkosten. Wovon ich leben werde, das ist wieder die Frage. Also ich werde während der Residenzstipendien weiter sehr viele Bewerbungen verfassen, wahrscheinlich jede Woche oder jeden Tag. Ich werde alle möglichen Institutionen anschreiben, ob sie eine Lesung mit mir machen wollen und so weiter.
1: Und wie ist das, wenn man ein Kind hat, frage ich mich gerade. Also weil wahrscheinlich, wenn man dann als Autorin eingeladen wird und dann ist man irgendwie die Stadtschreiberin von XY, soll man wahrscheinlich alleine kommen, oder? Wie ist das?
0: Genau, also am besten kommt man alleine und lebt die ganze Zeit da und tut so, wie gesagt, als hätte man gar keine Wohnung zu zahlen. In der Zeit, wenn man das so alles durchrechnet, sind die Residenzstipendien so in Höhe von Hartz-IV-Bezug dotiert. Weil man in der Zeit keinen Zuschuss bekommt für die eigene Miete, für die Betriebskosten und so weiter. Das heißt, man lebt einsam, man lebt obdachlos und man lebt arm. Das ist so das Ideal, das man verknüpft. Und meistens soll man dann auch männlich sein und mobil und so weiter.
1: Ja, der gebeutelte Künstler halt.
0: Genau, genau. Und also ich bin so ein bisschen im Überlebensmodus, seit ich angefangen habe, als selbstständiger Autor zu leben. Also ich hatte zwischendurch in den letzten Jahren auch immer wieder Uni-Lehraufträge oder sowas.
1: Aber seit wann bist du dann quasi nur?
0: Also meine Promotionsstelle ist, glaube ich, 21 ausgelaufen, also seit etwa 4 Jahre. Also ich hatte davor natürlich auch Lesungen, Stipendien und so weiter und von der halben Stelle Unigehalt konnte ich damals in München auch nicht leben. Also davon wäre nicht mal die Miete gedeckt damals. Genau, ich versuche einfach mir immer vorzustellen, als wäre ich im Krieg und als wäre jedes Mittel recht, um zu überleben. Also ich versuche mir so einen moralischen Anspruch so künstlich aufrechtzuerhalten, dass wenn ich manchmal das Gefühl habe, dass ich Leute betrüge oder ihnen falsche Hoffnungen gebe in meinem Bewerbungsanschreiben, dass ich mir denke, diese Leute, denen wird es schon gut gehen. Sie haben schon ihre Stellen und sie arbeiten nicht am Wochenende, sie haben Urlaubszeiten und so weiter. Das habe ich alles nicht. Sie können sich krank schreiben lassen, kann ich auch nicht machen. Da wird mir keiner Krankengeld zahlen. Genau, und dann tue ich erstmal so, als wäre ich mit allem einverstanden und dann warte ich ab, wenn ich eine Zusage bekomme, dann sage ich, ich werde aber pendeln, ich habe ein Kind und so weiter. Also ohne um Erlaubnis zu fragen, sondern einfach vor die Fakten zu stellen. Und das sind ja meistens die bürokratischen Vorgänge, bis eine Jury-Sitzung stattfindet, bis sie alle versorgt sind mit Getränken und so weiter, bis ihre Reisekosten erstattet sind. Das heißt, wenn die Institution sagen würde, nee, dann suchen wir uns jemand anderen aus. Das heißt, man müsste das ja wieder wiederholen. Und das wollen sie auch nicht. Oder dann würde man vielleicht einen Skandal machen und irgendwas posten. Ja, meine Zusage wurde mir wieder entzogen, weil ich ein Kind habe oder so. Okay. Also ich glaube, als Autor ist man gezwungen, einfach zu schummeln und zu mogeln und sich irgendwie durchzuquetschen in der Hoffnung, dass sich die Umstände ändern, die Strukturen mit der Zeit, je mehr man darüber redet.
1: Ja, aber ich habe auch das Gefühl, dass du das ja auch offen thematisierst. Also wenn man sich zum Beispiel mal auf deinem Instagram-Kanal umschaut, dann ist das ja auch ein Thema, was du offensiv behandelst. Also du sagst dann, ja, schaut mal, hier wurde ich abgelehnt oder schaut mal dieses Stipendium, was die hier verlangen. Also du versuchst da ja auch in den Austausch zu gehen und du hast zum Beispiel auch sehr lesenswert mit der Autorin Katharina Bendixen beim Online-Magazin vom Goethe-Institut, wir können mal den Link in die Showbeschreibung packen, so eine Reihe herausgegeben, in der verschiedene Autorinnen und Autoren eben von ihren Erlebnissen mit Aufenthaltsstipendien berichten. Und ja, vielleicht würde ich auch denken, dass man dadurch auch ein bisschen mutiger wird, ne? Und man sieht, okay, anderen geht's genauso.
0: Genau, genau. Ja, also ich hatte schon viele Sachen darüber veröffentlicht und herausgegeben. Es gab, ich glaube, vor 2 Jahren auch eine große Reihe in der FAZ. Der Arbeitstitel war Geld, Macht und Konkurrenz im Literaturbetrieb. Das wurde dann von der Redaktion geändert. Wir waren zu 6 damals, glaube ich, und haben aus unterschiedlichen Perspektiven erzählt, wie es so ist, ständig im Alltag zu versuchen, an Geld zu kommen, um weiterschreiben zu können. Es gab genau jetzt vor kurzem diese Reihe im Jado-Magazin über konkrete Residenzstipendien. Es gab davor auch eine Reihe über nichtdeutsche Namen im Literaturbetrieb. Wie sehr es nervt, dass der eigene Name, der eigentlich gar nicht so kompliziert ist, ständig falsch ausgesprochen wird bei allen möglichen Moderationen.
1: Und je bekannter, weil die Leute die Betonung falsch legen?
0: Genau, also ich werde dann meistens als Rohschall bezeichnet.
1: Ah ja, okay.
0: Also
1: nicht Rohschall.
0: Genau, ja, genau. Also ich habe mich schon gefreut in unserem Telefonat bei der Vorbesprechung, dass es richtig war. Es ist ja auch gar nicht schlimm, also man muss einfach vorher fragen.
1: Ja.
0: Genau. Und das ist immer ein Spagat, weil einerseits, also man muss sich schon bewusst sein, dass es schon ein bisschen gefährlich ist, wenn man das macht.
1: Mhm, weil man sich unbeliebt macht.
0: Genau, weil ich setze dann alle diese Veröffentlichungen in meiner Vita. Diese Vita schicke ich als Bewerbung zum Beispiel für das nächste Residenzstipendium. Dann stehen da 3, 4, 5 Sachen mit Kritik an Residenzstipendien generell. Komischerweise habe ich trotzdem die letzten Zusagen bekommen. Ich weiß gar nicht, woran das liegt, ob die Leute die Vita gar nicht lesen in Wirklichkeit, ob sie gar nicht interessiert, ob sie die Links nicht anklicken, wobei da auch immer eine kleine Beschreibung steht, ja, um was es geht, oder ob das sie umso mehr reizt oder ob sie denken, dass das so irgendwie frisch und provokativ ist. Aber, ja, wenn man, ne? Aber andererseits, wenn man die Zusage bekommt und wieder anfängt mit ich werde pendeln und so weiter, ich bin nicht für immer und kostenlos verfügbar, dann gefällt es ihnen wiederum nicht. Mhm. Also irgendwie haben sie das doch nicht kapiert. Ja, also was ist mir ging, keine Ahnung. Also es ist auch ein Spagat, weil um etwas kritisieren zu können, muss man im Betrieb erstmal etwas bekommen haben. Das heißt, man muss erstmal 10 Residenzstipendien absolviert haben, um dann anzufangen, zum Beispiel mit Kritik, mit Veröffentlichungen. Weil immer das Kontraargument kommen kann, ja, das sind kleine, unbedeutende, unbekannte Autoren, die neidisch sind oder nicht gut genug sind, erfolglos sind und so weiter. Das heißt, man muss schon erfolgreich genug sein, um das zu kritisieren, was man bisher bekommen hat.
1: Okay, ja. Ich bin auch bei der Recherche auf so ein Netzwerk gestoßen, die sich auch mit Stipendien und eben auch diesem Familienaspekt auseinandersetzen. Das ist das Netzwerk Other Writers Need to Concentrate. Und die haben auch auf deren Website einen Reiter, wo sie Aufenthaltsstipendien bewerten mit der Familienfreundlichkeit von 0 bis 3 Sternen. 3 Sterne ist das Beste. Mhm. Aber 3 Sterne erreicht nur 1. Das ist so ein Hamburger Stipendium, wo sich schreibende Eltern bewerben können. Mhm. Und vielleicht, damit wir nicht so ganz negativ enden, es gibt diese Initiativen, die eben auch so ein bisschen darauf zeigen, hey, diese Stipendien sind gut oder die haben Verbesserungsbedarf. Mhm. Wie sehe denn deine Utopie aus für eine gute und realistische AutorInnenförderung?
0: Ja, also ich glaube, das ist nicht mal eine Utopie, sondern das sind ganz selbstverständliche Forderungen, die man in der freien Wirtschaft auch als normal ansieht. Irgendwie nur im Literaturbetrieb funktioniert das gar nicht. Das ist einmal die Frage der Dotierung. Also man muss sich einfach anschauen, wie viel verdiene ich selber als Leiter dieses Künstlerhauses zum Beispiel oder wenn ich in Teilzeit angestellt bin, wie viel würde ich in Vollzeit verdienen? Das ist mein Bruttogehalt und so in etwa müssen auch Selbstständige verdienen, damit sie überhaupt über die Runden kommen. Also je nachdem, wo sie wohnen natürlich, München ist teurer, Mecklenburg ist günstiger und so weiter, aber es kann nicht sein, dass man von einem Auto verlangt, dass er für 1.300 Euro im Monat lebt und davon alle Kosten zahlt. Dann die Frage der Ausstattung. Habe ich überhaupt einen Tisch und einen Bürostuhl zum Schreiben? Sieht diese Wohnung wie eine Jugendherberge aus, wo Kinder gezwungen werden, in Hochstockbetten zu übernachten? Oder kann sich ein erwachsener Mensch dort wirklich wohlfühlen auf lange Zeit? Und dann die Frage der Familienfreundlichkeit. Bei den Other Writers gibt es 3 Kriterien. Einmal die zeitliche Mobilität. Das heißt, muss ich wirklich zum Beispiel einen Monat am Stück dort sein oder kann ich sagen, ich kann es aufteilen in 2 Wochen. Dann habe ich zwischendurch eine Pause, komme später wieder an, aber dafür arbeite ich wirklich durch. Diese 2 Wochen nutze ich komplett produktiv, weil ich weiß, was mich zu Hause erwartet, nämlich Kind und Haushalt und diese ganzen Sachen.
1: Sehr schön.
0: Genau. Und ich glaube, dass Autoren mit Kindern auch viel dankbarer sind bei Residenzstipendien, dass sie das wirklich sinnvoll nutzen und nicht als ein Urlaubsaufenthalt oder so. Das zweite Kriterium bei Ihnen ist die Frage, ob man Kinderpartner mitbringen kann. Das heißt, gibt es noch ein zweites Bett, ein zweites Zimmer und so weiter. Also ich habe jetzt angefangen, meinen Sohn in den Ferien mitzunehmen zum Beispiel. Und die dritte Frage, gibt es auch Kinderbetreuung? Oder wird einem zumindest geholfen, Kinderbetreuung zu organisieren? Zum Beispiel in einer Kita vor Ort. Bei schulpflichtigen Kindern ist es natürlich viel schwieriger. Man wird dann nicht für ein paar Wochen an eine andere Schule wechseln. Aber zumindest, dass dieses Verständnis überhaupt da ist oder dass man versucht, auf die Lebensumstände dieser realen Autoren einzugehen. Genau, und es gibt deutschlandweit nur ein einziges Stipendium, das alle 3 Kriterien erfüllt, nur für Hamburger Autoren.
1: Ja. Parents in Arts heißt
0: genau,
1: das, glaube ich.
0: Genau.
1: Ja, passend zu diesem Thema schreibst du auch auf deiner Website, dass du eben einen Verlag suchst für ein Buch zu genau diesem Thema, also Geld, Macht und Konkurrenz im Literaturbetrieb. Und auf Instagram hast du auch geschrieben, ich führe jetzt in Anblick der Zeit schon auf meine Ausblicksfrage hin. Du hast auf Instagram noch geschrieben, für das nächste Buch führe ich Interviews mit deutsch- und russischsprachigen Menschen, die im Reinigungsbereich arbeiten. Und das ist immer meine letzte Frage. Was sind deine aktuellen Projekte? Sind das beides deine aktuellen Projekte? Du hast schon angedeutet, auch im Vorgespräch, dass du bald ein neues Buch im Oktober abgibst oder veröffentlichst. Kannst du schon mehr verraten?
0: Ja, ich habe ziemlich viele Projekte, wahrscheinlich auch zu viele gerade. Also einmal habe ich eine kleine Leserei in München, wo ich sowieso jährlich dann Fördergelder beantrage, viele Texte lese von anderen Autoren, mache ich zusammen mit einem Kollegen, mit Jonas Buckelmann. Dann bin ich gerade beteiligt in einer Ausstellung in München, die ich initiiert habe, basierend auf den Gedichten eines russischen Autors Wladimir Korkunov. Es wird da um das Thema Taubblindheit gehen. Dann ist genau dieses hoffentlich Buch irgendwann über den Literaturbetrieb. Also eigentlich haben mir alle Verlage abgesagt, die ich angeschrieben habe, sehr viele, weil es ein sehr spezifisches Thema ist, dass so die Frage nach der Zielgruppe, wer wird das lesen quasi. Mhm. Und ich bin gerade dabei zu überlegen, wie man das vielleicht verallgemeinern könnte zum Thema Kulturbetrieb oder Frauen im Kulturbetrieb oder sowas. Und ich schreibe jetzt einen Roman, bin da am Ende, der wieder bei Ulstein Klassen herauskommen soll, wenn es klappt, dann im Herbst 26. Und da versuche ich etwas Neues zu machen, und zwar fast schon einen dramatischen Text, also einen Theatertext. Ich glaube, man könnte ihn sehr gut inszenieren, der aus lauten Dialogen besteht zwischen verschiedenen Figuren. Und es wird auch erzählt aus der Perspektive unterschiedlicher Menschen in einem Hotel. Und es geht um die Frage, was Arbeit ist, wie viel Wert uns Arbeit ist, welche Arbeit. Also warum bekommt, eine studentische Hilfskraft so viel Geld, der Wächter hier zum Beispiel, wir sitzen jetzt in der Uni-Bibliothek an der LMU, der Wächter unten bekommt wahrscheinlich ein ganz anderes Gehalt, ist und ganz anders eingruppiert im öffentlichen Dienst. Jemand, der die Pizza hinfährt und einem Studenten überreicht hier in der Bibliothek, verdient wahrscheinlich noch weniger. Ich habe auf dem Weg hierher einen Kurier gesehen auf einem Fahrrad, und der hatte Frischhaltefolie über seine Schuhe gewickelt, weil es so stark geregnet hat. Mhm. Und dann dachte ich, also welcher Deutsche macht das so einfach? Und wie oft sind wir in solchen Umständen, dass wir wissen, es regnet den ganzen Tag und wir sind den ganzen Tag auf einem Fahrrad unterwegs? Und ob es auch nicht gefährlich ist, irgendwie so diese glatte Folie auf einem Fahrrad im Regen und so weiter. Also so diese Frage nach dem gesellschaftlichen Wert von Arbeit vielleicht, was für eine Art Gerechtigkeit könnte es da geben. Und dann habe ich Interviews geführt mit Menschen, die im Reinigungsbereich arbeiten, also vor allem in Hotels oder Ferienwohnungen, vor allem mit migrantischen Frauen. Also in Lüneburg habe ich auch mich mit vielen Ukrainerinnen getroffen. Und dann habe ich aus diesen Interviews Zitate herausgenommen, etwas vielleicht leicht angeglichen, gekürzt und zu Texten montiert. Also die Perspektiven dieser Frauen bestehen dann aus diesen Interviews eigentlich, sodass ich mir nichts ausdenken musste.
1: Aber das ist ja schon relativ konkret. Das heißt, da kommt dann bald was Neues oder im nächsten Jahr.
0: Ja, genau, hoffe ich.
1: Alles klar. Ja, dann vielen Dank, Zlata Roschall, dass du dir heute die Zeit genommen hast, und alles Gute für deine weitere Arbeit.
0: Vielen Dank.
1: Von München springen wir jetzt nach Rostock. Dort hat meine Kollegin Lisa die Literaturwissenschaftlerin Anne Schülke-Witte von der Uni getroffen. Zlata und ich sind in unserem Gespräch bereits auf das Verhältnis von Lyrik und Prosa eingegangen. Und ausgehend von Zlatas Gedichten sprechen auch Lisa und Anne über diese scheinbaren literarischen Grenzen. Gemeinsam zeichnen die beiden die Entwicklung von freien Versen und Rhythmen in der Lyrik nach und gehen dabei auf Beispiele wie Bertolt Brecht, Georg Trakl und Else Lasker-Schüler ein.
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3: Herzlich willkommen, Anne. Schön, dass du auch heute wieder Zeit für uns hast hier im Kapitelrauschen-Podcast.
4: Ja, ich freue mich sehr, da zu sein.
3: Zlata Roschall ist ja eher in der Lyrik zu verorten, was wir in unserem Podcast gar nicht mal so häufig haben. Deswegen starten wir erstmal mit den Basics. Was versteht man denn allgemein unter einem Gedicht? Schwierige Frage.
4: Also wenn ich zu Semesterbeginn immer den Studierenden in meinem Seminar die Frage stelle, was ist ein Gedicht, erhalte ich häufig als Antwort Aussagen zur Form. Also in Gedichten werden Reime verwendet oder Gedichte bestehen aus Strophen, Versen. Sie drücken aber auch Gedanken und Gefühle aus. Oder sie haben ein festes Metrum. Für gewöhnlich wird dann auch direkt auf rigide Gedichtformen wie das Sonett Bezug genommen. Und dieses sehr klassische und traditionelle Verständnis von Lyrik zeigt, dass dieses Regelsystem für das Schreiben von Gedichten, das jahrhundertelang als Leitbild galt, noch tief in unseren Köpfen verankert ist.
3: Okay, aber woher kommen denn jetzt diese formalen Vorstellungen bei vielen, wie so ein Gedicht aussieht und aufgebaut ist?
4: Also ich habe mir für Slata Rochal vor allem den freien Vers angeschaut. Und wenn wir da einmal in die Literaturgeschichte gucken, den Grundstein legte hierfür 1624 Martin Opitz mit seinem Buch von der deutschen Poeterei. Also wir schauen jetzt einmal, was geschah in der Literaturgeschichte quasi vor dem freien Vers. Was sind die Traditionslinien oder auch die Ursprünge? Und Martin Opitz, der hat eben die erste deutschsprachige Regelpoetik veröffentlicht, in der festgelegt wurde, dass die Alternation, also der Wechsel von betonter und unbetonter Silbe und die Versfüße Jambus und Tracheus als ideal für die deutschsprachige Dichtung gelten sollen. Später gesellten sich dann auch die antiken Versfüße, also Anapest und Daktylus, hinzu. Und in der Tat galten diese für lange Zeit als wichtige Instrumente für die formale Gestaltung von Gedichten. Also Reim, Metrum und Strophenform scheinen noch heute für die breite Masse konstitutive Merkmale der Gattung Lyrik darzustellen. Vermutlich erinnern sich viele der Hörerinnen und Hörer an die einstigen, meist leider gescheiterten Versuche im Klassenzimmer, das Metrum eines Gedichts zu identifizieren. Slata Rochals Gedichte gestatten uns jedoch hinsichtlich des Metrums, und ich denke nur ausschließlich hinsichtlich des Metrums, eine kleine Verschnaufpause. Wir dürfen durchatmen, denn ihre Texte stehen im freien Vers. Doch was impliziert das? Also bei diesen Gedichten handelt es sich um Verse ohne Reim, ohne strophische Ordnung und ohne durchgehendes oder überhaupt ohne Versmaß. Also das mühselige Auszählen der Silben, das Identifizieren des Metrums sind hier nicht vonnöten.
3: Ja, das wird natürlich alle freuen, die mal ein Gedicht von ihr im Schulunterricht vor sich haben werden. Wir lesen bei Slata Rochal also keine strikt formalisierten Verse, können wir festhalten, sondern freie Verse. Und das ist ja, da können wir vielleicht noch mal ein bisschen in die Tiefe gehen, auch ein Begriff aus der Literaturwissenschaft.
4: Ja, und wenn wir eben die freien Verse genauer betrachten, ist es immer ganz wichtig, sich auch die freien Rhythmen anzuschauen, denen die freien Verse nahestehen. Und die führte Friedrich Gottlieb Klopstock im 18. Jahrhundert in die deutsche Literatur ein. Und diese freien Rhythmen stehen wiederum in der Traditionslinie der Psalme und der antiken Dichtung. Als prominentes Beispiel kann Klopstocks Gedicht Die Frühlingsfeier von 1759 gelten, das weder ein starres Metrum noch ein festes Reimschema aufweist und bei dem die Länge der Verse stark variiert. Goethe folgt in seinem Prometheus oder Wanderers Sturmlied diesem Vorbild und auch Hölderlin, Novalis oder Heinrich Heine schrieben Gedichte in freien Rhythmen. Der feierlich gehobene Ton, man spricht auch vom sogenannten hymnischen Stil, galt lange Zeit als ein wichtiges Unterscheidungsmerkmal zu den freien Versen, die es dann später gab. Trotz ihrer metrischen Freiheit knüpften die freien Rhythmen weiterhin an antike Versmaße an. Und im Gegensatz zu den freien Versen, die hinsichtlich der Gestaltung von Syntax, Wortwörter und Rhetorik eine große Nähe vor allem zur Prosa aufweisen. In zahlreichen Gedichten, die in freien Versen verfasst sind, dienen dann auch so syntaktische Elemente als Mittel zur Gliederung der Texte. Und im 20. Jahrhundert näherten sich schließlich diese beiden Formen, also die freien Rhythmen und die freien Verse, immer weiter an, da vor allem bei den freien Rhythmen der feierlich gehobene Ton immer häufiger aufgegeben wurde.
3: Und wann und wo finden sich diese freien Verse erstmals in der Literatur? Also gab es da auch sowas wie eine neuere Entwicklung?
4: Arnolds Phantasus von 1898 bildet da den Ausgangspunkt. Also wir befinden uns jetzt in der Literatur der Moderne. Und ihm folgten dann auch die Lyrikerinnen und Lyriker des Expressionismus wie Georg Trakl, Else Lasker-Schüler oder August Stramm, die vielfach auf freie Verse in ihren Gedichten zurückgriffen. Im 20. Jahrhundert waren insbesondere die Gedichte Bertolt Brechts für den freien Vers noch einmal prägend. Und Brecht weitete die Möglichkeiten freier Versgestaltung aus, also so weit, dass ihm der Vorwurf gemacht wurde, dass es sich bei seinen Texten gar nicht mehr um Lyrik handeln würde. Gleichzeitig wurde er damit zum Vorbild späterer Autoren wie Hans Magnus Enzensberger oder Rainer Kunze. In seinem 1938 erschienenen programmatischen Aufsatz über reimlose Lyrik mit unregelmäßigen Rhythmen rechtfertigte sich Brecht gegenüber seinen Kritikern. Hieran wird deutlich, dass die freien Verse einst auch die Grenzen traditioneller Gattungsdefinition sprengten und als Folge das Verständnis von Lyrik gänzlich neu überdacht werden musste. Du stelltest mir zu Beginn die Frage, was wir überhaupt unter Lyrik verstehen. Das war ja am Anfang erstmal so ein allgemeiner Zugang, der vielleicht auch eher da ist bei Leuten, die sich nicht literaturwissenschaftlich mit Gedichten beschäftigen. Aber wenn man eben jetzt in der zeitgenössischen Literaturwissenschaft nach Lyrikdefinition schaut, da wird häufig auch immer der Vorschlag von Dieter Burdorf herangezogen. Und der führt beispielsweise den Reim oder das durchgehende Metrum nur noch als akzidentelle, zufällige, kann man übersetzen, Merkmale von Lyrik auf. Lyrik ist laut dieser Definition jede mündliche oder schriftliche Rede in Versen, bei der es sich um kein Rollenspiel handelt und die sich durch zusätzliche Pausen bzw. Zeilenbrüche von der normalen rhythmischen oder grafischen Erscheinungsform der Alltagssprache abhebt. Also von einem festen Versmaß oder einem hohen Sprachstil, einer besonderen verdichteten Bildlichkeit als notwendige Elemente findet sich hier keine Spur.
3: Und wo verortest du jetzt ganz konkret mal, weil es in dieser Folge um sie geht, Slata Rochal? Also was macht ihre Verse aus? Wo verortet sie sich vielleicht auch selbst in Bezug auf Form und Gattungsgrenzen?
4: Ja, ich habe mir einmal ihre Gedichtbände genauer angeschaut und betrachtet man ihre lyrischen Texte, wird deutlich, dass ihre Gedichte eben dieser freien Versgestaltung zugeordnet werden können. Sie orientiert sich damit an einer freien Form, die für die moderne Lyrik mittlerweile selbstverständlich geworden ist. Natürlich ist es dennoch möglich, dass moderne Dichter mit klassischen Gedichtformen spielen, wie wir es beispielsweise in dem Gedichtband Daphne, ich bin wütend von Bertram Reinicke gesehen haben, der ja in der 23. Podcast-Folge, wenn ich mich richtig erinnere, hier zu Gast war. Und Bertram zum Beispiel greift unter anderem auf strenge Gedichtformen wie das Sonett oder den Haiku zurück. Das macht Slata Rochal nicht. Ihre Texte scheinen hingegen stärker die Grenzen zwischen Lyrik und Prosa auszuloten. Und Slata Rochal positioniert sich auch selbst hierzu. Wir hören jetzt einmal in eine Aufnahme und darin ist sie im Gespräch mit dem Wunderhorn Verlag und äußert sich eben auch zu der Form ihrer Gedichte.
5: Ich glaube, es gibt keine feste Grenze zwischen Lyrik und Prosa. Und es sind eher zwei Pole, stelle ich mir immer vor. Und man kann den Text irgendwo dazwischen verorten und sagen, er geht eher Richtung Prosa oder eher Richtung Lyrik. Bei mir ist es oft so ein bisschen in der Mitte. Also manchmal sind die Gedichte prosaisch vielleicht. Die Romane, die ich hatte, sind vielleicht auch völlig lyrisch. Also ich glaube, man könnte meine Romane etwas überarbeitet auch als Lyrik herausgeben. Umgekehrt genauso. Ich habe in diesen Band zum Beispiel versucht, Texte reinzupacken, die als lyrische Prosa geschrieben waren, die ich aber gar nicht einbauen könnte in einen Roman, weil das irgendwie zu viele Orte wären oder so. Und umgekehrt, genauso könnte man einige Texte wahrscheinlich wieder ausdehnen, etwas weniger dicht machen und in den nächsten Roman reinpacken.
4: Ja, Slata Rochal spricht hier aus Autorinnenperspektive von zwei Polen. Für sie scheint es nicht die Lyrik oder die Prosa zu geben. Und auch die Bezeichnungen prosaische Lyrik oder lyrische Prosa zeigen, dass sie in ihrer Poetik literarische Texte eher hybrid und in Mischform denkt. In all ihren veröffentlichten Gedichtbänden, so auch im neuen Band »Ich brauche einen Waffenschein, ein neues bitteres Parfüm, ein Haus, in dem mich keiner kennt«, sind auch Prosa-Miniaturen enthalten, die beispielsweise laut Burdorfs Lyrikdefinition, die ich hier vorgestellt habe, gar nicht mehr zur Lyrik zählen würden. Hier verschwimmen die Grenzen zwischen Dichtung, zwischen Lyrik und Prosa auf besonders deutliche Weise, die für Rochals Dichtungsverständnis ohnehin aufgehoben zu sein scheinen. Was an dem Zitat wunderbar deutlich wird, ist der Unterschied zwischen dem einerseits offenen, ja gar kreativen Zugang der Autorin zu literarischen Texten und dem Bestreben einer Wissenschaft, andererseits literarische Texte kategorisieren zu wollen.
3: Vielen Dank für deinen Einblick, liebe Anne, dass du bei uns hier im Podcast literaturwissenschaftlich zur Verfügung stehst und wir freuen uns aufs nächste Mal.
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1: Danke auch nochmal von mir an Lisa und Anne für das interessante Gespräch. Das war die mittlerweile 28. Folge unseres Podcasts. In der Beschreibung findet ihr noch ein paar interessante Links zu Slata, etwa zu ihrer Webseite oder der von uns erwähnten Stipendienliste. Teilt den Podcast doch gern mit Freundinnen und Freunden. Auch über eine Bewertung, am liebsten natürlich mit 5 Sternen, freuen wir uns sehr. Wenn ihr keine Ausgabe mehr verpassen wollt, dann folgt dem Podcast auf Instagram. Den Link findet ihr in der Beschreibung. Danke an euch fürs Zuhören. Bis zur nächsten Folge. Tschüss!
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5: Geprägt durch viel Musik, sicherlich auch Stil und einfach versuchen, so wenig wie möglich konform mit der Gesellschaft zu gehen.
6: Ja, es ist Dienstag, 17 Uhr und ihr hört wieder Loro auf 90,2 und zwar mit der Jugendsendung Junosch. Und heute haben wir wieder ein ziemlich volles Studio. Wir können uns ja einmal alle vorstellen. Ich bin Anna.
7: Ich bin Maike.
8: Ich bin der Nils.
9: Ich bin Risto.
10: Und ich bin Manu.
6: Und draußen stehen auch noch zwei Personen, Janis und Keni, die kommen dann später dazu, sonst wird das hier nämlich ganz schön voll. Und nicht nur das Studio ist voll, sondern auch unser Programm. Und zwar hört ihr jetzt gleich erstmal einen Song. Und danach werde ich den bildungspolitischen Abend auswerten, zusammen mit Janis. Falls ihr zufälligerweise am Freitag schon Loro gehört habt, auch gegen 17 Uhr habt ihr schon gehört, es gab einen bildungspolitischen Abend im Rathaus vom Stadtschülerrat, aber mehr erfahrt ihr dann später. Dann kommt Maike, die ein Festival vorstellt, und zwar Fette Weide. Dann kommt wieder ein Song. Dann ist am Sonntag die Sommersonnenwende und da will ich euch ein paar Fakten zu erzählen oder ein paar interessante Rituale und was das eigentlich ist. Dann kommt wieder, ja, typischerweise zur Halbzeit das Quiz, ihr kennt es mittlerweile. Dann spricht Risto über die WM und danach haben wir noch eine Empfehlung und zwar die Kunsthalle, wo SchülerInnen ausstellen. Ja, und dann ist auch schon zu Ende. Aber ich glaube, das wird ganz schön viel Programm. Aber erstmal starten wir mit unserem ersten Song rein. Das ist My Moon, My Man, den habe ich mir gewünscht. Ich habe in letzter Zeit, ich höre den auf Dauerschleife, krasser Song. Deswegen genießt ihn. Viel Spaß euch damit.
7: Let's go!

0: es ist immer noch, ihr hört immer noch Junosch auf Loro. Wir haben jetzt eine weitere Person im Raum. Sag hallo.
1: Hallo, ich bin Kenyan.
0: Ja, und wir haben euch ja eben schon den Ablauf gesagt und ich würde jetzt auch gleich einmal anfangen mit der Auswertung vom Bildungspolitischen Abend. Und zwar letzte Woche Freitag am 12.06. hat der Stadtschülerrat den BIPO gemacht und unser Themenschwerpunkt war dabei mentale Gesundheit, halt im Sinne von SchülerInnen, weil ist ja der Stadtschülerrat. Und dort hatten wir ganz viele PolitikerInnen da von den verschiedenen Parteien, aber auch überparteiliche Leute wie den Landesschülerrat oder den Landeselternrat. Ich weiß gar nicht, habt ihr von den Organisationen überhaupt schon was gehört? Wir sind ja alle, glaube ich, noch Schüler.
2: Also ich schon hier von Loro und überall habe ich da jetzt schon was mitbekommen, ja. Weil ich von dir angefragt wurde, da auch dabei zu sein. Habe ich da jetzt schon was gehört
0: von. Ja, aber von den anderen war das größtenteils kollektives Kopfschütteln. Das ist nämlich die Schüler- und Elternvertretung von MV. Und die wollen halt für unsere Rechte so ein bisschen einstehen und uns unterstützen, dass dort in der Schule die Verhältnisse besser sind. Und um halt diese verschiedenen Parteien und Nicht-Parteien in den Austausch zu bringen, auch mit normalen SchülerInnen, die da waren, haben wir halt diesen Abend veranstaltet. Dort hatten wir erst einen Input von uns einmal und dann von der Schulsozialarbeit vom Gymnasium Reutershagen und die hat schon ganz, ganz viele Fragen beantwortet, warum Schulsozialarbeit wichtig ist und so weiter und so fort. Und danach hatten wir eine Podiumsdiskussion, dort hatten wir Gäste auf dem Podium und zwar von Die Linke, die Grüne, FDP, Bündnis Sarah Wagenknecht und CDU und eine Person von uns, unsere Vorsitzende vom Stadtschülerrat. Und dort wurde fleißig diskutiert über verschiedene Themen, aber zum Glück waren sich ja der größte Teil einig. Und zwar, dass der Stress in der Schule auf jeden Fall gelindert werden soll. Die Methoden waren jetzt sehr unterschiedlich. Zum Beispiel wollte die CDU ein Handyverbot einfach an sich, weil Social Media ist wieder schuld. Ich weiß nicht, meint ihr, das hilft? Ich weiß ja nicht.
2: Naja, nicht so richtig. Man lenkt sich ja trotzdem ab, quasi auch so oder so. Und mit Büchern und Co. trotzdem. Deswegen.
1: Ich weiß auch nicht genau, wie das irgendwie Stress reduzieren soll, wenn man die Handys wegnimmt. Also, wenn es was im Alltag gibt, was nicht stressig ist, dann ist es da ein bisschen zu scrollen oder so.
3: Ja, definitiv. Ja. Also, definitiv. Safe.
1: Naja.
0: Ich glaube, das Argument war wegen so Cybermobbing und so Zeug, aber ich glaube, wenn man das in der Schule verbietet, bringt das auch nicht viel, wenn man das dann im Alltag wieder hat. Aber andere Ideen war zum Beispiel, dass Schulsozialarbeit gestärkt werden soll oder ja, da gab's eigentlich ziemlich viel. Auch, dass vielleicht Fächer wie Kunst, Musik und Sport nicht mehr bewertet werden sollen. Das steht ja auch immer zur Debatte.
3: Das ist eine gute Sache.
0: Das findest du, wie findet ihr das?
1: Darüber habe ich eine Facharbeit geschrieben. Sportnoten abschaffen.
0: Und was war dein Ergebnis? Sollten sie abgeschafft werden?
1: Ja, sollten sie. Ich habe mich bei der Facharbeit am Ende nochmal dazu entschieden. Meine eigene Meinung, dass das weg muss, weil nicht jeder... Jeder ist genetisch anders aufgebaut und deswegen, ja.
2: Ich sehe das genau das Gleiche mit Kunst. Es kommt auf das Auge des Betrachters an, deswegen ist das auch immer so ein bisschen schwierig, das dann zu bewerten nach Notensystem.
4: Ja, ist auf jeden Fall wichtig. Muss auf jeden Fall bewertet werden, aber muss auf jeden Fall gelehrt werden, aber nicht unbedingt bewertet werden.
0: Ja, so. Zu dem Entschluss sind wir auch gekommen, weil halt solche Fächer teilweise ja auch so ein bisschen den Stress senken, weil das ja so Bewegung und so sind ja wichtige Sache und auch künstlerische Auslebung. Aber durch halt diese strenge Bewertung stresst es dann eben doch. Und ja, da haben wir fleißig diskutiert und danach gab es noch einen offenen Austausch, wo halt auch eben die SchülerInnen dann direkt mit den PolitikerInnen oder mit uns reden konnten. Und ich würde sagen, allgemein war das ein gelungener Abend. Tatsächlich haben wir uns als Vorstand schon um 12 getroffen, um zu kochen. Und zwar mit einem riesigen Topf und sind dann durch die Innenstadt noch gelaufen und alles. Und das hat sehr viel Spaß gemacht und war auf jeden Fall auch ganz, ganz viel Teambuilding. Und das Feedback war auch ziemlich gut. Ja, habt ihr noch irgendwie Fragen zu dem Thema? Ansonsten würde ich das jetzt erstmal beenden und mit dem nächsten Song weitermachen.
2: Also ich habe jetzt noch keine Fragen. Ich glaube, die anderen auch nicht. Nee.
0: Was hören wir denn, Nils?
3: Wir hören etwas sehr Bekannteres oder ja, sehr Bekannteres. Wir kennen das Wort. Und zwar heißt es Beat It von Michael Jackson. Habt viel Spaß.

0: So, hier sind wir wieder, immer noch auf YouNosh. Es ist 17.15 Uhr und wir haben jetzt unser nächstes Thema, und zwar die Fette Weide, das Festival, da das am Wochenende stattfindet. Und da ich glaube, ich bin ja nicht die Einzige, die hier von YouNosh-Team hier dabei ist.
1: Jupp. Ich und Jannis. Also Jannis ist neu dazugekommen.
2: Ich bin gerade gekommen.
1: Ein bisschen verspätet hat er sich.
3: Hallo Jannis.
1: Und wir beide werden auf Fette Weide sein.
0: Ja. Das findet nämlich jedes Jahr in Tepzin statt, glaube ich. Und ich bin da tatsächlich durch meine Mutter aufmerksam geworden, weil ich bin in einer Konfi-Gruppe dabei und da fahren wir dann da so zusammen hin. Und es ist ja auf dem Kirchengelände, glaube ich.
1: Ja,
0: kann ich auch mal gerne. Und ich freue mich da schon mega drauf, weil es ist ja auch nicht das einzige Festival, der ich denn dieses Jahr noch drauf bin. Und ja, habt ihr noch was dazu?
1: Ja, wir hoffen, dass es eine... Jetzt noch ein bisschen Komplikation wegen Hinfahren.
0: Ah, okay.
1: Aber ich hoffe, dass wir da einen angenehmen Aufenthalt haben.
2: Auf jeden Fall.
0: Freut ihr euch auf etwas besonders?
1: Auf das Zelten und die Musik.
0: Ja, genau. Da freue ich mich auch drauf, da auch mit Freunden zu sein. Und ich finde es auch cool, dass das auch für jüngere Leute da sind, weil manchmal sind ja Festivals auch nur so ab 16 oder so. Da kann man ja mit. Ich bin jetzt erst 12, ich weiß jetzt nicht, gibt es eine Altersbegrenzung oder so. Aber definitiv kann ich ja schon hin mit so einer Berechtigung da quasi rein von meinen Eltern. Ja, mit einem Erziehungsberechtigten kann ich da denn auch sein. Und deswegen freue ich mich da mega drauf und ich bin aufgeregt, da mit den Freunden zu chillen. Und wo ich jetzt auch noch aufgeregt bin, ist nämlich der nächste Song. Und das ist nämlich Schön genug von Halla, den habe ich mir ausgesucht. Denn Nils,
3: Jupp.
0: Du kannst loslegen.
3: Ich kann loslegen, hab viel Spaß.

0: Hier sind wir wieder. Und bevor wir noch das Quiz haben, möchte Anna noch mal reden. Und zwar, wir haben ja hier was am Wochenende auch noch. Und zwar die...
1: Ja, am Sonntag ist die Sommersonnenwende am 21.06. wie jedes Jahr. Und das ist nicht nur ein geologisches Ereignis, sondern da gibt es auch ganz viele Feste zu. Ich weiß, in ganz vielen Städten hier in Deutschland wird die Fete de la Musik gefeiert. Da gehe ich auf jeden Fall hin. Da gibt es hier in der KTV ganz, ganz viel Musik. Ich weiß nicht, geht da Sonntag noch irgendwer von euch hin?
2: Nope.
0: Nein.
3: Nö.
1: Kollektives Nein, das ist sehr schade. Macht das mal, ist richtig cool. Und ja, die Sommersonnenwende ist nämlich der längste Tag und die kürzeste Nacht des Jahres. Und ich wollte euch jetzt einmal so ein paar Rituale vorstellen, weil ich das ganz interessant finde. Und zwar in Skandinavien wird der Midsommar gefeiert und das ist vor allem in Schweden. Und dort wird so eine Stange aufgestellt, ich weiß gar nicht, wie man die ausspricht. Und dann wird in der Natur getanzt, so drumherum mit ganz vielen Blumenkränzen und geflochtenen Haaren und so weiter. Und das ist eigentlich ziemlich schön. Ich weiß aber, dort wurde mal ein Horrorfilm drüber gemacht.
0: Stimmt.
1: Den habe ich auch geschaut und seitdem wird das so ein bisschen wie so ein Kult abgestempelt. Aber ich glaube, eigentlich ist das ein echt tolles Fest dort. Und auch keltische, germanische Wurzeln von der Feier gibt's. Und dort geht es um die Naturspiritualität, Lita. Und halt besonders um die Sonne. Und ja, das ist ja so, hier in der Gegend würde das dann stattfinden. Und in Osteuropa heißt das Ganze

0: Ivan Kupala Nacht. Und dort steht das Element Wasser im Mittelpunkt. Und dort gibt es auch so Blumenkränze und so. Und dann werden die mit brennenden Kerzen aufs Wasser gelegt und dort treiben gelassen. Und ein Ritual, was ich auch schon, wovon ich so persönlich schon gehört habe, ist, dass im Stonehenge auch die Sommersonnenwende gefeiert wird. Ich war da mal, als ich in England war. War von euch auch schon mal jemand beim Stonehenge?
1: Nee, leider noch nicht.
0: Ist auf jeden Fall... Oh, geil. Ist auf jeden Fall ziemlich cool da. Also kann ich sehr empfehlen, das zu besuchen. Das ist richtig gigantisch, das Teil. Und die feiern auch die Sommersonnenwende. Und zwar kommen dann ganz, ganz viele Leute. Das ist richtig wie so ein großes Fest dort, weil dieser Kreis, dieses Stonehenge, wird quasi extra wegen Sommer- und Wintersonnenwende gebaut. Und dort gibt es den Heelstone, das ist quasi dieser Hauptstein. Und genau darüber geht dann die Sonne auf. Und dann fallen die Sonnenstrahlen direkt ins Zentrum des Steinkreises. Und ja, das ist, soll wohl sehr spektakulär sein. Ich habe da auch nur Fotos von gesehen, wie denn so tausende Menschen da standen. Das sah sehr cool aus. Und die werden auch oft schon früher reingelassen, also am Tag davor, und bleiben dann meistens die ganze Nacht und sehen dann auch, wie die Sonne aufgeht. Und das möchte ich auf jeden Fall auch mal miterleben.
1: Das klingt ja absolut magisch. Und ich glaube, an der Sonnensonnenwende ist ja am 21.
0: Genau, das wäre jetzt am Sonntag.
1: Ja, da hat nämlich auch meine Mama Geburtstag.
0: Hey, wie witzig. Pauline hat da auch Geburtstag aus unserem Loro-Team.
1: Auch am 21. Ja. Okay, dann kenne ich ja dann schon mal ziemlich viele Leute da. Und ich glaube, was jetzt auch magisch ist, ist der nächste Song.
0: Was hören wir denn überhaupt?
2: Ja.
0: Ja,
2: was haben wir denn überhaupt?
0: Ja, weiß ich nicht. Was hast du denn drin?
2: Wartet.
0: Oh, das ist jetzt ja.
1: Das ist jetzt hier kurz ein Notstand.
0: Denn da müssen wir kurz irgendwie die Zeit.
2: Ja, überbrückt mal die Zeit und irgendwas.
0: So, Kenny, ich habe gehört, du hast irgendwas in Geschichte gehabt.
3: Ja, wir haben ja
4: vor langer, langer Zeit haben wir angekündigt.
3: Vor über einem Monat
4: hat Jannis angekündigt, dass er meine, weil ich nicht kommen konnte.
3: Ja, er konnte nicht kommen, weil er zum Nachschreiben musste, um Geschichte nachzuschreiben. Kleiner Spoiler.
0: Stimmt, das weiß ich noch.
3: Er
0: das
3: war nicht frech. Bei Geschichte zum Nachschreiben.
4: Vielleicht habe ich das vergessen.
3: Auch nicht das Mal danach und irgendwie auch nicht das Mal
4: du
3: danach.
4: Du auch nicht? Okay, Freundchen.
3: Ja,
4: du brauchst dich gar nicht rausreiten.
3: Ich habe den Test am Tag geschrieben
4: gehabt. Ach so, ja, ich habe ein bisschen den Test rausgezögert und
3: ist eine 6.
4: Haben wir eine 6 bekommen.
3: Ja.
4: GGs.
0: Stark. Passiert Leben aber auch geht mal weiter. Den Besten. Und ich meine, das kann man dann ja auch bestimmt ausgleichen. Aber nehmt euch kein Beispiel.
4: Sonst bin ich ein Musterschüler. Alles gut.
0: Ich hoffe doch.
1: Ja. Ich glaube, jetzt ist schon der nächste Song rausgesucht.
2: Der nächste Song ist dran. Sülle.
0: Was hören wir
1: jetzt? So, was haben wir denn eigentlich?
2: Eye of the Tiger von Survivor. Habt viel Spaß.
0: Viel Spaß.

0: Das Quiz.
1: Ja, wie immer zur Halbzeit, oh mein Gott. Es ist jetzt 17.33 Uhr, kommt das Quiz. Und wir haben fleißig Fragen, soweit ich weiß. Ich habe gehört, Keni möchte einmal anfangen mit einer.
2: Ja, hier mal in die Gruppe.
3: Ja.
2: Also, ihr kennt ja den Elfeturm.
3: Elfeturm, ja.
2: Wie groß ist der? A, 330 Meter. B, 340. Oder C, 345.
3: Ja, mach noch näher aneinander liegend.
2: Ich glaube, A. Du tippst A.
3: Ich tipp auch A.
2: Sie tippt auch A. Nils?
4: Ich sag auch A.
5: Ich tipp auch A.
2: Okay.
3: Was tippt ihr?
2: Was sind das? Was tippt ihr?
3: Du musst das Mikrofon nehmen.
1: Dann würde ich einfach mal nicht A sagen. Irgendwas von den anderen beiden.
3: Mach C.
1: Aber was bin ich mir auch nicht sicher, leider.
6: Ja, A halt.
2: Es ist
3: D.
2: Trommelwirbel. A.
1: Ich hatte schon richtig.
2: Crazy.
3: Ja. Ich habe auch eine Frage vorbereitet und die haben wir auch schon im Kunstunterricht diskutiert, obwohl es keine Kunstfrage ist. Und zwar, wie viel ist der Kölner Dom wert?
1: Boah, der hat ja schon irgendwie Erhaltungskosten von ganz, ganz viel.
5: Hast du Antwortmöglichkeiten?
3: Nee.
5: Okay, schade.
6: Ich sag 1 Euro.
3: Hm?
2: Ich glaube, das ist falsch.
1: Also ich sag, dadurch, dass das ja so historisch ist und ganz lange her und sowas kann man ja wahrscheinlich auch nicht so richtig rekonstruieren, würde ich einfach mal sagen, er ist wertlos. Also nicht wertlos im Sinne von, ja, er hat keinen Wert, sondern im Sinne von, dem kann man keinen Wert geben, weil das
3: so groß ist. Und ihr?
5: Also ich würde sagen so, also ich weiß nicht, 500 Millionen Euro, weil der muss ja immer erhalten bleiben. Wirklich,
1: ich meine, ich glaube mehr allgemein. Millionen ist ganz schön wenig, also wenn dann Milliarden.
2: 1,5 Milliarden.
6: Ja, ich sag 2 Milliarden.
3: Okay, ich löse jetzt mal auf und es ist zwar in der offiziellen Bilanz des Erzbesitztums Köln, ist der Kölner Dom mit einem rein symbolischen Erinnerungswert von 27 Euro.
6: Was? Ich war mir nicht ganz sicher, aber ich wusste, es war irgendwas Kleines.
3: Das ist crazy.
1: Ja, kann man den kaufen?
3: Nee, er ist unverkäuflich. Er lässt sich auch keinen Marktwert deswegen auch beziffern. Die ideelle und kunsthistorische Wert ist aber dafür unschätzbar. Aber er ist verzeichnet für 27 Euro.
6: Safe, das ist schon crazy. Krass.
3: Und es hat mir nämlich im Unterricht keiner geglaubt, dass ich das erzählt habe.
5: Also das hätte ich
1: Woher
5: auch
1: weißt du sowas?
5: Gedacht.
3: Keine Ahnung, ich habe das irgendwo mal gelesen, gehört. Ich weiß es nicht mehr.
6: TikTok.
1: Interessant. Und wir haben noch mehr Fragen.
5: Ja, also ich fange einfach mal mit einer an. Wie viele Teile gibt es von Shrek?
3: Drei oder vier?
5: Drei.
7: Vier.
5: Okay, vier ist richtig.
3: Okay.
5: Okay, und jetzt
3: das sind
5: noch
3: die Filmegucker.
5: Was etwas anderes als sonst. Welches ist der zweitlängste Fluss der Welt? Wollt ihr Antwortmöglichkeiten?
1: Ja, bitte.
5: Okay, A, Mississippi. B, Amazonas oder C, Kongo?
3: Ich sag, ist Kongo nicht ein Land?
1: Aber auch ein
5: beides.
1: Fluss.
5: Auch beides. Okay. Auf jeden Fall ist der Amazonas der breiteste, glaube ich, oder so.
7: Ja.
3: Also der Nil ist ja der längste in Ägypten.
1: Ja. Ja, genau, der Nil ist der längste.
5: Ich tippe der Amazonas.
7: Sibi.
1: Ja, ich sag auch Mississippi.
3: Ich sag Amazonas.
6: Schließ mich dem an.
3: Was schließt du nicht an?
5: Es ist der Amazonas.
1: Ach, schade.
3: Das hast du gedacht. In Herzen hattest du immer Amazonas.
7: Ich weiß.
5: Und eine allerletzte Frage habe ich noch. Welches ist das höchste Gebäude Deutschlands? A, Commerzbank Tower in Frankfurt am Main. B, Messeturm in Frankfurt am Main. Oder C, der Berliner Fernsehturm? Commerzbank Tower in Frankfurt am Main.
3: Also zweimal Frankfurt am Main und einmal Berlin.
5: Messeturm Frankfurt am Main.
3: Ich sag der Berliner Fernsehturm.
6: Ah, Berlin.
1: Ich würde auch sagen, das ist
5: ja,
1: C.
5: Berlin. Berliner Fernsehturm.
6: Ganz Berlin.
1: Oder halt die Zugspitze.
7: Aber ja. Das ist kein Gebäude.
1: Anna. Aber es ist das Gebäude auf der Zugspitze, weil das ist ja geografisch am höchsten. Ist da drauf ein Gebäude?
3: Die Seilbahnstation.
1: Die Seilbahnstation, genau.
3: So, und jetzt löst mal auf.
5: Okay, ist tatsächlich A.
2: Hab ich ja gesagt.
3: Du hast ja. A, der
1: Crazy, das Commerzbank so.
0: Wie hoch ist der?
5: Ja. Ich hab, nee, das weiß ich nicht. Ich hab's nicht nachgeguckt. Also doch, ich hab's nachgeguckt, aber hab mir nicht gemerkt, wie groß.
3: Aber definitiv dann höher als der Berliner Fernsehturm.
5: Ja.
1: Und weißt du, was das zweite und dritte ist? Also ist der Fernsehturm oder der Messeturm größer? Weißt du das zufälligerweise?
5: Ich glaube, es war der Messeturm. Herr den Crazy. Fernsehturm habe ich einfach nur so, den habe ich erst gar nicht so weit oben auf der Liste gesehen eigentlich.
1: Das ist krass.
3: Okay, dass Frankfurt am Main dann so weit ist, dann... Oder die Waldfee.
1: Ja, ich glaube, das war's soweit mit den Fragen. Und jetzt würde wieder ein Song kommen, den hat sich Kenny gewünscht, soweit ich weiß.
5: Ja. Und zwar
2: Chicago von MJ.
5: Richtig.
3: Michael Jackson.
1: Ja, den hatten wir ja heute schon, den guten Michael.
5: Natürlich. Und jetzt ein zweites Mal. Noch einmal.
3: Deswegen let's go, viel Spaß.

0: Und wir sind wieder back nach dem Quiz. Und wir haben ja hier schon ziemlich viele Fragen und ziemlich viele Zahlen gehabt. Und deswegen gehen wir mal auch zu den Toranzahlen und zu der WM. Für Deutschland gegen...
1: Curaçao.
0: Curaçao, ein ganz kleiner Staat ist das. Und zwar, Risse, du willst uns darüber was erzählen.
1: Ja, genau. Es gab wieder sehr, sehr viele Tore. 7-1. Weiß nicht, habt ihr das Spiel geguckt?
2: Nee, nur leider nicht. Kurz. Bin ich so der Fußball...
1: Ja, okay. Ja, war ein sehr spannendes Spiel. Viele Tore. Zwischendurch wieder ein bisschen spannend, weil Deutschland ein Gegentor bekommen hat und dann der Ausgleich fiel, aber sonst sehr ruhig. Und wir sind jetzt Erster in unserer Gruppe und spielen am Samstag gegen die Elfenbeinküste um 22 Uhr.
0: Juhu, das klingt jetzt schon mal ziemlich spannend. Und ich glaube, die Curaçaoer sind ziemlich froh, dass sie ein Tor gemacht haben. Da sind sie auch ziemlich stolz drauf gegen Deutschland, finde ich. Und das ist schön, dass sie überhaupt da sind, haben viele. Also definitiv habe ich das ziemlich oft in Beiträgen gesehen.
2: Ja, ist ja, dass sie das erste Mal dabei sind.
1: Genau,
3: ja. Ja, auch einer der kleinsten.
1: Ja, sind auch sehr viele neue Länder dabei.
0: Deswegen,
2: ich glaube, die haben weniger Einwohner als Rostock, wenn ich mich richtig erinnere.
0: Ja, aber das sind auch, ich glaube, dieses Jahr sind besonders viele Staaten dabei. Ich weiß gar nicht.
1: Kap Verde, Haiti.
0: Ja, 42 oder so, ich weiß es gar nicht.
2: Crazy.
0: Oder mehr, oder weniger, ich weiß es auch nicht genau. Ich bin nicht im Thema drin. Aber es klingt doch mega. Wer das geguckt hat, kann da bestimmt ganz viel mitfiebern und noch. Und wer noch die nächsten Spiele gucken wird.
3: Hast du einen Tipp, Risto?
1: 2-0. Elfenbeinküste ja ziemlich stark, haben auch 1-0 gegen Ecuador gewonnen. Ja, es wird, denke ich, sehr spannend.
0: Deswegen 2-0 für uns?
1: Ja, genau.
0: Ich sag 2-1.
3: 3-1.
4: Ich sag 2-1.
2: Ich bin gegen die FIFA, ich halte mich da raus. ich glaube, wir müssen mal weitermachen mit unserem nächsten Song, weil wir müssen heute...
0: Ein bisschen
2: so, wie es aussieht, 10 Minuten früher raus wieder, weil danach noch eine Sendung folgt. Was folgt, können wir euch gleich sagen. Aber was werden wir hören?
4: Ihr werdet hören When All Is Said and Done von ABBA.
2: Ach, das ABBA. Ist ja... Nee, ABBA. Das heißt ABBA tatsächlich. Dann leg mal los, damit wir uns gleich verabschieden können.
4: Bis denn.

0: Also, hier sind wir wieder und wir wollen uns noch eine kleine Empfehlung aussprechen. Und zwar in der Kunsthalle ist zum 32. Mal die Schülerausstellung, also Schülerstellen, AußenschülerInnen natürlich auch. Die geht vom 5. Juni bis zum 5. Juli 26 in der Kunsthalle Rostock. Die Schirmherrschaft hat die Künstlerin Rosa Loy übernommen, die auch eine Videobotschaft an der Eröffnung hinterlassen hat. Und es gibt ja ganz viele Bilder, die könnt ihr das Ganze anschauen. Von der ersten Klasse geht das an, bis zur 12. glaube ich auch. Deswegen könnt ihr euch das einmal angucken. Und ich glaube, dann gehen wir auch direkt rüber zu Verabschiedung.
1: Wir müssen gleich raus.
0: Ja.
1: Oh Gott. Ja, geht da auf jeden Fall hin zur Kunsthalle. Ich glaube, das ist sehr cool, wenn das von ganz vielen Gleichaltrigen kreiert wurden.
0: Ja.
1: Und ich würde einmal meine Oma grüßen. Ich hoffe, du hörst zu. Ganz liebe Grüße. Bis gleich. Wollt ihr denn auch jemanden grüßen?
2: Ja.
3: Ich. Ja. Okay, sorry.
0: Nils, mach das erstes.
4: Erst. Nehmen wir Mikros an. Ja. Man hört mich. Ja, ich grüße meinen ehrenwerten Freund Herr Friedrich. Ja, wir sehen uns in den Sommerferien.
3: Ich möchte gerne meine Freunde von mir grüßen. Hannes und Vivi. Ja.
5: Ja, GIG, ich möchte René Redo grüßen. Ich hoffe, du gehst pleite und verlierst all deine Restaurants.
3: Klackett.
0: So, wollt ihr noch?
2: Ja, ich grüße meinen kleinen Bruder. Marek, falls du diese Sendung hörst, der viele Grüße, ne?
0: Ja.
2: Ja, ich möchte noch meine gesamte Familie grüßen.
0: Ja, das ist immer so ein Standardprogramm. Und ich grüße noch meinen Papa diesmal, mit der vielleicht mich anhört, mit dem ich mich noch gleich dann treffe, um shoppen zu gehen in DM. Deswegen, da freue ich mich schon drauf. Dann würde ich sagen, habt noch viel Spaß bei der folgenden Sendung. Ich weiß gar nicht, welche das ist. Bambule oder so?
1: Bestimmt irgendwas hört
0: ja,
1: ihr dann ja gleich.
0: Hört da rein, definitiv.
1: Um 18 Uhr. Und wir hören uns hoffentlich nächsten Dienstag wieder um 17 Uhr. Ihr wisst Bescheid.
0: Ja, deswegen.
1: Tschüssi.
2: Tschüssi.

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0: Hallo und guten Abend. Es ist wieder soweit, der dritte Dienstag im Monat. Ist also wieder Zeit für Wellenlänge Wissenschaft. Wir sind heute hier im Studio tatsächlich zu fünft. Ein absolutes Novum. Dazu später. Kurz zu uns. Wir stellen uns erstmal vor, heute sind im Studio für euch
1: Leonie
0: vom IOW.
1: Achso, Leibniz-Institut für Osttierforschung, ja, genau.
0: Das weiß ja eigentlich schon jeder, dass du vom IOW bist. Inzwischen hat es dich wahrscheinlich schon verfestigt. Und Anja vom FBN in Dummersdorf. Und wir haben heute nicht einen Gast, nicht zwei, sondern im Grunde drei. Was es damit auf sich hat, dazu jetzt kurz mehr. Wir haben im Studio zum einen Judith Pieper. Judith?
1: Ja.
0: Nein, André. Ja, sie ist da.
1: Hallo.
0: Judith, hallo. Judith ist vom Fraunhofer IGD. Und genau, wir haben also, wie gesagt, heute nicht nur einen Gast, sondern Judith hat ihren Kollegen mitgebracht. Und das ist der?
2: Stefan, hi.
0: Erstaunlicherweise auch vom Fraunhofer IGD.
1: Magst du einmal sagen, wofür IGD steht? Ich kenne mich da nicht so aus.
0: Stimmt.
2: Ja, das ist das Institut für grafische Datenverarbeitung.
1: Okay, das heißt, ihr macht viel mit irgendwie Daten und Visualisierung.
2: Bilddaten, genau, Visualisierung, richtig.
1: Wir hören da ja noch viel mehr dazu.
0: Tja, wer mag der dritte Gast sein? Der dritte Gast liegt hier gerade unten auf dem Boden.
1: Auf meinem Schuh?
0: Auf deinem Schuh. Der dritte Gast ist Otto. Otto ist wir haben ihn Wohlfühlmanager genannt, gehört zu Judith und jetzt habe ich, er ist ein Terrier, jetzt habe ich den genauen Begriff schon wieder vergessen, die genaue Rasse.
3: Border Terrier.
0: Ein Border Terrier.
3: Wie aus dem Film.
0: Ne, genau, habe ich gesagt, den kenne ich doch irgendwoher, habe gegoogelt, ja natürlich Verrückt nach Mary, den kannte hier aber keiner mehr, ihr seid alle zu jung, es tut mir leid.
1: Genau, das Wohlfühlmanagement besteht darin, dass er sich offensichtlich sehr wohl fühlt.
0: Ja, er fühlt sich sehr wohl. Es glaubt uns natürlich wahrscheinlich keiner, dass wir jetzt hier einen Hund da haben, wenn Otto nichts sagt. Irgendwann nachher wird er eine Maus sagen. Ne, Otto?
1: Gut. Schauen wir mal.
0: Aber wir lassen uns nicht ablenken, wir springen direkt rein ins Fachliche. Und zwar ist Judith ja nicht umsonst hier, sondern hat so ein bisschen Forschung mitgebracht, ein bisschen was Privates und auch ein paar Hobbys, über die wir später noch sprechen. Und Judith ist Kandidatin von Rostock's 11, unser Wissenschaftskommunikationswettbewerb von unserem Verein Rostock Denkt 365 Grad, der gerade letzten Donnerstag ganz frisch stattgefunden hat. Genau, und Judith war die Erste, die gesagt hat, yo, ich komme damit auch ins Studio und erzähle euch ein bisschen was zu meiner Forschung. Und eigentlich hatten wir es vorher schon festgelegt, aber ist egal, es klingt so. Also, Judith war die Erste, die hier geschrien hat und gesagt hat, ich erzähle euch was zu meiner Promotion. Vielleicht teasern wir schon an, was du studiert hast und ungefähr ganz grob, in welchem Rahmen, in welchem Bereich du promovierst.
3: Okay. Vielleicht nehme ich das einmal gleich vorweg. Also ich promoviere aktuell nicht, sondern arbeite aktuell in der Forschung, aber aktuell nicht im Rahmen der Promotion. Deswegen wäre das im Moment fachlich nicht korrekt, aber wahrscheinlich ähnlich vom Ding her. Ich mache ja beim Fraunhofer-Institut verschiedene Projekte im Bereich Computer Vision und soll ich da jetzt direkt drauf eingehen? Oder?
0: Na, vielleicht kurz, was du studiert hast dein Thema, also okay. Dein Projekt.
3: Ja, bevor wir ins Thema starten, dann vielleicht ein, zwei Sätze zu mir. Also mein Hintergrund ist, ich komme selber aus der Landwirtschaft. Also ich bin selber auf einem Milchviehbetrieb aufgewachsen und bin auch in dem Bereich so ein bisschen gestartet im Studium, habe dann aber festgestellt, dass ich doch mehr in die technische Richtung noch mehr vertiefen möchte, mehr auch einfach programmieren, was ich auch in meiner Freizeit immer noch mal ein bisschen mehr und mehr gemacht habe und das Ganze gerne verbinden. Dann habe ich meinen Master auch tatsächlich in Biosystems Engineering, heißt das so schön, in Wageningen, also in den Niederlanden gemacht und dort genau diese beiden Sachen verknüpft, also quasi, einfach gesagt, sage ich immer, programmieren für die Landwirtschaft und genau solche technischen Systeme einfach entwickeln, die nachher die Landwirtschaft nachhaltiger machen, besser machen sollen. Und genau das verbinden wir ja auch beim Fraunhofer-Institut. Deswegen bin ich auch über mehrere Wege hier gelandet und das passt super.
0: Das ist doch eine super Überleitung dann für den zweiten Teil. indem uns dann vielleicht Stefan ein bisschen was über das Fraunhofer und den Bereich im Fraunhofer, den ihr bearbeitet, generell erzählen kann. Und dann kommen wir natürlich noch einmal auf Judith und ihren Werdegang und die Programmierung, das Programmieren in der Landwirtschaft zurück. Aber wir starten mit dem ersten Songtitel.
1: Genau, wer von euch hat den ausgesucht? Das warst du, Judith, oder? Genau. Magst du was dazu sagen? Weißt du, genau, welches der erste Song ist, aus dem Kopf?
3: Ich bin mir nicht ganz sicher. Also irgendein Song von Nickelback war das.
1: When We Stand Together steht hier.
3: When We Stand Together. Genau, Nickelback ist einfach einer meiner Favoriten. Deswegen habe ich gedacht, die müssen auf jeden Fall mit drauf, mit dabei sein. Und ich denke, der Song passt auch nochmal zur Forschung, weil es natürlich immer ein Zusammenhalt und ein Zusammentun ist. Deswegen habe ich nochmal geguckt, welcher Song passt vielleicht auch am besten und finde ich auch gut. Und deswegen ist es dieser Song unter anderem geworden.
1: Ja, cool. Dann hören wir rein.

0: da sind wir wieder bei Wellenlänge Wissenschaft und heute in ganz spezieller Konstellation mit drei Gästen, zwei sprechenden Gästen davon, und zwar Judith und Stefan vom Fraunhofer IGD. Und wir haben gerade schon ein bisschen über Judiths Werdegang geredet und wie sie irgendwie aus der Landwirtschaft, auch familiär, dem familiären Betrieb, mehr in Richtung Technik und Wissenschaft gegangen ist. Möchtest du vielleicht noch ein bisschen mehr dazu erzählen? Gab es irgendwie einen besonderen Punkt, wo du gemerkt hast, du willst irgendwie noch mehr über in Richtung Technik gehen, auch noch mehr irgendwie aus der wissenschaftlichen Richtung angehen?
1: Oder wie war das, als du frisch das Abi in der Tasche hattest und dann hast du gedacht, was mache ich jetzt damit? Und dann hast du dich entschieden für?
2: Ja, ich war, also das ist tatsächlich so der Punkt, also ich glaube nach dem Abi, ich habe immer sehr gerne so Mathe und Physik gemocht und ich habe gesagt, ich muss irgendwie Ingenieurswissenschaften machen, das hört sich nach viel Mathe, viel Physik und viel Geld an, so. Habe dann hier und da auch ein Praktikum mal gemacht und habe hin und her überlegt, ich war aber auch relativ naiv, konnte mir immer nicht so viel darunter vorstellen und habe auch immer so ein bisschen naiv gedacht, ach nee, dann sind da nachher irgendwelche, sitze ich da mit nur Jungs da in der Klasse und die sind alle besser und was natürlich Quatsch ist. Dann war es auch so ein bisschen, also erstmal die Unsicherheit und natürlich aus dem familiären Kontext. Man ist in der Landwirtschaft aufgewachsen und dann kommt auch so ein bisschen von den Eltern, ja, und Landwirtschaft ist so breit, das ist sowohl wirtschaftlich als auch ja, in allen Bereichen, dann kann es immer noch in allen Richtungen gehen. Das ist doch super und dann habe ich natürlich damit auch angefangen und man hat ja auch den Bezug dazu. Und nach dem Bachelor dann doch eher gedacht, nee, irgendwie, das reicht nicht. Das war mir nicht genug Mathe.
1: Aber wofür hast du dich erstmal entschieden im Bachelor?
2: Ich habe im Bachelor tatsächlich Agrarökonomie, also Agribusiness und Agrarökonomie. Das hat irgendwie so einen zweisprachigen Titel gehabt, glaube
1: genau,
2: ich.
1: Genau, an der Uni Kiel, ne?
2: An der Uni Kiel, genau.
1: Weil es das nur dort gibt oder hast du zu Kiel eine besondere Beziehung?
2: Nee, ich hatte auch Rostock überlegt, ich hatte auch tatsächlich Niederlande so überlegt, aber dann habe ich gedacht, nee, also ich komme ja ursprünglich aus den Niederlanden, habe dann aber gedacht, nee, das bin ich jetzt so lange raus, das ist, vielleicht kriege ich das auch gar nicht hin.
0: Meinst du sprachlich oder
2: ja,
0: in welcher
2: was
0: Hinsicht?
2: Auch völliger Quatsch ist, also das, ich weiß nicht, was ich mir damals gedacht habe, aber
1: das finde ich jetzt so, da muss ich reingrätschen, also das hast du uns im Vorgespräch verraten, finde ich ja total interessant, du bist eigentlich Niederländerin, hast genau. Erst seit relativ kurzer Zeit sogar den deutschen Pass,
2: ja.
1: Was man natürlich bei dir überhaupt nicht hört, du warst 10, als du mit deinen Eltern von Niederlanden nach Deutschland gezogen bist.
2: Genau, ich war, genau.
1: Weil deine Eltern einen Landwirtschaftsbetrieb übernommen haben, ne?
2: Genau, meine Eltern haben sich damals gedacht, hier geht es nicht weiter, wir müssen irgendwie was Neues machen und dann gab es so verschiedene Optionen und unter anderem war dann auch die Möglichkeit, ja, sich mal ein bisschen weiter zu gucken und auch landwirtschaftlich irgendwie weiterzuwachsen an einem anderen Standort und da, genau, ist das nachher, sind wir nachher hier in Mecklenburg-Vorpommern gelandet quasi.
0: Wie war das für dich damals? Was waren so die Sachen, die dir aufgefallen sind, als du hergekommen bist?
2: Ja, erstmal fand ich das, also wollte ich das natürlich gar nicht, weil man ja auch seine Freunde hat, da wo man herkommt. Und ich hatte früher auch ein bisschen Angst vor Deutschland. Ich habe immer gedacht, in Deutschland sind die alle böse und haben die auch noch so eine harsche Sprache. war natürlich nicht so. Also wir wurden hier sehr gut aufgenommen und sehr gut aufgefangen. So, das war nachher auch gar nicht. Aber in den jungen Jahren hat man dann doch immer mal wieder so natürlich so ein paar Ängste. Aber ich denke, ich habe mich super schnell eingelebt. Also
1: sprichst du aber zu Hause mit deinen Eltern noch Niederländisch, ne?
2: Ja.
1: Hast du verraten. Und eigentlich heißt das auch Judith, hast du uns erzählt.
2: Ja.
1: Ja, okay.
2: Ist alles okay. Ich möchte daraus jetzt keinen Punkt, keine Diskussion machen.
1: Nein, okay, wir sagen weiter Judith. Okay, du hast es also deinen Bachelor dann und hast dann gedacht, jetzt Master sattel ich nochmal drauf, aber nochmal in woanders.
2: Und dann ja, genau. Bist du also erstmal, weil ich gedacht habe, okay, jetzt habe ich Kiel gesehen, jetzt kann man auch mal woanders hingehen und die Chance auch nutzen. Ich hatte aber zwischen Master und Bachelor nochmal so ein bisschen eine wilde Orientierungsphase, wo ich dann auch nochmal kurzzeitig Maschinenbau studiert habe. Aber im Bachelor, wo mir aber eigentlich klar war, das mache ich nicht zu Ende, weil ich werde jetzt keinen zweiten Bachelor machen, das ist ja völlige Zeitverschwendung. Und genau, habe dann nochmal hier und da gearbeitet, war nochmal in Tansania, habe da nochmal ein Schulprojekt mit begleitet und so ganz unterschiedliche Sachen. Das ging so 1,5 Jahre oder 1,5 Jahre. War ich auch noch beim ATB.
0: Was ist
1: genau.
0: Das?
2: Beim Leibniz-Institut in Potsdam. Das war auch so ein bisschen im Rahmen meines meines Maschinenbaustudiums.
0: Wofür steht ATB?
2: Institut für Agrartechnik und Biotechnik. Biotechnik oder Bio, irgendwie so. Oh mein Gott. Ich hoffe, es hört keiner vom ATB zu.
1: Wir entschuldigen uns, aber treffen uns immer auf Messen und das ATB sind immer die, die die geilen Exponate haben. Also aber die riesen Mähdrescher oder die riesen Gerätschaften, die man davor
0: hat. Ja, mir gehört zumindest, über UKW geht es anscheinend nur bis Lambrechtshagen.
1: Stimmt,
0: also nicht bis Potsdam, aber das, wir haben natürlich noch das Internet. Also das man weiß nie.
1: Also ATB.
0: Grüße auf jeden Fall.
1: Oh, da fällt mein Zettel. Ich danke dir, Stefan. Gut, das hat uns gerade völlig aus dem Konzept gebracht. Nein, wir sind wieder drin. Du hast dann doch nochmal einen Master angefangen nach deiner Experimentierphase und hast dann bis dann aber nochmal in die Niederlande
2: tatsächlich. Genau, das war ja auch der Plan. Ich habe dann erst überlegt, einen Master in Maschinenbau zu machen, aber dann hat mich natürlich keiner genommen, weil ich ja einen Bachelor in Agrar gemacht habe. Das macht natürlich keiner. Und dann habe ich tatsächlich so ein bisschen auf der Suche, also das wusste ich vorher auch nicht, dass es den Studiengang gibt, diesen Studiengang in Wacheningen. Der heißt Biosystems Engineering und wusste ich auch nicht so richtig, was hinter dem Namen steckt, aber eigentlich genau das, was ich mir auch erwünscht oder gesucht habe, ist wirklich also auf bezüglich landwirtschaftliche Systeme, mehr Digitalisierung, Technologien, mehr Entwicklung in die Zukunft und das hat mich sehr gereizt und deswegen habe ich da auch mich beworben und zum Glück auch eine Zusage gekriegt.
1: Und das ist jetzt kein Selbstläufer bestimmt gewesen, denn wer im Agrarbereich, gerade in Agrarforschungsbereich tätig ist, weiß, Wacheningen ist ein absoluter Begriff in der Forschungslandschaft.
2: Ja, definitiv. Also es ist echt eine super Uni. Gar nicht unbedingt, weil ich würde jetzt nicht sagen, dass es extrem, also klar, es ist ein hoher Anspruch, aber es ist auch sehr gut strukturiert. Dadurch hast du auch einfach die Möglichkeit, viel mitzunehmen und zu lernen. Also es ist nicht einfach nur, dass es nur gute Leute dahin können, weil es irgendwie so schwer oder so super ist, sondern weil einfach die Infrastruktur einfach super ist, dass man da definitiv einfach immer was mitnimmt. Und nach Wacheningen hatte ich auch wirklich dann mal das Gefühl, das fehlte mir so ein bisschen nach dem Bachelor, so jetzt hast du was gemacht und jetzt kannst du auch wirklich was. Also damit kannst du jetzt irgendwie was praktisch.
1: Jetzt kannst du in die Welt hinausgehen.
2: Ja, und das hat mir schon noch ein bisschen mehr Selbstbewusstsein auch gegeben. Und ich muss echt sagen, Wacheningen würde ich auch tatsächlich zustimmen, ist eine Top-Uni. Die machen auch sehr gute Forschung und ja, hat mir auf jeden Fall nochmal einen anderen Blick gezeigt.
0: Ja. Kannst du vielleicht einmal ein Beispiel nennen, vielleicht auch aus diesem Studiengang, was so technische Systeme sind, die irgendwie in der Landwirtschaft eine Rolle spielen, wenn man damit jetzt gar nichts zu tun hat?
2: Ja, also mir fallen gerade sehr viele Beispiele ein.
0: Klar, aber wir haben ja noch Zeit.
2: Genau, also eins, was natürlich sehr viel ist, ist so Robotisierung. Roboter, wir haben damals irgendwie ein Projekt gehabt, wo ein Roboter, der so Hühnereier zum Beispiel sammelt, weil die noch sehr viel per Hand zum Beispiel gesammelt werden. Wir machen viel, viel auch mit dem Bereich, was wir jetzt auch im IGD machen, im Computer Vision, also kamerabasiert verschiedene Pflanzen erkennen und Unkräuter zum Beispiel von der Kartoffelpflanze zu erkennen und das halt über eine Kamera, damit es automatisiert passiert und man sehr, weil das in der Landwirtschaft ist das so, wenn wir Unkraut haben, es wird ja sehr viel chemisch behandelt, das heißt, wir fahren über die ganze Fläche und behandeln quasi gegen Unkraut. Und das Problem ist natürlich, dass du dadurch sehr viel verschwendest, weil nicht überall Unkraut ist. Und wenn du da spezifisch wirklich sagst, okay, da hast du jetzt genau dieses Unkraut, dass du sehr viel mehr Präzision auf dem Acker dann auch die Pflanzen behandeln kannst und so weiter. Und das ist, da wird aktuell noch sehr, sehr viel auch dran geforscht und entwickelt, aber ist auch sehr viel schon, was Richtung Markt geht. Und genau, also auch im Tierbereich gibt es ja sehr viele Sachen, aber ich denke, da kommen wir bei unseren Projekten noch zu.
1: Ja. Und dann hast du ja auch in dem Bereich deine Masterthesis geschrieben. Und zwar hat er das mit Futterbestandteilen mit dem Harvest Lab 3000 Sensor.
2: Das steht hier auf meinem Lebenslauf drauf, ne?
1: Was ist das?
2: Genau, ich war für meine
1: Masterarbeit. Und damit warst du bei John Deere, ne?
2: Für meine Masterarbeit war ich dann wieder in Deutschland.

0: ein Infrarotsensor, also ein Nahinfrarotsensor, der zum Beispiel für, also in meinem Fall war das für die Futtermittelbestimmung genutzt wurde. Das heißt, wenn du Rohfutter, das heißt, du erntest Gras, machst daraus Silage oder halt direkt nach der Ernte oder halt als Silage, misst das mit diesem Sensor und kannst daraus dann verschiedene Informationen ableiten, wie Trockensubstanz, wie verschiedene Energiewerte, Proteinwerte und so weiter. Und in meiner Masterarbeit habe ich daran quasi geforscht oder wie man, wenn man genau so eine Maschine quasi einsetzt oder so einen Sensor einsetzt, wie wir noch mehr Präzisionsfütterung machen können, anhand von dadurch, dass wir das Silo jeden Tag aufs Neue oder die Silage jeden Tag aufs Neue ganz genau messen können, was ist da drin, welchen Effekt hat das nachher auf das Tier, wenn wir das so genau wissen und wenn wir noch besser die Rationen bestimmen können und was hat das am Ende auch für einen ökonomischen Mehrwert für den Landwirt. Also das war sehr komplex, aber man hat auf jeden Fall viel gelernt und viel mitgenommen.
1: Wird das in der Praxis eingesetzt? Ich nehme mal an, ja, weil du hast es ja in der Praxis gemacht.
0: Ja, also es wird... mein aktueller Status ist auf jeden Fall, also der Sensor wird auf jeden Fall eingesetzt, also sowohl beim Häckseln als auch im Getreide, also nicht nur beim Grundfutter, sondern auch bei Getreide, auch im Mähdrescher und wird es auch eingesetzt. Und nach meinem Wissensstand wird ja auf jeden Fall auch in der Fütterung zumindest probeweise genutzt. Ich weiß nicht, wie weit die da aktuell sind.
1: Sehr cool. Also keine Abschlussarbeit für die Schublade, wie bei mir und vielleicht bei Stefan auch.
2: Entschuldigung.
0: Ja, ich hatte tatsächlich mit meinem damaligen Betreuer Chef quasi nochmal, hatte ich immer wieder nochmal wieder gesprochen und der hat mir ja auch immer wieder nochmal darauf hingewiesen, wie das denn jetzt auch genutzt wird, wie das Projekt auch weiter verfolgt wird und so weiter. Mhm. Deswegen ist das schon cool, dass man da so einen kleinen Beitrag dann auch mit,
1: ja, das ist wirklich
0: mit leisten konnte.
3: Wollen wir mal mit dem nächsten Lied weitermachen und dann kommen wir zur Gegenwart sozusagen?
1: Genau, wir arbeiten uns weiter nach vorne im Lebenslauf von Judith und kommen dann im nächsten Blog dann auch endlich zu Stefan, seiner Rolle am Fraunhofer und seinem beruflichen Werdegang.
3: Stefan hat gerade still gejubelt.
1: Ja. Was hören wir?
2: Ja, Judith.
0: Eigentlich redet Chef noch viel lieber als ich. Also. Was hören wir? Ich glaube, wir haben jetzt Herbert Grönemeyer.
3: Das ist richtig.
0: Ja, genau, das ist doch Mensch. Ein schöner Klassiker. Mensch von Herbert Grönemeyer. Habe ich tatsächlich gerade die Doku drüber gesehen. Kann ich empfehlen, fand ich schön. Deswegen bin ich wieder ein bisschen ab und zu mal so im Herbert Grönemeyer-Feeling.
3: Alles klar.
1: Dann hören wir rein.

0: Hier sind wir wieder zurück bei Wellenlänge Wissenschaft und starten direkt in die Wissenschaftsnews. IOW-Forschung verbessert Vibrionen-Frühwarnung an der Ostsee mit Hilfe von künstlicher Intelligenz und Drohnen. Das Auftreten des für Menschen potenziell gefährlichen Meeresbakteriums Vibrio vulnificus in der Ostsee lässt sich mittels künstlicher Intelligenz erstmals bis zu 5 Wochen im Voraus vorhersagen. Zu diesem Ergebnis kommt ein Forschungsteam unter Leitung des IOW, das hochaufgelöste Umwelt-, Satelliten- und Mikrobiom-Daten kombinierte und per KI auswertete. Die in Water Research publizierte Studie zeigt, dass sich so Risikoperioden deutlich präziser eingrenzen lassen als bisher. Auf dieser Basis testet das IOW aktuell ein KI-gestütztes Drohnenmessprogramm für lokale Vibrionenwarnsysteme an Mecklenburg-Vorpommerns Küsten.
1: Beste Wissenschaftskommunikation ausgezeichnet. Luisa Zach gewinnt Rostocks 11. Die beste Wissenschaftskommunikatorin beim Wettbewerb Rostocks 11 kommt in diesem Jahr vom Leibniz-Institut für Katalyse in Rostock. Die Doktorandin Luisa Zach gewann den Wettbewerb am Leibniz-Institut für Atmosphärenphysik in Kühlungsborn. Sie überzeugte die Jury mit einer verständlichen Präsentation darüber, wie sich Kohlendioxid mithilfe von Sonnenlicht in einen wertvollen Rohstoff umwandeln lässt. Bei Rostocks 11 präsentieren 12 Nachwuchswissenschaftlerinnen und Wissenschaftler aus der Region Rostock ihre Forschung so, dass sie auch für ein breites Publikum verständlich wird.
0: Mecklenburg-Vorpommern drohen deutlich steigende Demenzfälle. In Mecklenburg-Vorpommern wird die Zahl der Demenzkranken in den kommenden Jahrzehnten deutlich steigen. Nach neuen Modellrechnungen könnten bis zum Jahr 2060 rund 43.000 Menschen im Land an Demenz erkrankt sein. Derzeit sind es etwa 33.000. Gleichzeitig wird es immer weniger Menschen im erwerbsfähigen Alter geben, die für Pflege und Versorgung zur Verfügung stehen. Besonders in ländlichen Regionen könnte der Druck auf das Gesundheitssystem dadurch weiter zunehmen. Die Berechnungen wurden in Kooperation des Wissenschaftlichen Instituts der AOK mit den Universitäten Trier, Rostock und Köln erstellt.
1: Tag der offenen Tür am FBN. Das Forschungsinstitut für Nutztierbiologie in Dummersdorf lädt wieder zum Tag der offenen Tür nach Dummersdorf ein. Am Samstag, den 4. Juli, stehen Interessierten neben dem Forschungscampus auch die Rinder-, Schweine- und Ziegenställe sowie eine Vielzahl an Laboren offen. Auf große und kleine Gäste warten Mitmachstationen, eine Wissenssafari, selbstgemachtes Eis und ganz viel Spannendes, darauf entdeckt zu werden. Ein Kremserwagen verbindet den Campus mit den offenen Stellen. Mehr Informationen dazu gibt es unter fbn-dummersdorf.de.
0: Genau, und da sind wir wieder zurück mit Judith und Stefan und Otto. Knüpfen nochmal an Judiths Werdegang. Also, ohne das jetzt vertiefen zu wollen, aber du warst fertig mit dem Studium und warst dann kurz als Cow-Manager in den Niederlanden. Vielleicht ganz kurz, da hast du ein Praktikum gemacht. Was hast du da konkret gemacht?
2: Also, ich weiß nicht, ich war kein Cow-Manager.
0: Ach so,
2: die Firma heißt so.
0: Die Firma heißt so, Entschuldigung.
2: Vielleicht, wenn man da arbeitet, ist man vielleicht auch ein Cow-Manager. So. Jetzt sind wir Fraunhofer. Genau, dort habe ich ein Praktikum gemacht, das war im Rahmen des Studiums. Also es war so Teil des Studiums, dass ich mal das war wie so eine kleine Masterarbeit. Also das war schon vom Rahmen her wie eine Masterarbeit, aber halt, man nannte es Praktikum.
0: Mal ganz schön lang ist, ne? Also 5 Monate.
2: Ja, 6 Monate, genau. Ja. Und das ist 6 Monate war das. Mhm.
1: Also es war irgendwie quasi Teil vom Studiengang, oder?
2: Genau.
0: So, dann warst du aber fertig und bist direkt in die Praxis gegangen und warst Betriebsleiterin auf einem Milchviehbetrieb, ist das richtig? Hof Lütto?
2: Genau, steht glaube ich auch in Klammern, der elterliche Betrieb.
0: Dein elterlicher
2: Betrieb. Das macht das Ganze vielleicht noch ein bisschen
0: realistischer. Also, genau, deine Familie hat einen Milchviehbetrieb.
2: Genau.
0: Am Schalsee, so viel wissen wir. Und du hast dort also 2 Jahre lang die Betriebsleitung inne gehabt.
2: Also,
0: das heißt, wie viele Kühe habt ihr dort?
2: Wir melken ca. 800 Kühe. Wow. Und es ist ein relativ, natürlich je nachdem, womit man es vergleicht, aber es ist natürlich schon ein Betrieb, wo viel Arbeit ist. Und wir machen auch noch einen Teil Ackerbau. Also wir machen noch ein bisschen Futterbau und aber auch Marktfrucht, wie zum Beispiel so einen klassischen Brot, Weizen und Gerste und Raps. Und Zuckerrüben haben wir auch, also sehr, sehr vielfältig. Und eine Biogasanlage, also wir haben einen quasi Gemischbetrieb auch noch mit eigener Energieerzeugung. Was das Ganze
0: also ihr ganz könntet euch selbst versorgen.
2: Spannend. Ihr könnt mal, in groben Jahr, also was die Energie betrifft. Ja. Und die Wärme auch. Das Ganze war so ein bisschen so, ich war ja bei John Deere, dann habe ich noch eine andere Weiterbildung oder ein kleines Programm noch gemacht und dann war zu Hause viel los. Also wir haben für einfach viel Engpässe und ging einfach viel drunter und drüber und da war einfach in der Phase, wo ich gesagt habe, so das passt auch, das war auch mitten in der Corona-Zeit, wo das, glaube ich, sowieso alles nochmal ein bisschen schwieriger und herausfordernder war. Wir hatten auf dem Betrieb sehr viele Sachen, die irgendwie passiert sind. Deswegen bin ich da einmal ins kalte Wasser gesprungen, mehr oder weniger, und habe da viele Sachen übernommen, nach und nach. War aber für mich dann auch der Punkt, wo ich gesagt habe, okay, ja, wir haben natürlich den Betrieb und dann ist natürlich auch immer die Frage, okay, bleibe ich jetzt gleich hier und mache das weiter? Und ich habe immer noch für mich gesagt, nee, das ist aktuell nicht, also aktuell wäre für mich noch wirklich die Frage, ich möchte gerne noch das, was ich natürlich jetzt auch gemacht habe in Wageningen und so weiter, weiter anwenden, weil ich gemerkt habe, dass mir das sehr viel Spaß macht und genau diese Entwicklung und im Bereich Entwicklung einfach noch ein bisschen mehr zu machen und die Chance auch jetzt zu nutzen, weil ich dann irgendwann auch für mich war, okay, entweder jetzt oder nie, weil wenn ich natürlich noch 1-2 Jahre länger im Betrieb geblieben wäre, dann wird man nicht mehr sagen, also dann hat man natürlich schon so viele Verantwortung übernommen und macht dann nicht so schnell wieder den Schritt daraus und deswegen war das für mich so der Punkt, wo ich gesagt, okay, jetzt werde ich auf jeden Fall nochmal, ich hatte damals gesagt, so 1-2 Jahre was anderes machen.
1: Ach so. Wann war das? 2024?
0: Ja, 24.
2: Genau.
0: Ja. Okay, und bist dann ans Fraunhofer IGD nach Rostock gegangen, weil die dort genau so eine Stelle gesucht wurde?
2: Ich ich wollte eigentlich gerne in die Industrie gehen. Das war so ein bisschen mein Ansatz, wo ich gesagt habe, okay, ich will irgendwie nah an der Industrie entwickeln. Und wir leben hier in Mecklenburg-Vorpommern und da ist es teilweise ein bisschen dünn besiedelt mit wirklich genau den Firmen, die für mich auch irgendwie interessant gewesen wären. Ich bin dann zufällig irgendwie auf die Anzeige gestoßen vom Fraunhofer-Institut. Ich hatte mich da vorher gar nicht mit beschäftigt, aber die Anzeige klang für mich erstmal viel spannender, als ich mir gedacht hatte beim Fraunhofer-Institut, weil das schon sehr anwendungsorientiert war, also sehr praxisnah entwickeln und die Projekte mit übernehmen und viel mit Stakeholdern, also auch mit Unternehmen in Zusammenarbeit arbeiten. Und trotzdem aber nah an der Wissenschaft und an der Forschung und das hatte ich mich beworben, war sehr skeptisch. Dann hatte ich mein Vorstellungsgespräch und Grüße gehen auch raus an meinem Chef, ne? Der war ja auch mit am Start und er hat mir auch das so sehr nahe gebracht und mich darin eigentlich bestehend auch überzeugt und gezeigt, dass das doch sehr cool ist beim Fraunhofer, weil wir da genau das machen, also wirklich sehr nah an der Industrie quasi entwickeln und aber genau die neuesten Errungenschaften und Wissenschaften anwenden in unseren Entwicklungen und das ist einfach super spannend. Dadurch haben wir natürlich ein super spannendes Netzwerk und super spannende Aufgaben und Projekte und dann habe ich da angefangen und bin sehr glücklich.
0: Genau, so also hier nochmal Grüße an Philipp, ne? Das können wir auch abhaken. Genau, und dann bist du jetzt in einem Bereich dort Bioökonomie. Und da kommt jetzt Stefan ins Spiel, weil du, Stefan, bist dort sozusagen Referent für Bioökonomie, hast aber fachlich einen ganz anderen Hintergrund. Erzähl, wie kam es dazu?
3: Also zu Fraunhofer kam ich tatsächlich auch über die klassische Stellenausschreibung, habe das dann gesehen und mich beworben und dann auch ein gutes Vorstellungsgespräch gehabt, so wie Judith. Und ich weiß jetzt nicht, wer da wen überzeugt hat, aber dann auf jeden Fall, bin ich jetzt übrigens genau heute ein Jahr. Heute Jubiläum. Ja.
0: Herzlichen Glückwunsch.
3: Genau. Und ja, so bin ich dann da reingerutscht. Also quasi über diese, ich nenne sie mal Wissenschaftsmanagement-Schiene.
0: Und was ist genau dein Job? Was machst du dort?
3: Alles. Also generell, viel Verwaltung. Ist natürlich viel Verwaltung. Also neben Anträgen mitschreiben.
0: Aber in diesem Bereich Bioökonomie.
3: Genau.
0: Genau.
3: Wir müssen
0: ist quasi eine Abteilung im Fraunhofer.
3: Genau, das heißt bei uns Branche, aber es ist eine Abteilung, genau. Und wir müssen Anträge schreiben, wir müssen Akquise machen.
1: Also du meinst Anträge auf Projektgelder.
3: Genau,
1: oder? Das ist ja in der Wissenschaft so üblich, aber das ist ja vielleicht irgendwie nicht jedem so klar,
3: genau,
1: dass wir mal Gelder einwerben müssen.
3: Genau, das ist ja bei Fraunhofer so, dass die Grundfinanzierung eben sehr wenig ist, sozusagen. Da können wir das, unsere Arbeit gar nicht sozusagen vollziehen. Und deswegen schreiben wir viele Anträge mit Industrie, mit öffentlichen Auftraggebern und versuchen dort eben Mittel einzuwerben. Genau. Und das mache ich unter anderem. Ansonsten auch ganz klassische, was wie Terminkoordination, Eventplanung, Messen, ja, oder sowas hier, genau.
0: Okay, für den ganzen Bereich Bioökonomie. Und Judith hat ein Projekt in dem Bereich Bioökonomie. Da kommen wir nochmal zurück zu Judith. Und dein Projekt jetzt ist genau?
2: Ja, vielleicht erst nochmal kurz zu Stefan zurück. Hm? Ne? Du hast uns gerade verraten, dass heute dein Jubiläum ist. Wo war denn der Kuchen heute?
0: Ja.
3: Da habe ich mich auch gewundert. Also ich
1: den hat er alleine gegessen vorhin.
3: Ich dachte, man bekommt da etwas zu diesem Jubiläum. Nee,
2: also
3: aber
2: beim Fraunhofer ist es tatsächlich so, du bist ja jetzt erst ein Jahr dabei. Ich erkläre dir das nochmal. Man sollte selber etwas mitbringen.
1: Ach so. Aber es kann er vielleicht nochmal nachholen. Aber du kannst vielleicht bei der Gelegenheit auch nochmal sagen, es sei denn, ich habe das jetzt irgendwie gerade schon wieder vergessen, was ist eigentlich Bioökonomie? Weil finde ich gar nicht so leicht, mir darunter was vorzustellen, ehrlich gesagt.
3: Also es geht bei uns immer sozusagen um die biogene Wertschöpfungskette und ganz grob.
1: Was ist das? Achso, sagst du jetzt. Okay, Entschuldigung, ich bin so ungeduldig.
3: Und ganz grob kann man sagen, dass unser Fokus, also in der Forschung, immer darum geht, dass wir Landwirtschaft nachhaltiger, ressourcenschonender und tierfreundlicher machen wollen. Und da haben wir drei verschiedene Bereiche. Also Judith zum Beispiel ist im Livestock-Bereich, da geht es immer lebende Tiere, also Tierhaltung. Dann den Crop-Bereich, Grünland, Ackerbau und Peatland, Moore, also wir haben auch einen Moorbereich sozusagen, kooperieren damit mit der Uni Greifswald auch, die da ja sehr fortschrittlich ist. Und
0: Moorzentrum?
3: Das sind, genau, Moorzentrum Greifswald. Und das sind unsere drei Bereiche sozusagen im Bereich der Bioökonomie, in denen wir halt handeln und angewandte Forschung betreiben, um dann, wie gesagt, nachhaltiger, ressourcenschonender, effizienter und tierfreundlicher eben auch zu machen.
0: Wie viele Mitarbeiter seid ihr dort in dem Bereich?
3: Das kommt jetzt darauf an, wie man das betrachtet. Also so ganz eng gesehen sozusagen Mitarbeiter wie Judith, also die wissenschaftlichen Mitarbeiter, die direkt bei uns im Bereich Bioökonomie, Smart Farming arbeiten, sind wir so zwei Hände voll. Und dann arbeiten wir aber natürlich viel mit den Kollegen, sagen wir mal, aus der IT in Anführungsstrichen. Die VC-Abteilung ist das bei uns, Visual Computing. Mit denen arbeiten wir zusammen, weil die für uns sozusagen dann das technisch auch umsetzen. Ne? Viel programmieren oder so. Wenn wir sagen, wir brauchen Dashboards für den Landwirt, damit er das und das sieht und wir sammeln Daten, da arbeiten wir dann mit denen natürlich zusammen.
1: Ich dachte, Judith macht selber irgendwie den technischen Teil.
3: Mhm. In Teilen, würde ich sagen. Ne?
1: Aber kannst du ja mal ein bisschen jetzt wirklich erzählen, was eigentlich dein Projekt ist und wie deine tägliche Praxis sozusagen aussieht?
2: Ja, genau. Also ganz im Gesamten, also wir machen bildbasierte Entwicklung für die Tierhaltung. Also um das mal beispielsweise, wir hängen Kameras im Stall, und über die Kameras beobachten wir das Tierverhalten und sehen, wie das Tier sich bewegt, wie es sich verhält. Haben je nach Auftrag oder je nach Projekt dann verschiedene Details oder Merkmale, worauf wir achten und wo wir dann Modelle drauf trainieren, um dann anschließend viel mehr über Tiergesundheit, Tierverhalten und so weiter zu erfahren und rauszufinden. Und da gibt es verschiedene Projekte. Also wir haben jetzt ein, das ist irgendwie so entstanden, dass ich mein Portfolio quasi sehr kuhlastig ist. Aber
0: woher
2: wir sind natürlich
0: los?
2: Auch im Schweinebereich und im Hühnerbereich tätig. Aber das vermehrt dann ein Kollege von mir. Und im Kuhbereich haben wir mehrere Sachen. Zum einen haben wir ein relativ großes Projekt, weil das auch eine große Herausforderung ist, wo wir auch zusammen mit dem FBN unter anderem auch gestartet sind. Ist die Lahmheitserkennung. Lahmheitserkennung ist bei den Kühen, gerade in der Milchviehhaltung, ein sehr großes Problem, weil es häufig viel zu spät erkannt wird. Das heißt, wenn die Probleme in den Klauen haben, dann fangen die irgendwann an zu lahmen, also so schwierig zu gehen. Wie als wenn du dich irgendwie verletzt hast am Fuß oder so.
1: Wie wenn humpelt oder so.
2: Genau, so humpeln.
1: Wo kommt das her, diese Probleme an den Klauen?
2: Da gibt es verschiedene Faktoren. Also vieles kann wenn es zu feucht ist im Stall, so liegen, dass sich irgendwie Bakterien schneller ansiedeln oder vermehren. Teilweise ist es auch ein Futterproblem. Also das nicht optimal gefüttert wird oder bestimmte Faktoren dazu beitragen, dass man schneller dann auch Probleme hat, was sich auch in den Klauen dann niederlegt. Und was auch zum Beispiel auch mitspielt, ist die Zucht, weil wir natürlich sehr viel über Jahre hinweg sehr viel gezüchtet haben und versucht haben, die beste Milchkuh zu züchten, die besonders viel Milch gibt, die besonders irgendwie robust ist. Aber da wurden auch lange die Klauen so ein bisschen vernachlässigt. Deswegen ist das da auch gerade wieder ein Riesenthema. Also es gibt so ganz viele unterschiedliche Faktoren. Und das gilt es natürlich erstmal zu also Prävention vorzubeugen und aber auch natürlich, sobald irgendwas im Stall ist, da so schnell wie möglich auch zu reagieren und das zu behandeln. Und je früher man ist, desto besser, desto weniger leidet natürlich das Tier, desto weniger Kosten hast du am Ende, weil ein krankes Tier ist einfach teuer. Und desto weniger Arbeit hast du am Ende auch. Also es kommen sehr viele Faktoren und es gibt viele Sachen im Milchviehbereich, wo es auch schon echt gute Lösungen für gibt. Aber gerade da tun sich noch viele schwer und das ist eine riesen Herausforderung. Daran arbeiten wir, das halt so früh wie möglich zu erkennen über eine Kamera. Also über eine Kamera trainieren wir Modelle. Also wir sammeln sehr, sehr viele Daten aus dem Kuhstall, wo wir den Gang des Tieres analysieren, darauf Modelle trainieren, die das nachher...
1: Was meinst du mit Modellen? Also KI dann?
2: Genau,
1: oder?
2: Also genau, die sind, wir haben das Modell muss erstmal die Kuh an sich erkennen. Also wir haben ja auch eine KI-basierte Erkennung von der Kuh und von verschiedenen Gliedmaßen der Kuh. Und dann haben wir ein Klassifizierungsmodell, das dann über verschiedene Parameter miteinander vergleicht, also verschiedene Winkel, verschiedene irgendwie Geschwindigkeit und alles Mögliche, was da erkannt werden kann. Und sobald da entweder halt Abweichungen vorliegen oder halt basierend auf die Testdaten, entwickeln wir so ein Modell, der am Ende automatisiert dann erkennt, lahmt diese Kuh oder nicht und in welchem Stadium ist sie auch. Das ist auch ganz wichtig. Lahmt sie nur ein bisschen, je früher, desto besser oder ist sie wirklich schon an einem späteren Stadium und ja.
0: Okay, also man hat diese Kamera im Stall und diese Kamera ist in der Lage durchaus 800 Kühe, also auch...
2: Ja, der Vorteil einer Kamera ist natürlich, das ist auch, also ein großer Vorteil ist, dass wir ja nicht jede Kuh jetzt irgendwie einen Sensor braucht, sondern die Kamera ist erstmal lose von der Kuh, also berührt die Kuh ja quasi gar nicht, verletzt die Kuh nicht und ist gar nicht dran und du brauchst halt nur eine Kamera, am besten an einem Ort, wo jede Kuh einmal am Tag langläuft.
0: Ach so, ja.
2: Das ist bei klassischen Milchviehbetrieben so, dass der Melkstand ja der Ort ist, wo die Kühe ja jeden Tag mindestens zweimal sind und da vorbei passieren. Es gibt auch Betriebe, die tatsächlich schon Robotertechnik, also wo es einen Mac-Roboter gibt, ist tatsächlich auch schon sehr lange auf dem Markt. Und da ist es ein bisschen anders, da muss man quasi an diesen Robotern eine Kamera irgendwie anführen, aber so, dass man bestenfalls die Kühe mindestens einmal am Tag sieht.
0: Okay, das ist sinnvoll, wenn ich mir das jetzt vorstelle. Kühe auf einem Haufen, schwierig, aber natürlich, wenn sie einzeln nach und nach zum Beispiel zum Melken kommen, klar, dann kann das gut überwacht werden.
1: Funktioniert das auch, wenn die Kühe irgendwie unterschiedliche Farben haben oder so? Oder genau, also wenn es wenn es unterschiedliche Rassen sind, vielleicht sind die auch noch unterschiedlich groß. Keine Ahnung.
2: Ja, das ist erstmal gibt es da auch schon einen Unterschied. Bei uns ist es tatsächlich so, dass wir uns aktuell auf einer bestimmten Rasse konzentrieren. Das ist die Holstein-Kuh. Das ist quasi einfach so eine schwarz-bunte Kuh, also schwarz-weiß oder eine rot-bunte. Das sind die bräunlichen, braun-weißen Kühen. Aber genau von der Rasse. Die sind von der Struktur jetzt anders, als wenn man sich jetzt, wir wollen jetzt gerne auch in Zukunft uns mal so Jersey-Kühe angucken. Die sind deutlich anders in der Bewegung und die sind auch deutlich kleiner. Da wissen wir es aber nicht, weil wir aktuell da keine Datengrundlage haben.
1: Und deine eigene praktische Arbeit ist dann welcher Teil davon genau?
2: Genau, also mein Alltag ist sehr vielfältig. Ich bin teilweise irgendwie, genau, also ich telefonieren. Wir diskutieren zum einen vielleicht mal morgens über Algorithmen und über die Modelle und wie wir das alles optimieren. Dann stehe ich auch regelmäßig mal im Kuhstall und baue da die Hardware mit auf.
1: Also die Kamera, oder?
2: Genau. Kamera und Netzwerk. Also wir brauchen ja auch immer so irgendwie eine Internetverbindung, dass wir alles übertragen. Und dann aber auch bin ich im Austausch mit verschiedenen Stakeholdern, also mit unterschiedlichen Unternehmen und
1: Unternehmen für was denn? Für die Kameras oder?
2: Nee, vor allem aus der Praxis, also Unternehmen, die das nachher wirklich auch anwenden sollen. Oder am Ende ist bei uns, beim Fraunhofer-Institut sind wir ja quasi nicht ein, also wir entwickeln.
1: Stefan nickt fleißig.
0: Heftigst.
3: Ich hätte es noch gleich gesagt.
0: Anwendungsorientierung.
2: Genau, anwendungsorientiert. Ne, das ist ganz wichtig, weil das natürlich auch uns als Fraunhofer ausmacht. Wir verkaufen aber nicht direkt irgendwie an einem Landwirt unsere Produkte, sondern das ist so, unser Modell gestaltet sich so, dass wir in Kooperation mit Industriepartnern und das dann denn optimalerweise also über ein Lizenzmodell auslizenzieren und somit das Ganze finanziert wird. Wir selber dürfen nicht als Unternehmen in dem Sinne agieren, dass wir jetzt irgendwie unser Logo draufkleben und das an den Landwirten verkaufen. Das ist auch gar nicht unsere Absicht, weil unser Fraunhofer-Konzept darin besteht, das in den Markt reinzubringen über die Industriepartnern.
0: Genau, aber ihr habt ja Praxispartner, bei denen ihr das testet.
2: Klar, ja, klar, genau. Ja, klar. Also wir sind natürlich auch, wir haben Praxisbetriebe, wo wir die ganzen Tests und so weiter auch durchführen und sind gleichzeitig aber im Austausch mit anderen Partnern aus der Industrie, die jetzt andere Technologien schon an den Landwirten irgendwie verkaufen, wo das einfach im Portfolio auch mit reinpasst, wo der Bedarf auch einfach da ist. Ja, also ich mache eigentlich von allem ein bisschen. Und somit ist das Ganze auch sehr
0: vielseitig. Wie weit seid ihr an der Marktreife dran? Also was fehlt noch oder wie?
2: Also unser aktuelle Roadmap ist so, dass, also jetzt, wenn wir zu dem Projekt der Lamheit, weil es sind ja natürlich unterschiedliche Projekte, die sind unterschiedlich weit, da planen wir im Herbst einen Prototypen laufen zu haben. Und dann ist das dann kommt es darauf an, wie wir mit den jeweiligen Partnern quasi verbleiben, wie wir das weiterentwickeln können, damit es auch in den Markt reinkommt. Dann, das hängt dann nicht an uns alleine, sondern sehr stark davon ab, was der Wunsch ist. Wenn das aber natürlich so weiterläuft, dann ist es schon realistisch, dass das nächstes Jahr dann auch irgendwie Richtung Marktreife geht.
1: Was genau ist dann das Produkt? Ist das einfach das KI-Modell oder das gesamte Paket irgendwie aus Kameras, Modell, dann irgendwie irgendeiner Auswertungsoberfläche, ich weiß nicht.
2: Also wir haben Kameras erstmal grundsätzlich nicht unbedingt, weil wir sehr einfache Kameras nutzen, was auch so ein bisschen Strategie ist, weil am Ende darf das Ganze auch nicht teuer sein, weil der Landwirt, wenn du den Landwirt das irgendwas zeigst und dann sagen die nicht, boah, wunderbare Modelle, das ist ja alles sehr fantastisch und interessant, sondern dem interessiert das erstmal, funktioniert das und was kostet das? Und da sind wir natürlich, also die Kameras sind auch ganz normale Kameras am Ende. Unser Produkt steckt hauptsächlich darin, in dem Know-how, also erstmal in dem Wissen, wie wir das Ganze aufbauen und natürlich die trainierten Modelle, die vortrainierten, die Datengrundlage ist einfach auch ein riesigen wertvoll und genau, die Algorithmen. Das gehört alles da so ein bisschen mit rein.
1: Wollen wir vielleicht das vorletzte Lied nochmal machen, damit wir nicht den letzten Block komplett verschlucken?
0: Ja.
1: Wir haben nämlich tatsächlich noch zwei Lieder.
0: Stimmt, wir haben noch zwei Lieder. Oha.
1: Ja. Oha.
0: Dann geht's jetzt los mit dem
1: für die Unterbrechung.
2: Wir können ja auch einen Song überspringen sonst.
1: Nein.
0: Das geht nicht.
2: Der nächste Song hat nämlich gar nicht so viel mit Fraunhofer oder mit meinem Vorwesen zu tun, sondern ist eher ein persönlicher Song.
1: Das ist doch super.
2: gar nicht die Version. Ich glaube, das ist jetzt die alte Version, die da jetzt wahrscheinlich abgespielt wird. Ja. Wir hatten eine etwas modernere Version, aber das ist unser Hochzeitslied. Und da habe ich gedacht, ach, der muss ja auch mal mit rein.
0: Okay.
2: Also vielleicht.
1: Hast du vor kurzem geheiratet?
2: Im September letztes Jahr.
0: Das gilt noch als frisch.
1: Ja, es gibt irgendwie, es kursieren zwei Namen in der Tabelle, glaube ich.
0: Ja, genau.
1: Ja, cool. Dann hören wir rein. Gerne.
0: Welcher Song ist das, Judith?
1: Ach ja, stimmt.
2: Mhm. Stumbling In.
0: Also genau, super, dann hören wir mal.

0: Da sind wir wieder zurück bei Wellenlänge Wissenschaft, hätten uns hier fast offline sozusagen, als der Song lief, ein bisschen verquatscht und überlegen jetzt, wie wir die restlichen Minuten sinnvoll nutzen, was für euch, was am spannendsten wäre, noch euch zu erzählen. Und auf jeden Fall, was sein muss noch, ist unsere Rubrik der Frage. Frage des vorigen Kandidaten an Judith.
1: Genau, die vorherige Kandidatin, oder an beide, die vorherige Kandidatin war Anna von meinem Institut für Ostseeforschung und ihre Frage war, welche Frage würdest du gerne einmal gestellt bekommen und was wäre deine Antwort darauf?
2: Ja,
1: beide sind
2: da,
1: am Lachen, ne, habt ihr euch irgendwie abgesprochen?
0: Da, ja, ja, wir haben darüber gesprochen, ich hatte eine sehr gute Idee und
2: jetzt
0: Stefan
2: Gutes,
0: mir jetzt geklaut.
2: Nein, ich behaupte, das ist umgekehrt. Aber so die, wir haben so grob die richtige, gleiche Richtung dann eingeschlagen und haben so gesagt.
0: Ich würde sagen, du beantwortest einfach die Frage.
2: Okay, bin ich raus. Wir konnten uns nur nicht auf den Betrag einigen. Aber
1: okay,
2: die Frage wäre, möchtest du diese 50 Millionen Euro legal annehmen und behalten? Ja. So.
1: Okay, also nicht von einem nigerianischen Prinzen irgendwie, sondern.
2: Nein, das Wichtige ist eben im Kleingedruckten, es muss legal und nicht rückwirkend wieder wegnehmbar sein.
1: Und auch kein Spielgeld.
2: Nein, das muss schon real sein, sonst lohnt sich nicht. Ja.
1: Okay.
0: Dann anschließend würde
1: ich sagen. Achso, warte, kam eure Antwort schon?
2: Ja.
0: Ja,
2: also genau.
1: Oh, Entschuldigung.
2: Unter den Voraussetzungen der Legalität etc. natürlich.
0: Wäre natürlich die nächste Frage, die sich da anschließt: Was macht ihr mit 50 Millionen Euro? Aber das würde vielleicht.
1: Also brauchen wir eine weitere Stunde
0: einen
1: für
0: einen sehr großen Betrieb. Nee, also Stefan weiß ja auch die Antwort. Kannst du ja auch gerne beantworten. Ich habe schon so viel geredet. Ich
2: Von dir weiß ich die Antwort?
0: Nein, du, deine.
2: Ach so.
0: Ja, was machst du mit 50 Millionen Euro?
2: Tut mir leid, Fraunhofer, aber ich würde dann nicht mehr arbeiten.
0: Nein, ich dachte, du steckst dein ganzes Geld in die Forschung.
1: Vielleicht würdest du auch einen heftigen Escape Room bauen.
0: Ja.
2: Zum Beispiel. Nee, ja. Also
0: oder dein eigenes Hotel.
2: Das
0: könnte
2: auch sein.
0: Das ist jetzt
2: sein,
0: ein bisschen Insider,
2: ja, das,
0: aus Stefans, ja, CV, aus Stefans Lebenslauf.
2: Das könnte sein, so ein kleines, genau. Ansonsten tatsächlich erstmal viel, liebe Hotels, ja, Anja.
0: Ja.
2: Und selber viel in Hotels sein, lesen, Sprachen lernen, einfach das machen, wozu man jetzt keine Zeit hat. Und ich würde auch tatsächlich viel Charity machen, würde ich sagen.
0: Ah.
2: Kinder, Tiere, eben spenden, gute Projekte unterstützen, sowas. Also könnte ich mir gut vorstellen.
1: Also falls irgendjemand zufällig, wie viel war das, 50 Millionen auf der hohen Kante hat.
2: 10 wären auch schon in Ordnung.
1: Meldet euch.
0: Ja, Stefan hat
1: einen
0: Plan.
1: Ihr erreicht uns immer unter, weiß nicht, Wellenlänge Wissenschaft, keine Ahnung, Rostock.
2: IGD Rostock, da
0: ja, oder direkt Dienstag um 18 Uhr hier in der Frieda.
1: Genau, dann habt ihr sicherlich ja auch noch eine Frage an den nächsten Gast. Das wird sein, Moment, Steve Lebing heißt er, oder?
0: Steve, ja, von uns.
1: Genau. Am 21.07., also wieder der dritte Dienstag im Monat um 18 Uhr. Und genau, er ist vom Institut für Nutztierbiologie in Dummersdorf.
2: Das darf Judith jetzt sagen.
0: Die Frage, genau, die nächste Frage.
3: Die Frage, übrigens, weiß ich schon, ist grandios.
0: Ja, ich hab sie ja weitergegeben. Ich muss mal überlegen. Also ich glaube, die Frage war so ein bisschen, was war so deine Kindheitswahrheit? Also was hast du früher geglaubt, was aber eigentlich nicht wahr war? Also ich habe die Frage mal ein paar Mal getestet, da kamen schon ein paar interessante Sachen bei raus.
2: Nicht so was
0: also ich
2: Einfaches
0: bin gespannt,
2: wie Weihnachtsmann oder so,
0: auf deine Antwort.
2: Stimmt.
1: Ja, cool.
0: Ja, zum Glück hat Steve jetzt ein bisschen Zeit noch, einen Monat, um sich darauf vorzubereiten.
1: Wenn er diese Sendung gehört hat,
0: wenn
1: hoffentlich. Um sich vorzubereiten.
0: Wird er morgen abgefragt. Es ist krass, es ist 19 Uhr. Wir hätten noch so viel zu beschnattern. Judith hat unfassbar spannende Hobbys wie Triathlon, Jagen, Fußball. Da hätte ich gerne noch drüber gesprochen. Stefan hat einen total interessanten Lebenslauf, als Geisteswissenschaftler übrigens auch. Ja, total verschiedenste Sachen gemacht, wo man denkt, die hat erstmal gar keinen roten Faden, aber dann irgendwie alles sehr cool. Also
1: ja.
0: Sachen, die man gar nicht erwarten würde, wie zum Beispiel Hotel, wie zum Beispiel Escape Room und dann aber irgendwie wieder immer wieder so ein bisschen in Wissenschaftsmanagement eingetaucht.
2: Ja.
1: Wir haben schon mehrmals gesagt, wir brauchen eigentlich mehr als eine Stunde.
0: Wir brauchen mehr als eine Stunde, das werden wir mal beantragen hier. Ja, das werden wir jetzt leider nicht mehr schaffen, deswegen müssen wir euch so ein bisschen in der Hinsicht so ein bisschen unbefriedigt zurücklassen. Wir kennen den Lebenslauf. Wer sich dafür interessiert, kann uns gerne anschreiben. Dann erzählen wir das natürlich auch gerne nochmal. Ansonsten sind wir tatsächlich schon am Ende dieser Sendung.
2: Schade.
0: Und wir haben sogar ein bisschen überzogen, aber ich denke, noch einen Song zu spielen ist in Ordnung.
1: Das schaffen wir ja, genau. Bevor wir zu dem Song kommen, vielleicht noch einmal, hatte ich schon kurz gesagt, die nächste Sendung ist am 21. Juli um 18 Uhr. Und diese Sendung wird auch nochmal am Freitag um 13 Uhr wiederholt und landet auch in der Mediathek von Loro.
0: Es war mir ein Fest mit euch Vieren.
1: Eigentlich wollte ich
2: Otto noch was sagen. Otto ist ganz relaxed.
1: Otto schreckt auf.
4: Ich hab Otto fotografiert, aber Otto mag nichts sagen. Otto ist so entspannt, der liegt hier die ganze Zeit.
0: Also, es war sehr schön, total kurzweilig mit euch. Die Zeit verging wie im Flug. Möchtet ihr noch was sagen?
2: War super. Können wir wieder machen.
1: Genau, Teil 2 kommt dann.
2: Teil 2.
1: Und nochmal zum letzten Lied vielleicht, wollt ihr noch was sagen?
2: Ja, das ist, ich hoffe, also man entschuldige die Aussprache, aber Valoyo Yamoni von Christopher Tin dirigiert. Und ich finde, wenn man so fragen würde, gibt es eine Hymne der Menschheit, dann könnte man dieses Lied wählen.
1: Was für ein Abschluss.
2: Oder?
0: Ja, das sind große Worte. Da mache ich gar nichts mehr zu sagen. Außer, dass wir uns wieder hören in einem Monat. Selbe Stelle, selbe Welle, 18 Uhr. Dann wieder hier bei Radio Loro. Es war sehr schön mit euch. Und bis dann.
1: Ja, schönen Abend. Genießt die Sonne.
2: Schönen Abend, Zuschauer.
1: Tschüss.
2: Tschüss.
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0: Ja, armes Deutschland und damit herzlich willkommen zu einer neuen Ausgabe von Pogomania. Heute mit dem dritten Dienstag und wie man vielleicht an der Qualität des Mikrofons hören kann, nicht live aus dem Studio. Wir haben vorproduziert, weil wir alle Dinge zu tun haben. Der erste Song heute kam von mir, das waren Blut und Eisen von 1985. Eine Band, die jetzt auch schon wieder angefangen hat zu spielen, neue Sachen aufgenommen hat, alte Sachen spielt. Hatte ich auch schon mal in der Sendung erwähnt. Das war jetzt aber ein altes Original von 1985. Und das ist auch so ein bisschen das Ding, was ich heute mir für die Sendung vorbereitet habe. Ich habe heute mal meine alte MP3-Festplatte durchforstet nach alter Musik. Und ja, das ist also heute von mir wenig Neues, viel Altes und ich übergebe an Falco.
1: Jo, auch ich heute wieder mit dabei. Ich habe mir relativ wenig überlegt. Ich werde hier so ein bisschen on the fly mir nebenbei überlegen, was ich heute spiele. Ein, zwei Sachen habe ich rausgesucht. Ja, und dann wird es wahrscheinlich einfach ein paar alte Knaller geben, die ich noch auf der Platte habe. Vielleicht ein bisschen auch lokaler Sektor. Bisschen schlechte Tonqualität bei den MP3s. Und genau, wir sind natürlich nicht nur zu zweit. Wir haben auch wieder einen ehemaligen Gast, jetzt Dauermitglied unserer Crew am Start, und das ist
2: Der Krischen, schönen guten Abend, liebes Publikum. Ja, ich freue mich, heute extern hier eingeladen zu sein. Nicht live, aber aus dem Wohnzimmer. Und habe ich bis jetzt noch nicht gemacht. Ich bin ganz aufgeregt und ganz gespannt, wie wir das hier heute machen. Und ich würde gleich mal weitermachen. Und den nächsten Song habe ich mitgemacht und das sind die Wipers. Beule, sagen dir die Wipers was?
0: nein, sagen wir gar nichts. Nee.
2: Ich habe den Song Return of the Red mitgebracht. Die Wipers ist eine US-Punk-Rock-Band von 1977 schon gegründet. Es gibt noch so viele geile Bands aus 77 irgendwie, außer diesen Sex Pistols-Scheiß, ne? Also man kann so viel da eigentlich finden, ne? Die Wipers sind eine der Haupteinflüsse von Kurt Cobain gewesen. Und den Song Return of the Red haben Nirvana auch gecovert. Eines der Alben von den Wipers, ich weiß nicht genau welches, hat Kurt Cobain auch eins zu seinen favorisiertesten Top 50 Alben überhaupt gezählt. Und ich wusste es vorher gar nicht, bevor ich recherchiert habe. Aber ja, der Song, ich glaube, deswegen gefällt er mir so, weil ich bin, kleiner Spoiler, auch ein bisschen Nirvana-Fan gewesen früher.
0: Ich auch, heute noch, heute noch.
2: Auch heute noch, ja? Ja, also, wenn ihr wollt.
1: Ich nicht.

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1: Wieder heute mal in der vorproduzierten Sendung. Anlass dafür ist, dass wir alle eingebunden sind. Ich will jetzt bei den anderen nicht spoilern. Ich bin auf jeden Fall, während die Sendung läuft, endlich mal wieder im Urlaub. Und zwar in Irland. Da war ich schon ein paar Mal. Und darum habe ich jetzt diese Band rausgesucht. Flogging Molly. Keine irische Band, aber zumindest irische Musik. Mit dem Song Song of Liberty. Und ja, die Band ist bei mir in meinem Kopf immer sehr eng mit meinem ersten Irland-Trip, was jetzt schon gute 20 Jahre her ist, verbunden. Und darum habe ich gedacht, spiele ich mal einen ihrer neueren Songs heute hier. Genau, und dann übergebe ich mal an Beule. Ich glaube, der macht jetzt hier gleich munter weiter.
2: Heiter und munter, genau. Mache ich weiter mit einer Band, die ich Anfang der 2000er... im Jazz sehen durfte, und das war eins meiner allerersten Punkrock-Konzerte. Das waren AG Freizeit aus Dresden. Und ja, die habe ich heute entdeckt, habe mich gefreut, lange nicht mehr gehört. Weiß gar nicht mehr, wie das Album hieß, ist mir gerade entfallen. Aber der Song, den ich spiele, heißt Kaffeefahrt. Und da geht es um Rentner, die abgezogen werden auf einer Kaffeefahrt und dann richtig eskalieren und sich zur Wehr setzen. Ja, möchte jemand was sagen? Christian? Nee.
1: Gab's ja nach der Wende viel. Meine Eltern haben die damals auch versucht, mit so einer Reise nach Barcelona abzuziehen, und dann standen in Schwerin am Bahnhof hunderte Leute und es gab keine Busse, und dann da hat man sich irgendwie ein paar Leute auf Kosten ein paar gutgläubiger Ossis ordentlich was verdient. Ich glaube, meine Mutti ist damals dann ins Reisebüro gestürmt, hat da Rabatz gemacht, und weil ich noch ein kleines schreiendes Kind war, hat sie sogar noch etwas von dem Geld wiedergekriegt. Viele andere wahrscheinlich nicht. Ja, so war das damals.
2: Ich glaube, Heizdecken waren ein Ding damals. Es ging viel um Heizdecken.
3: Großartig. Also ich kann mich auch noch sehr gut erinnern an die Erzählung von Onkels und Tanten auf Kaffeefahrten. Ich war nie auf einer. Wollen wir mal eine machen vielleicht?
2: Ja, wir können ja mal eine organisieren.
3: Wo geht die hin? Was meint ihr?
4: Ja, keine Ahnung. Nach Dresden.
3: Aber Beule, ich finde wirklich ein tolles Thema, was du hast. Also, du hast deinen alten MP3s rausgesucht, nee, deine alten CDs rausgesucht oder was? Oder Kassetten oder irgendwie geplündert. Festplatte. Großartig. Finde ich ein geiles Thema. Hättest du mal vorher Bescheid gesagt, hätte ich das auch gemacht. Ich habe nämlich mich auch schon mal oft mit dem Gedanken gespielt. So, ne? Wenn Pogomania denn einfach mal so ein bisschen alten Scheiß rausholen, ja, gucken, ob es wen interessiert. Ne? Mal gucken, ob uns das interessiert, was du mitgebracht hast.
2: Ja, das mit den Absprachen hat ja noch nie so gut geklappt bei uns, aber vielleicht können wir uns das ja vornehmen für die Zukunft, und dann bringen wir alle mal unseren alten Scheiß mit. Wie du auch sagst, jetzt kommen AG Freizeit mit Kaffeefahrt.

0: Sehr verehrte Zuhörerinnen und Zuhörer, herzlich willkommen zurück, nicht im Studio, sondern heute aus dem Wohnzimmer von unserem Mitmoderator. Und ihr habt gerade die Spitz gehört mit Hair of Dog. Eine ziemlich neue Band. Ich gucke ja immer so ein bisschen, dass die Mucke, die ich mitbringe, so eine Mischung ist aus was Alten, was Neuen. Ich habe echt nur Sachen aus USA mit diesmal. Aber ich hoffe, ihr seid trotzdem ganz neugierig. Das ist eine Band aus Texas. Die haben 2022 angefangen, Mucke zu machen. 2025 dann hier in Deutschland das erste Mal auf dem Ruhrpott-Rodeo gespielt. Und haben da ordentlich abgeliefert, so wie ich gelesen habe. Ja, werden hoch gelobt. Die haben irgendwie sich Janis Joplin mal so als Vorbild genommen. Also es ist eine Frauenband, ne? Wie man auch gehört hat, ist eine reine Frauenband. Geiles Video auch zu dem Song. Zieht euch das mal rein. Und wie gesagt, Janis Joplin als musikalisches Vorbild. Hört mal vielleicht auch ein bisschen rauf. Mich haben die total abgeholt. Ich find's geil. Was meint ihr?
1: Ja, klingt nett auf jeden Fall. Zumindest, was man hier so bei Boyles Laptop-Boxen hören kann. Wir können da auch nochmal eine richtige Box anschließen, wenn wir wollen, aber ich glaube, unser Setup ist so hier schon kompliziert genug. Da wird an keiner technischen Finesse gespart. Und ja, da passt ja dann ganz gut, was ich jetzt rausgesucht habe. Und zwar ebenfalls USA. Ich konnte partout nicht rausfinden, aus welcher Region. Streetpunk Citizens heißt die Band. Mit ihrem vermutlich ersten Album The Last Resort. Und dafür, dass es jetzt das erste Mal ist, dass ich von der Band höre, haben die da eine ganz schön breite Palette an so Feature-Artists mit bei. Also sie haben einen Song mit Haywire, mit Conservative Military Image, mit Yellow Stitches. Also so viele Bands, die ich hier auch immer gerne mal wieder spiele. Und ein Song, den ich mit dem jetzt anfangen will, vielleicht kommt später nochmal ein anderer, ist der Song Low Man. Da haben sie sich die Dienste von El Bar gesichert. Kennt man vielleicht, früher Sänger bei den Bruisers, später bei Dropkick Murphys, gerade so gelegentlich mal dabei. Ja, hören wir mal rein. Schöner Streetpunk. Citizens mit Low Man.

0: Und damit herzlich willkommen zurück, live aus dem Bunker bei Falco, nicht aus dem Studio. Und bitte, ich kann es nur nochmal wiederholen, entschuldigt bitte die schlechte Aufnahmequalität unserer Stimmen. Wir haben hier nur ein ganz, ganz schlechtes Mikrofon. Mehr war leider auf die Schnelle nicht aufzutreiben. Und da müsst ihr jetzt durch. Aber die Musik ist in gleichbleibender Qualität und das habt ihr sicherlich eben gehört. Das eben waren Hormonstörungen mit Leckerbier. Und damit haben wir den lokalen Sektor auch bedient. Eine alte Rostocker All-Female-Band. Oh Gott, wann haben die gespielt? Ich glaube, Ende der neun Anfang 2000er oder so. Ja, habe ich auch auf meiner Festplatte gefunden und da stummert noch mehr sowas. Dann übergebe ich mal an Krischen.
1: Ja, also Hormonstörung, da fällt mir direkt der 3 Tage Schlüpfer ein, den die auch gespielt haben, den Song. Kennst du ihn noch?
0: Ja, ich habe das alles auch mal eine Weile ziemlich häufig gehört. Auch.
1: Nee, war cool. Ich glaube, ich habe es ihm irgendwann mal live im Molly gesehen. Ja, geil. Ja, zurück vom lokalen Sektor, wieder hin zu Christians Ami-Mucke, die er mitgebracht hat, weil ich auch nicht so engagiert beim Suchen war heute und einfach mal nur so rausgesucht habe, was ich in letzter Zeit gehört habe. Und da bin ich nochmal auf Zulu gestoßen. Habt ihr Zulu schon mal gehört?
0: Ich glaube, Christian hat die mal gespielt. Ist das so Hardcore, wo die auch mit so Flöte auch teilweise spielen?
1: Flöte? Weiß ich nicht, ey. Vielleicht habe ich nicht richtig hingehört, aber Flöte habe ich noch nicht gehört.
0: Auch gut möglich, dass ich wieder was durcheinander bringe.
1: Ja gut, aber vielleicht auch mal eine geile Idee. Oder ich habe es euch gesehen. Also auf jeden Fall ist es auch wieder eine ziemlich neue Band aus LA von 2019. Wurden vom Metal Hammer richtig hoch gelobt als eine richtig geile, energievolle neue Erscheinung. Zulu, Straight from the Tribe of the Moon heißt der Song, den ich mitgebracht habe. Und ich habe den mitgebracht, weil ich habe letztes Mal schon davon gequatscht und wahrscheinlich wollte ich es gar nicht mehr hören, aber ihr könnt mir das Mikrofon jetzt nicht wegreden. Ich bin mal 2023 auf dem größten Punkrock, Hardcore und Metalcore Festivals der Niederlande gewesen mit Olli und Daniel. Schönen Gruß an euch beide. Ihr hört ganz sicher zu. Und da haben Zulu auch gespielt und da war das einer meiner Favorite Bands, die da auf dem Festival gespielt haben. Zulu, ja.

0: Hier sind wir wieder bei Pogomania auf Loro 90,2. Das war Bad Religion mit dem Song New Leaf von einem eher unbekannteren EP. Ein richtiges Album ist das nicht. Und zwar haben die relativ früh in ihrer Phase mal so ein experimentelles Album gehabt, Into the Unknown. Das kam damals nicht so gut an. War auch lange schwer ranzukommen. Wir hatten ja gerade so ein bisschen unter uns das Thema mit den CDs, die man gesammelt hat, aufgenommen hat oder dann sich auch mal gekauft hat. Und dieses Into the Unknown, die CD dazu, die war richtig lange immer richtig teuer, weil es davon einfach nicht viele gab. Und sie haben dann danach eine kurze EP gemacht mit 5 Songs, mit der sie so ein bisschen den Back to the Roots, wir machen wieder die Mucke, die ihr hören wollt, zeigen wollten. Das hieß dann Back to the Known. Und da sind einige meiner Lieblingssongs von dieser Band drauf, unter anderem Along the Way und Frogger. Und eben jener Song, den wir gerade gespielt haben, New Leaf. Also schöne kleine EP, 5 Songs, nur Hits, meiner Meinung nach. Und ja, dann würde ich sagen, Beule darf den nächsten hier gleich reinschmeißen. Und da will er euch bestimmt auch noch was zu erzählen.
1: Genau, kurz und knackig. Ich habe auch heute mal den Ordner mit den Samplern durchwühlt und es gab so ein paar Samplereien, die ich viel gehört habe. Der nächste Song ist aber nicht von der Samplerreihe, von einem Single-Sampler. Und der 1, 2, 3, der hieß Stumpfes Trumpf und Eusgold. Falco nickt, der kennt das bestimmt auch noch, weil das lief damals rauf und runter.
0: Ja, du hast da häufiger schon mal was gespielt und es war eigentlich immer eine Garantie für Hits.
1: Ja, da war auch viel Scheiße drauf und alles würde ich hier auch gar nicht spielen wollen, was da so sich auf dem Sampler versteckt hat. Aber ein Song, für den würde ich meine Hand für ins Feuer legen. Das ist Fluchtweg mit Arbeitsscheuer Ostler. Kennt man von früher. Punkrock mit Trompete aus Berlin. Zieht's euch rein. Viel Spaß und bis gleich.

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1: Yo, liebe Zuhörerinnen und Zuhörer, herzlich willkommen zurück bei unserer Sendung. Nicht live, aber dafür aus dem Wohnzimmer. Und wenn ihr uns hier hört, dann liegen wir alle irgendwo in der Sonne, würde ich sagen, oder? Also, Falco, ich weiß nicht, ob bei dir gutes Wetter sein wird.
2: Ja, ist in Irland ein bisschen schwierig. Ich bin ja froh, wenn es nicht regnet.
1: Aber ist scheißegal, da gibt's Cider vom Fass, Whisky, Bier. Wo bist du?
3: Schöne Urlaubspunks seid ihr. Ich bin arbeiten.
1: Ja, ich würde, also meines Zeichens auf jeden Fall, ich bin Schönwetterpunk.
3: Ja, das weiß ich.
1: Ja. Ja, viel Spaß bei der Arbeit wünsche ich dir dann in 3 Wochen. Und ihr habt gerade gehört, wenn ihr jetzt live gewesen wärt, dann hätte ich euch gefragt, welche Band war das? Ihr könnt ja hier eine Mail schreiben oder so. Sind wir aber nicht. Also löse ich das auf. Das waren die Beastie Boys mit Heart Attack Man. Und ich bin total verblüfft von dem Album Ill Communication. Das ist 1994 rausgekommen. Die Beastie Boys sind da so ein bisschen zu ihren Ursprüngen zurückgekommen, habe ich gelesen. Es geht um Hardcore-Punk, es geht um Hip-Hop, es geht aber auch um Rock, es geht um Folk und Jazz. Die haben damals auch einen Platz 1 damit erzielt, aber auch nicht wenig wegen dieser Single Sabotage. Die kennt ihr alle, oder?
3: Ja, klar. Ja, auf jeden Fall.
2: Sabotage. Kenn sogar ich, ja.
1: Ja, war ein Hammer-Ding, ne? Hat uns alle geprägt irgendwie. Ich bin erst ungefähr mit 20 bin ich auf das Album gestoßen, also auch schon eine Weile her. Ist großartig, wirklich. Ich würde das jedem ans Herz legen, sich Ill Communication mal anzuhören. Alle paar Jahre packe ich das wieder aus und das ist wirklich ein wilder Mix von Genres, die da angreifen und zieht euch das mal rein. Geiles Ding.
2: Ja, wo wir jetzt hier gerade bei, wie war das? Heart Attack, Man? Man, ja, machen wir gleich medizinisch weiter mit The Hemorrhoids, den guten alten Hämorrhoiden. Von dem aktuellen Album Treatment kommt jetzt der Song Ambitious Beer Can Collector. Und wer kennt's nicht beim Festival, irgendwer muss die Dosen aussammeln. Manchmal gibt's guten Pfand, manchmal auch nicht.
3: Was heißt Ambitious?
2: Ambitioniert, okay. Genau. Beule fragte, falls ihr es jetzt nicht hört, aufgrund der, was Ambitious heißt. Ich würde jetzt spontan das mit ambitioniert übersetzen. Ich denke, der Rest ergibt sich dann. Und ja, hört mal rein.

0: Und herzlich willkommen zurück zu Pogomania und schwer zu hören, die Sendung für Punk and More. Ja, und was wir gerade gehört haben, war eine alte Band, die es glaube ich auch schon lange nicht mehr gibt, die aber auch mal in Rostock gespielt haben, Anfang der 2000er. Die Rede ist von Hahnleiter, der Song hieß King for a Day, das Album Ride the Punk Rock Rocket. Und wem das gefallen hat, kann ich nur nahelegen, da wirklich nochmal reinzuhören. Ich glaube, das Ganze findet man noch auf YouTube. Und ich glaube, da gibt es auch noch ein, zwei mehr Alben. Ja, geile Band. Macht Spaß zu hören. Schönes Geschranze.
1: Jawoll, Beule. Geilen Song hast du mitgebracht, Alter. Hat mich richtig gefreut. Ich habe aber auch noch einen mitgebracht. Und das sind Mikons mit ihrem Song Where You. Ja, The Mikons. Ist egal. Ja, vielleicht nicht ganz. Ist ja auch eine Radiosendung. Auch von 1977. Weil ich ja schon gesagt habe, man muss sich gar nicht diesen Sex Pistols Scheiß von 1977 gönnen. Man kann sich auch einfach mal andere Dinger reinziehen. Und das sind The Leeds aus Großbritannien. Ich finde den Song wieder. Zieht euch den rein.
2: Aber deine Ablehnung der Sex Pistols zieht sich auch so ein bisschen durch die letzten Sendungen.
1: Ja, das liegt ja auch daran, dass ich die früher sehr gerne gehört habe und dann ein bisschen recherchiert habe auch und das habe ich ja hier auch bei euch in der Sendung rausgehauen, dass die einen Song gesungen haben, wie hieß er noch, ich weiß es gar nicht mehr, das ist so scheiße, dass ich mir gar nicht merken wollte.
0: Weißt du es noch? Nee, aber du hast gesagt, die wurden gecastet und da haben wir gesagt, nee, das ist Quatsch.
1: Das ist Quatsch, ja. Und dann habe ich mir das nochmal genau angeguckt und dann habe ich gesehen, was die was haben die denn gespielt? Was war denn das? Ich weiß es gar nicht mehr. Egal. Kommen wir nochmal drauf zurück. Ist auf jeden Fall eine Scheißband eigentlich. Und jetzt haben wir die Mikons. Die sind geil. Aber die Kasten 1977 waren die geil. Seit 1980 machen die aber nur noch Country und Folk. Aber zieht euch das mal rein hier.

0: Jo, da sind wir wieder. Krischi hatte ja bei seinem letzten Track gesagt, dass die Band, die er dort gespielt hat, The Mikons, inzwischen seit den 80ern nur noch Country-Musik machen. Und da habe ich gedacht, dann gehe ich mal in die Richtung und habe jetzt einfach was von Me First and the Gimme Gimmes gespielt. Eine Band, die ja vor allem, oder nicht nur vor allem, eigentlich nur über Cover, Punk-Versionen von so anderen Songs, so ein bisschen ihr Repertoire aufgebaut haben, auch immer mit wechselnden bekannten Musikern. Inzwischen heißen die, glaube ich, auch Spike and the Gimme Gimmes oder so. Und der Cover, den wir jetzt hier gehabt haben, war Annie's Song, ist im Original von John Denver, ein alter Country-Held, vor allem bekannt für seinen Song Country Roads, aber auch so ein paar andere. Leaving on a Jet Plane ist noch recht bekannt und auch dieser Song auf jeden Fall. Und ja, hier eben in der etwas punkigeren Variante. Ich mag den Song in beiden Versionen, bin ich ehrlich. Und ich glaube, den nächsten Song, den wird jetzt Beule euch präsentieren.
1: Genau das werde ich jetzt tun. Und zwar habe ich ja schon erwähnt, dass ich auch die Sampler durchforstet habe nach geiler, alten, guten Musik. Und es gab so zwei Samplereien, die mein Musikdasein wirklich sehr geprägt haben. Das waren Schlachtrufe, BRD, muss ich ehrlich sagen. Und aber auch sicher gibt es bessere Zeiten. Neben anderen Samplereien, die aber irgendwie nicht so prägend waren. Und von sicher gibt es bessere Zeiten. Gerade der erste Sampler würde ich jetzt einen Song spielen. Wartburgs für Walter, Springtime. Die haben hauptsächlich Bands aus dem Osten damals auch in den Westen tragen wollen. Zumindest in den ersten beiden Erscheinungen dieser Samplerreihe. Später war das, glaube ich, alles ein bunter Mix. Aber jetzt hört ihr eine Ost-Punk-Band von 1988. Und ja, ich kann wirklich allen Liebhabern von Ost-Punk diese Sampler-Reihe nochmal ans Herz legen, aber wahrscheinlich kennt ihr die alle schon.
0: Ist die Ostpunk, die Reihe, die Ostpunk-Reihe?
1: Sicher gibt es bessere Zeiten, doch dieses ist die unsere. Also zumindest die ersten beiden waren. Krishna hat nochmal gefragt. Ost-Punk. Naja, viel Spaß beim Hören.

0: Und damit herzlich willkommen zurück im Wohnzimmer von meinem Mitmoderator. Wenn ihr das hier hört, dann habe ich wahrscheinlich die Yacht von Robert Geis geentert und trinke Champagner irgendwo auf der Côte d'Azur, weil ich wollte auch mal raus und ich bin im Urlaub. Und deswegen habe ich auch den Song Raus von Kotzreiz mitgebracht. Ich fühle jedes Wort, was da gesungen wird. Auch das mit dem Bier. Ja, das mit dem Champagner ist wahrscheinlich einfach scheiße. Damit würde ich wahrscheinlich ein ganzes Monatsgehalt verballern und deswegen lasse ich das sein. Aber ich gehe mal weiter an Falco.
1: Ja, dann greifen wir das Urlaubsthema wieder auf. Genau, habe ja gesagt, Irland. Wir haben jetzt hier auch stilecht, habe ich hier einen irischen Whisky ausgepackt, einen guten 16-jährigen Westcork, den mir mein Kumpel Grabi mal geschenkt hat. Grüße gehen raus, falls du gerade zuhörst. Ist mild und lecker. Hab die anderen zwei hier auch schon auf den Geschmack gebracht. Und wir machen jetzt mit irischem Punkrock weiter, mit Simpos. Habe ich in letzten Sendungen häufiger mal gespielt. Und heute kommt der Song Sheep. Ja, muss ich nicht viel zu sagen. Wie gesagt, in den letzten Sendungen immer regelmäßig mit am Start gewesen. Und ja, ich finde die gut.

0: Jo Leute, Deutschland braucht Deutschpunk, und da seid ihr hier genau richtig, weil das gibt's zumindest von mir heute. Und aber auch, ja, ich habe ja nicht den einzigen Deutschpunk-Song gesetzt, war jetzt schon wieder ein bisschen überheblich, aber egal. Ich wollte auch nicht schon wieder motzen, aber das war Nowotny TV, eine Band, die ich auch früher sehr viel gehört habe und heute wiederentdeckt habe. Ich glaube, ich ziehe mir auch nochmal die Alben rein. Hört sie euch an, Nowotny TV findet ihr auch bei Bandcamp unter Phantom Records. Die haben die nämlich auch nochmal neu rausgebracht. Eigentlich haben die sich auch schon aufgelöst, aber im letzten Jahr auch mal ein paar Live-Konzerte unter anderem Namen gespielt. Einer davon hieß Scheißkind ohne Licht. Fand ich sehr witzig. Taucht auch in deren Songs auf. Ja, werdet ihr merken, wenn ihr sie hört. Gut, dann übergebe ich an meinen Companiero. Grüschen.
1: Yes, und da knöpfe ich gleich an mit dem nächsten Deutsch-Punk-Song. Ey, die Hunde. Ich brauche gar nichts dazu sagen, oder? Ich möchte einfach Patrick grüßen und Caro. Und ja, passt auf mit euren Glasflaschen, wenn ihr irgendwo rumrennt, ne, Leute?
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0: Jo, da sind wir wieder hier bei Loro und Pogumenia. Ich kann natürlich auch Deutschpunk. Ich habe persönlich nie so viel Deutschpunk gehört, war immer eher englischsprachig unterwegs. Aber diese Band habe ich sehr, sehr viel gehört. Das war Butter Life mit Niemand schafft das allein. Von ihrem zweiten Album, Nicht zynisch werden. So die ersten zwei Alben waren richtig gut. Das dritte und vierte war dann nachher schon ein bisschen experimenteller. Das hat mich schon nicht mehr ganz so abgeholt. Aber insbesondere so textlich war das immer ganz großes Kino, meiner Meinung nach. Musikalisch war der Live schon auch immer eher Standard. Aber ja, habe ich früher viel gehört und höre ich auch heute immer mal wieder gerne. Jetzt, wo ich so ein bisschen so ein Spotify-Kind auch geworden bin, da gibt es sie halt nicht so richtig. Da hat das ganz schön nachgelassen, aber nutze ich heute mal die Gelegenheit, um die mal wieder rein zu prügeln.
1: Metka mittlerweile, also das ist ja die Nachfolgeband von Butter Life.
0: Ich glaube, das habe ich ja auch schon mal erzählt. Also ich habe die eine Zeit lang ganz gern gehört. Inzwischen komme ich da an dieses ganze Befindlichkeitsfixierte nicht mehr so ran. Und ich glaube, für mich war so ein Knackpunkt, seitdem ich die nicht mehr höre, war, die haben mal live gespielt im Mau. Und er hatte ja zwischendurch, hatte Markus Ibusch auch so ein Soloalbum, was ich an sich auch ganz nett fand. Und dann war aber so, das ist irgendwie eine Band und die ganze Zeit der Spot war nur auf ihm und es war so übelst aufgezogen, wie er ist jetzt hier der coole Typ. Und das hat mich irgendwie nicht so abgeholt, weil ich gedacht, das ist irgendwie eine Band und da sind auch, weiß ich nicht, der eine ist sogar dein Bruder und du stellst dich hier so im Vordergrund. Hat mich einfach nicht mehr so abgeholt und darum höre ich Ketka eigentlich gar nicht mehr. Es gab eine Phase, wo ich die gehört habe, auch da textlich. Was gibt's da? Wollte ich leben und sterben wie ein Toastbrot im Regen und solche Blüten fand ich schon immer ganz cool, aber ja, nee. Bin ich so ein bisschen rausgewachsen. Markus Jübusch hat ja auch auf den ersten zwei Rantanplan-Alben mitgewirkt. Auch die fand ich damals ganz gut. Auch da die neueren Sachen ohne ihn holt mich auch gar nicht mehr ab. Ja, war mal so eine Phase, würde ich sagen, höre ich heute auf jeden Fall nicht mehr.
1: Ich war sogar letztes Jahr live im Mau, als sie hier gespielt haben, mit Ralle. Schönen Gruß. Ich habe ganz gerne Ketka gehört. Ich kenne Butter Life aber auch von dir, Falco, tatsächlich. Als die ursprüngliche Version von Ketka. Finde ich geil. Hat mir gut gefallen. Und kann ich noch ganz kurz sagen, von Ketka, der Bassist, mega sympathisch. Cooler Typ. Hast du den mal gehört?
0: Ich will auch gar nicht sagen, das sind bestimmt alles super sympathische Leute, aber mich holt es musikalisch einfach nicht mehr so ab. Ketka haben ja auch irgendwie vor ein, zwei Jahren mal im Schweriner Schloss gespielt. Das fand ich nochmal ganz interessant, habe ich mir aber auch nicht angehört.
2: Ja, zu Butter Life habe ich auch noch eine Info. Und zwar ist da vor kurzem ein Tribute-Album erschienen. Das heißt Für immer 16. Und da sind, ich weiß nicht, 12, 13 Songs von diversen Leuten mit Punk-Bezug drauf. Unter anderem Bitume, Kolja von der Antilopengang, Düsenjäger, Flomp, Pesco und Donuts. Donuts, ich hab's selber noch nicht gehört. Ich weiß auch nicht, wo man das findet. Es gibt auf jeden Fall eine Vinyl-Version, aber ich wollte mich da demnächst auch mal nochmal näher mit auseinandersetzen und vielleicht wäre das ja was für dich.
0: Ja, ich habe gerade bei der Aufzählung schon gedacht, kommt da irgendwann auch noch Punk und irgendwie coole Artists. Aber ja, so zum Ende, das war dann ganz gut. Ja, aber hier so, ja, diese ganzen Antilopengang-Bengel und so, das holt mich auch alles nicht so ab.
2: Ja, aber Pesco und Donuts hole ich wahrscheinlich schon ab und keine Ahnung, vielleicht können wir.
0: Hast du nicht mal Donuts live gesehen vor kurzem?
2: Ich habe Donuts live gesehen vor kurzem, ja. Auf der Gamescom Aftershow Party der Rocket Beans in Köln. Ja, es war toll. Gut, will keiner mehr was sagen, dann spielt jetzt Krischen den nächsten Song? Oder nee, ich bin dran, ne? Keine Ahnung, was ich jetzt spiele. Warte mal, lass mich mal kurz auf dem Rechner gucken. Ich spiele jetzt. Kleinen Moment, ich habe sofort. Ja, so viel zum Thema Vorproduzieren. Ich spiele jetzt die versauten Stiefkinder und grüße damit meinen Kumpel Siggi. Und der Song heißt Das Lager. Viel Spaß damit.

0: Yes! Und mit dem nächsten Song wollte ich mal unseren bekannten Stirn grüßen.
1: Welchen Song?
0: Mit dem Song, den wir gerade gehört haben, wollte ich mal Stirn grüßen, weil ich glaube, der mag Eudorne gar nicht, hat er gesagt. Hat er gesagt, ja. Und er ist ja auch ein aktiver Künstler, der Mucke macht und so. Und ja, Respekt für jede Kunst, aber ich finde Eudorne
1: Und da hast du gedacht, da kann schön mal Stirn mal schön die Fresse halten und
0: großartig.
1: einsaufen.
0: Und sich unsere Sendung anhören, demnächst beim Putzen in seiner Kneipe. Schöne Grüße.
2: Ja, auch schöne Grüße von mir an dieser Stelle.
1: Ja, natürlich auch schöne Grüße von mir. Und musikalisch geht's weiter jetzt mit The Hard Knocks, eine Streetpunk-Band aus Kalifornien mit dem Song Battle Scars. Schon ein bisschen älter der Song. Ich weiß gar nicht, ob die Band auch neuere Sachen hat. Habe ich vor ein paar Jahren mal hier im Zwischenbau gesehen, bei diesen, wie ist das damals, Subculture Fight Stories oder so, war sogar so ein Zwei-Tages-Festival. Ja, die haben mir gut gefallen und darum habe ich gedacht, gibt sie heute mal wieder schön auf die Ohren. Battle Scarred. Von, oder Scars? Mir steht Scarred, aber wer weiß. Von Hard Knocks.

0: Okay, gut.
1: Das waren die Wehrkraftzersetzer aus dem Ruhrpott, wie man unschwer hören konnte. Und der Song hieß Rhein-Neckar-Pogo. Auch die Band hat sich aufgelöst und jetzt vor kurzem wieder zusammengefunden und Konzerte gespielt. Ja. Ja, mehr kann ich dazu gar nicht sagen. Räudige Scheiße, die alten Sachen sind echt rough. Bisschen derbe, bisschen doll, aber ihr kennt mich, ich mag das. So.
2: Hast du mich auf jeden Fall auf eine gute Idee gebracht. Jetzt kommt erstmal Krischi gleich mit dem Song, aber danach komme ich auch mal was Alpen, derbe, rough und aus dem Ruhrpott. Seid gespannt. Aber erstmal Krischi.
3: Ich will nicht ganz so derbe und rough hier um die Ecke kommen, sondern ich möchte auch mal den Frauen eine Stimme bieten hier in unserer, Dennis würde sagen, Cis-Männer-Community, in der wir hier zusammensitzen. Aber trotzdem wollen wir heute noch Ponies auf Pump hören mit ihrem Song Wat denn? Und der wurde mir wärmstens ans Herz gelegt von meiner lieben Freundin Anna. Schöne Grüße.
2: Schön. Grüße zurück.

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0: Yo, rotziger Punkrock, Außenport, Kommando voll saufen mit ihrem Hit, frei sein, politisch sein und den Rest vom Text kenne ich nicht mehr. Hatten damals eine EP meines Wissens nach, vier Songs, großer Hit war auch Eine neue Leber ist wie ein neues Leben, den kennen wahrscheinlich der eine oder andere noch. Ansonsten, ja, was ich daran auch mag, das ist noch so richtig schönes Proberaumgeschrammel. Das hört man heutzutage, ist ja jede EP, die da einer bei Spotify rausrotzt, klingt immer gleich, als hätte er die irgendwie mit Epic und weiß ich welchen großen Playern produziert. Da war Punkrock einfach noch Punkrock. Und ich gebe jetzt mal das Mikro an Beule weiter und wir gucken mal, was er uns so zu sagen hat.
1: Jo, der nächste Song von mir ist von Geistige Verunreinigung und ich habe die ganze Zeit überlegt, auf welchen Sampler ich den entdeckt hatte und das waren weder Schlachtrufe noch Sicher gibt es beste Zeit, sondern es war Deutsche Punk-Invasion. Es gab tatsächlich eine Samplerreihe und es war auch einer der ersten, die ich gehört habe, die hieß Deutsche Punk-Invasion und der Song heißt Der Aufschwung. Und da habe ich die Band lieben gelernt und ja, höre sie immer gerne mal wieder und auch gerade diesen Song, der Aufschwung, absolutes Punkrock-Gold, würde ich sagen. Christian?
2: Also, wie gesagt, du holst mich total ab mit deinem Motto und ich glaube, wenn ich das nächste Mal hier bin, dann wühle ich auch die Sampler, die ich damals hatte, auch nochmal raus und dann hau ich dir mal eine um die Ohren hier.
1: Go.

0: Und damit herzlich willkommen zurück in dem Wohnzimmer einer unserer Moderatoren. Leukämie, Falco. Leukämie 3. Ein Meilenstein der Musikgeschichte in diesem Genre, finde ich. Auch, glaube ich, bestimmt 20 Jahre alt oder so. Aber der Song läuft auch bei mir immer noch rauf und runter und hat es verdient, würde ich sagen.
1: Ja, starkes Album auf jeden Fall. Ich würde auch sagen, ihr bestes Album. Ich fand ja das letzte, das sie jetzt rausgebracht haben, das war halt so komplett anders, aber habe ich mich dann auch irgendwann reingehört. Aber wenn ich mich für ein Leukämie-Album entscheiden muss, dann wird es, glaube ich, immer Leukämie 3 sein. Das ist einfach das Beste. Oder was sagst du, Beule? Der hat ja auch eine kleine Wortmeldung.
2: Wenn ich klug scheißen darf, würde ich sagen, es gab noch ein Album dazwischen. Aber 3 ist auch mein Favorite.
1: Was soll das klugscheißen? Hat keiner gesagt, dass kein Album dazwischen war.
0: Ich finde auch mega geil auch der Live-Part, der am Ende noch kommt. Ne? Also ich glaube, dass die letzten 10 Songs oder so sind live aus dem Connewitz in Leipzig. Und ja, ich fand es großartig, dass wir jetzt dann auch im Connewitz Leipzig mal gewesen sind und dass ich mir den Laden mal angeguckt habe. Und ja, hat schon alles Spirit.
1: Ja, da war noch ein Album zwischen, das mit Trinkfestigkeit.
3: Nee, nee,
1: Nee,
3: nee,
1: nee,
3: nee, nee,
1: nee.
3: das kam erst so 2018,
1: Das kam
3: glaube ich.
1: danach. Trinkfestigkeit ist nicht auf 3. Da bin ich mir ziemlich sicher. Da kannst du jetzt das Gesicht verziehen, wie du willst. Was sagt Krischen?
0: Da muss ich ganz ehrlich sagen, da habe ich Leukämie dann auch hier Mau live gesehen, zu ihrem Album Trinkfe zu dem Album, wo Trinkfestigkeit drauf war. Das war so gegen 2008 rum oder so, ne? Das war schon danach. Da weiß ich, da kann ich wirklich meine Hand fürs Feuer legen.
2: Gucke ich jetzt immer nach. Das klären wir gleich nochmal auf.
0: Wie auch immer, war geile Mucke.
1: Ja, definitiv. Und mit geiler Mucke geht's jetzt weiter. Ich habe ja so ein bisschen, ich wollte das Irland-Thema heute nicht so doll pushen, aber so ein Song kommt jetzt auf jeden Fall noch. Zwar auch so eine klassische Band, The Pogues, die ja, ich glaube, eigentlich aus London kommen, aber halt auch so irische Mucke gemacht haben mit Shane McGowan. Und der inzwischen, ja, ich glaube, der ist inzwischen wirklich tot. Und der Song, den wir jetzt spielen, ist If I Should Fall from Grace with God. Langer Titel, schwierige Wörter, zu späte Uhrzeit. Den hauen wir jetzt einfach, den hauen wir rein. Beule klärt das. Weiter geht's.

0: Action!
1: Jo, und das war's auch schon fast. Das war die letzte von mir. Chaos Set mit Krieg vom ersten Schlachtrufe-Sampler. Chaos Set, eine Band, die später auch in fliehende Stürme übergegangen sind. Eine Band, die ich weiß gar nicht, ob die auch noch spielen, aber ja. Songtitel aktueller denn je. Damit war es das auch mit Vorproduktion vom Bunker aus Falco. Es hat mir sehr viel Spaß gemacht. Falco hat auch wieder einen Whisky springen lassen, auch sehr schön. Vielen Dank dafür. Hat sehr viel Spaß gemacht und das nächste Mal im Juli hoffentlich wieder live. Ich übergebe an meinen Companiero.
2: Und ich frage mich dann direkt, ob es Chaos Z oder Chaos Z sind.
3: Oh, ich habe schon das Mikrofon wieder ganz falsch in der Hand.
1: Ich glaube, Chaos, keine Ahnung, ich weiß es nicht.
2: Ja, es war ein richtig schönes Whisky-Tasting hier und Mucke haben wir auch gehört und mehr kann ich gar nicht dazu sagen. Ich wünsche euch eine gute Nacht und wenn ihr uns hört, dann liegen wir am Strand.
4: Ja, genau so wird es nämlich aussehen. Kommt gut mit in die Nacht. Ich hatte auch wieder eine Menge Spaß. Der Whisky war lecker. Und ja, zum Abschluss gibt's The Livingtons mit Insect Nightmares. Ich hoffe, solche Albträume bleiben euch heute erspart. Kommt gut in die Nacht, wie ich immer zu sagen pflege. Und tschüss.

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